0: Der Haushaltsausschuss des Bundestages hat mehrere Rüstungsvorhaben der Bundeswehr genehmigt. Weil es immer öfter Bedrohungen durch Drohnen gibt, will die Bundeswehr mehr Technik zur Abwehr anschaffen, unter anderem Netzwerferdrohnen. Wie sie funktionieren, erklärt Berlin-Korrespondentin Bianca Schwarz.
1: Sie werfen Abfangnetze aus, mit denen Drohnen vom Himmel geholt werden können. Das geht insbesondere in Städten oder über bewohnten Gebieten relativ sicher, ohne dabei zu riskieren, dass Trümmerteile oder komplette Drohnen herabfallen. Netzwerferdrohnen werden oft zusammen mit Störsendern und Radaren eingesetzt. Diesen Einkauf hat der Haushaltsausschuss des Bundestages genehmigt. Außerdem sollen Patriot-Feuereinheiten wieder in den USA nachbestellt werden, nachdem die Bundeswehr Teile ihrer eigenen Bestände an die Ukraine gegeben hatte. Für die Patriot-Systeme werden zudem spezielle Container beschafft sowie Flugfunkgeräte für Hubschrauber.
0: In der Fußball-Champions League hat der VfB Stuttgart auch sein zweites Spiel gewonnen. Die Mannschaft siegte bei Slovan Bratislava mit 3:0. Borussia Dortmund musste hingegen eine Niederlage hinnehmen. Das Team unterlag FK Bodø/Glimt aus Norwegen mit 0:1. Das Wetter in Deutschland. Nachts ist es überall trocken, Tiefstwerte 14 Grad auf Helgoland bis 0 Grad im Bayerischen Wald. Am Tage meist freundlich, im Süden gebietsweise länger neblig, trüb bei Höchstwerten von 15 bis 23 Grad. Am Freitag dann nach Nebelauflösung sonnig, später von Nordwesten her Wolken mit Regen. Die Temperaturen 15 bis maximal 24 Grad. Es ist 2:03 Uhr.
2: Der Verkehrsservice in der ARD Hitnacht. Die A24 Hamburg Richtung Berlin ist zwischen Hamburg-Horn und Jenfeld wegen Bauarbeiten gesperrt. Bis morgen Abend um 8:20 Uhr. Eine Umleitung ist eingerichtet. So, jetzt kam gerade eine Falschfahrermeldung rein für die B4 Erlangen-Nürnberg zwischen der A3 Erlangen-Tennenlohe und Boxdorf. Äußerste Vorsicht, Ihnen kommt ein Falschfahrer entgegen. Bitte äußerst rechts fahren, nicht überholen. Falschfahrer auf der B4 Erlangen-Nürnberg zwischen der A3 Erlangen-Tennenlohe und Boxdorf. Ihnen kommt ein Falschfahrer entgegen. Aufpassen dort. Dann haben wir die A81 Singen Richtung Schaffhausen. Die Strecke ist zwischen dem Kreuz Singen und Hilzingen gesperrt. Da laufen nach wie vor Bergungsarbeiten. Und die A113 Neukölln Richtung Schönefeld ist zwischen Spätstraße und Schönefeld Nord gesperrt wegen Tunnelwartungsarbeiten bis ca. 5 Uhr, also noch 3 Stunden. Das war's. Das waren die Verkehrsmeldungen. Wir wünschen Ihnen eine gute Fahrt.
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2: Na, nee, na, na. Oder einfach guten Morgen. Schöne Nacht mit der ARD-Hitnacht.

Der Verkehrsservice in der ARD-Hitnacht nach wie vor mit der Falschfahrermeldung für die B4 Erlangen-Nürnberg zwischen der A3 Erlangen-Tennenlohe und Boxdorf. Äußerste Vorsicht, Ihnen kommt ein Falschfahrer entgegen. Moment, jetzt hat sich die Nachricht gerade aktualisiert. Also Ihnen kommt ein Falschfahrer entgegen auf der B4 Erlangen-Nürnberg zwischen der A3 Erlangen-Tennenlohe und Boxdorf. Fahren Sie bitte äußerst rechts, überholen Sie nicht. Wir melden, wenn die Gefahr vorüber ist.

0: Zum Glück kam gerade die Entwarnung. Auf der B4 Erlangen-Nürnberg kein Falschfahrer mehr zwischen der A3, Erlangen-Tennenlohe und Boxdorf. Liebe ARD-Hitnachtgemeinde, wer ist denn noch? Wo wach? Was macht ihr gerade? Wo oder wobei hören Sie uns? Da hat uns Elke geschrieben, ard-hitnacht@mdr.de. Hallo Romy, ich backe gerade für eine Veranstaltung am Samstag der Tierhilfe. Elke aus Ludwigshafen schreibt, das sind alles Ehrenamtliche, die die Tiere teils zu Hause aufpäppeln und sehr, sehr engagiert sind. Ich will 6 Kuchen beisteuern, schreibt Elke, nämlich Gewürzschokokuchen, dann Omanusskuchen, gerade backt der Mohnstreusel, danach kommt der Käsekuchen und morgen noch der Apfel- und Zwetschgenkuchen. Freitag wird das alles abgeholt und ich freue mich, schreibt Elke, wenn der Verkauf gut vonstatten geht. Also mit den ganzen Kuchen, da kriegen wir hier auch Appetit. Dankeschön für die Mail und viel Erfolg weiterhin, Elke, danke. Und da ist noch jemand am Telefon. Hallo, hallo.
1: Ja, guten Morgen. Rudi.
0: Guten Morgen.
1: Hier ist der Karl-Heinz aus Köln.
0: Ja.
1: Ich bin gerade mit meinem 40 Tonnen Sattelzug auf dem Rückweg von Schifferstadt nach Meschen bei Köln.
0: Okay.
1: Und ich wünsche dir noch eine angenehme Nacht, eine Moderation und die Musikauswahl ist wieder mal ganz ausgezeichnet.
0: Dankeschön.
1: Lass uns bei Jude gehen und dann sage ich
0: bis bald. Ich mag, wie ihr sprecht. Also aus Köln und Umgebung. Ihr könnt ruhig ein bisschen länger auch reden, ne? Ich höre da ganz genau zu. Ich mag das. Liebe Grüße nach Köln. Danke für den Anruf. 0800 80 80 110. Die ARD-Hitnacht mit einfach guter Musik. 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

Hörer Martin hat uns geschrieben in die ARD-Hitnacht. Wir hören euch immer auf Arbeit und gerade in den Nachtschichten bietet ihr uns super Unterhaltung. Ich möchte gern meine Kollegen Micha und den Steffen grüßen und unseren Chef Marco, aber auch Anton und Willi, die heute leider nicht da sind. Also, Micha, Steffen, Marco, Anton, Willi, wenn ihr jetzt nicht zugehört habt, ist echt schade. Denn der Martin hat sich wirklich Mühe gegeben beim Schreiben. Danke sehr. Oh no.

0: 2.30 Uhr, es ist 14:30. Der Verkehrsservice in der ARD-Nacht. Die A24 Hamburg Richtung Berlin ist ja zwischen Hamburg-Horn und Jenfeld wegen Bauarbeiten bis morgen Abend gesperrt. Es gibt eine Umleitung. Dann haben wir die A81 Singen Richtung Schaffhausen. Die Strecke ist zwischen dem Kreuz Singen und Hilzingen gesperrt wegen Bergungsarbeiten. Und die A113 Neukölln Richtung Schönefeld ist zwischen Spätstraße und Schönefeld Nord wegen Tunnelwartungsarbeiten gesperrt bis ca. 5 Uhr. Das waren die Verkehrsmeldungen. Wir wünschen Ihnen eine gute Fahrt.
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0: Die Kelly Family mit den Angel. Auch das ist definitiv ein Lieblingshit in der ARD-Hitnacht. 0800 80 80 110. Hallo, wer ist denn jetzt dran?
1: Ja, hallo, hier ist die Edeltraut aus der schönen Aschaffenburg.
0: Hi.
1: Ich höre da eine neue Moderatorin mit einer wundervollen, sympathischen Stimme.
0: Edeltraut.
1: Von den Hits ganz zu schweigen. Ich bin eine treue Hörerin und ich wünsche allen Mitarbeitern und Mitarbeiterinnen, dass sie so weitermachen wie bisher. Ein ganz toller Sender.
0: Ach Mensch.
1: Ciao und eine gute Nacht.
0: Ciao, gute Nacht. Danke sehr, Edeltraut. Also ganz neu bin ich ja nun nie mehr, ne? Aber also für Komplimente gerne weiter. Die 0800 80 80 110 wählen. Finde ich gut, liebe ARD-Hitnacht-Gemeinde. Sehr schön mit euch. 2:38 Uhr. Wir wünschen eine schöne Nacht und einen tollen Donnerstag.

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1: Um 3 Uhr mit Olaf Knapp. Die Deutsche Bahn verbietet ab heute an allen Bahnhöfen das Trinken von Alkohol. Ausgenommen davon ist nur die Gastronomie an Bahnhöfen. Zu den Einzelheiten Ulrike Ufer aus der Nachrichtenredaktion.
2: Laut Bahn ist aber weiter erlaubt, Alkohol im Gepäck oder aus Einkäufen mitzunehmen, wenn er verschlossen ist. Das Verbot gilt demnach an allen 5.700 Bahnhöfen der DB. Laut Konzern wird damit ein weiterer Baustein für mehr Sicherheit und Sauberkeit umgesetzt. Die Bahn verweist auf die 40 großen Stationen, wo die Regel bereits besteht. Hier habe sich gezeigt, das Verbot sorgt für weniger Müll, weniger Konflikte und ein angenehmeres Umfeld für Reisende und Mitarbeiter. Wer die Vorgabe ignoriert, riskiert ein Hausverbot.
1: In Brüssel kommen heute und morgen die Staats- und Regierungschefs der EU zusammen. Ein Thema sind die Handelsbeziehungen mit China. Wegen billiger chinesischer Exporte sollen mögliche Schutzmaßnahmen mit Blick auf die eigene Industrie diskutiert werden. Für Streitigkeiten dürfte weiterhin der EU-Haushalt für die Jahre 2028 bis 2034 sorgen. Der Entwurf sieht eine Erhöhung des Etats vor. Deutschland und andere Staaten wie Schweden und Österreich fordern, ihn zu kürzen. In Berlin sollen die Sondierungen zwischen Linken, Grünen und SPD heute fortgesetzt werden. Von Linken-Fraktionschefin Eralp hieß es am Abend, Missverständnisse seien ausgeräumt. SPD-Fraktionschef Krach sagte dem RBB, die Linke habe zugesichert, dass die Erklärung der drei Parteien zum Vorgehen gegen Antisemitismus verbindlich gelte. Die Sondierungsgespräche waren am Dienstag unterbrochen worden, weil die Mitglieder der Linksfraktion eine eigene Erklärung zum Thema unterschrieben hatten, die von der mit SPD und Grünen in Teilen abweicht. In der Fußball-Champions League hat Stuttgart mit 3:0 bei Slovan Bratislava gewonnen. Borussia Dortmund dagegen kassierte eine 0:1 Niederlage bei Bodo Glimt in Norwegen. Aus der Sportredaktion Hendrik Lückhoff.
3: Borussia Dortmund tat sich auf dem Kunstrasenplatz im norwegischen Bodø nahe des Polarkreises schwer. Nach einer schwachen ersten Hälfte kassierte der BVB zu Beginn des zweiten Durchgangs den verdienten Gegentreffer. Erst danach wachten die Dortmunder auf. Zum Ausgleich reichte es trotzdem nicht. Deutlich besser lief's für den VfB Stuttgart, der beim slowakischen Meister Slovan Bratislava überlegen war und verdient mit 3:0 gewann. Für den VfB war es der zweite Sieg im zweiten Champions-League-Spiel.
1: Das Wetter in Deutschland. Am Tage wird es meist freundlich, im Süden gebietsweise länger neblig trüb, 15 bis maximal 23 Grad. Am Freitag nach Nebel sonnig, später von Nordwesten her Wolken mit Regen bei 15 bis maximal 24 Grad. Es ist 3:03 Uhr.
4: Der Verkehrsservice in der ARD-Hitnacht. Die A24 Hamburg Richtung Berlin ist zwischen Hamburg-Horn und Jenfeld gesperrt. Bis morgen Abend wegen Bauarbeiten. Eine Umleitung ist eingerichtet. Die A81 Singen Richtung Schaffhausen ist zwischen dem Kreuz Singen und Hilzingen gesperrt wegen Bergungsarbeiten. Und die A113 Neukölln Richtung Schönefeld ist zwischen Spätstraße und Schönefeld Nord gesperrt wegen Tunnelwartungsarbeiten. Wahrscheinlich noch 2 Stunden bis um 5. Das waren die Verkehrsmeldungen. Wir wünschen Ihnen eine gute Fahrt.
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4: Die ARD-Hitnacht, heute für Sie mal wieder etwas anders. Ich bin Romy Anders und Sie? Sie hören die ARD-Hitnacht mit Musik von Kim Wilde.

0: Die ARD-Hitnacht hier, 3.11 Uhr haben wir es. Sie wissen Bescheid, wie Sie uns erreichen in der ARD-Hitnacht? Also entweder schreiben Sie per Mail ard-hitnacht@mdr.de oder Sie rufen fix an 0800 80 80 110. Hallo, hallo.
1: Hallo Romy, hier ist LKW-Fahrer Sven. Hey. Ich befinde mich auf dem Heimweg. Mhm. Ich grüße meine beiden Kollegen Marco und Marc. Kommt gut nach Hause, wir sehen uns heute Abend.
0: Alles klar.
1: Servus.
0: Servus. Und wer ist noch dran? Hallo.
2: Ja, hallo. Hier spricht der Paul Gerhard.
0: Jo.
2: Zuckerrübenfahrer der LMZ Herrenberg.
0: Mhm.
2: Ich grüße alle Zuckerrübenfahrer, die jetzt in der Nacht in ganz Deutschland unterwegs sind. Allen eine gute Fahrt. Danke. Ciao.
0: Ja, eine sichere Fahrt. Bleibt wach, bleibt achtsam. Passt schon auf. Und vor allem das Wichtigste, kommt gut und sicher und bald an. Die ARD-Hitnacht hier. Sehr schön, dass wir Sie noch ein Stück begleiten dürfen.

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Hiroshima, tolles, tolles Lied, erinnert an die furchtbaren Tage im August 45, Hiroshima, Nagasaki, als dort die Atombomben gefallen sind, und steht gleichzeitig für all die aktuellen Kriege in dieser Welt und für das furchtbare Leid der Unschuldigen. Willkommen in der ARD-Hitnacht, es ist kurz vor 3:30. Willkommen im neuen Tag und einen schönen Donnerstag. Guten Morgen.

0: Rufen Sie uns gern an in der ARD-Hitnacht. Was machen Sie gerade? Was tun Sie? 0800 80 80 110. Hallo, good morning.
1: Ja, einen wunderschönen guten Morgen. Guten Morgen. Hier sind Thorsten, André, Melanie und Steffi. Wir streiten gerade in Viernheim, sind auf dem Weg zum Stuttgarter Flughafen, weil wir fliegen jetzt dann gleich bald nach Mallorca in den Urlaub.
0: Oh, beneidenswert. Euch schöne Ferien. Cool. Und wer ist noch dran? Hallo, hallo.
2: Guten Morgen, hier ist der Patrick aus Bergisch-Gladbach. Mhm. Ich habe ein kleines Gedicht.
0: Okay.
2: Romy, nee, Entschuldigung, ich rufe gleich nochmal an.
0: Ja, alles klar, Patrick, bis gleich. Also, wir sind ja da. Und wir haben auch Zeit in der ARD-Hitnacht. Freuen uns auf einen Anruf. Bis gleich wieder, Patrick. Es ist kurz vor 3:30. Guten Morgen.

0: Tears for Fears mit Mad Words. 3.32 Uhr. Der Verkehrsservice in der ARD-Nacht, das ist relativ überschaubar. Ist nicht viel los. Die A24 haben wir noch, Hamburg Richtung Berlin. Die Strecke ist zwischen Hamburg-Horn und Jenfeld gesperrt. Wegen Bauarbeiten bis morgen Abend. Eine Umleitung ist eingerichtet. Und wir haben die A113 Neukölln Richtung Schönefeld. Die Strecke ist zwischen Spätstraße und Schönefeld Nord gesperrt, wegen Tunnelwartungsarbeiten bis nachher um 5. Das waren die Verkehrsmeldungen. Wir wünschen Ihnen eine gute Fahrt.
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0: Guten Morgen, schönen Donnerstag.

0: Liebe Nachtschwärmer, ihr lieben Frühaufsteher, liebe Dichterfreunde in der ARD-Hitnacht. Also es ist wirklich toll, wie kreativ Sie jetzt schon am Morgen sind. Wir haben es ja noch nicht mal um 4. Patrick aus Bergisch Gladbach, bitteschön.
1: Ich habe ein kleines Gedicht.
0: Ja.
1: Und anders. Und die Hitnacht sind immer da. Dafür brauche ich nicht nach Amerika.
0: Nee.
1: Ja, die Romy, die ist cool. Und da brauche ich auch nicht zur Schule. Hier habe ich genug Freude. Und das ist richtig so. Tschüss.
0: Oh, das letzte war jetzt bewusst gewählt, dass sich das nicht gereimt hat. Aber super. Danke schon, Patrick, für die schöne Poesie am Morgen. Das muss erst mal einer nachmachen. Heaven can wait. Guten Morgen und willkommen in der ARD-Hitnacht. Danke schon, Patrick. Es war wirklich schön.

Ilse aus Hamburg hat uns geschrieben, ard-hitnacht@mdr.de. Liebe Rumi, was war das nochmal vorhin mit den drei schönsten Worten? Ich habe noch halb geschlafen. Wäre schön, wenn du es nochmal wiederholen könntest. Ilse, sehr gern. Die drei schönsten Worte, die nur heute gelten, die drei schönsten Worte lauten: Morgen ist Freitag. Denn schöner ist nur noch Wochenende. Wir grüßen ganz herzlich Hamburg. Die ARD-Hitnacht hier.

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1: Um 4 Uhr mit Olaf Knapp. Von heute an ist es an allen deutschen Bahnhöfen verboten, Alkohol zu trinken. Die Bahn hofft, dass sie dadurch sauberer und sicherer werden. Johannes Zuber aus der Nachrichtenredaktion erklärt, was sich genau ändert.
2: Also ab sofort darf man auf dem Bahnsteig oder auch in der Wartehalle keinen Alkohol mehr trinken. In manchen Orten zählen auch die Vorplätze dazu. So ein Verbot, das gab es bisher schon an einigen großen Bahnhöfen, zum Beispiel in Hamburg, Kiel oder Hannover. Jetzt gilt es überall. In Bahnhofskneipen, da darf aber weiterhin Alkohol getrunken werden, genau wie in den Zügen der Deutschen Bahn. Man darf auch weiterhin verschlossene Flaschen bei sich haben, nur eben nicht daraus trinken. Wer es trotzdem tut, muss mit einem Hausverbot rechnen. Bußgelder soll es aber erstmal nicht geben.
1: Der durchschnittliche Zusatzbeitrag für die gesetzliche Krankenversicherung könnte im kommenden Jahr mit 2,9% stabil bleiben. Das hat Gesundheitsminister Lindemann bestätigt. Auf Grundlage der Finanzprognose des GKV-Schätzerkreises. Gisela Former aus der Nachrichtenredaktion erläutert, was das für die Versicherten bedeutet.
3: Der durchschnittliche Zusatzbeitrag ist nur eine Rechengröße. Die tatsächliche Höhe legt jede Krankenkasse individuell fest. Der Zusatzbeitrag wird zusätzlich zum regulären Beitrag Satz von 14,6% fällig. Insgesamt zahlen Arbeitnehmer und Arbeitgeber also je zur Hälfte 17,5% des Bruttolohns an die Krankenkassen. Die Empfehlung ist aber keine Garantie, dass es nicht doch zu Beitragssteigerungen kommt. Für 2026 war der durchschnittliche Zusatzbeitrag auch bei 2,9% festgelegt worden. Tatsächlich betrug er im Durchschnitt gut 3,1%.
1: In Brüssel kommen heute und morgen die Staats- und Regierungschefs der EU zusammen. Ein Thema des Gipfeltreffens sind die Handelsbeziehungen mit China. Wegen billiger chinesischer Exporte sollen mögliche Schutzmaßnahmen mit Blick auf die eigene Industrie diskutiert werden. Für Streitigkeiten dürfte weiterhin der EU-Haushalt sorgen. Beraten wird der Etat für die Jahre 2028 bis 2034. Der Entwurf sieht bisher eine massive Erhöhung des Haushalts vor. Deutschland und andere Staaten wie die Niederlande, Schweden und Österreich fordern ihn zu kürzen. In der Fußball Champions League hat der VfB Stuttgart auch sein zweites Spiel gewonnen. Die Mannschaft siegte bei Slovan Bratislava mit 3:0. Borussia Dortmund musste hingegen eine Niederlage hinnehmen. Das Team unterlag FK Bodø Glimt aus Norwegen mit 0:1. Das Wetter in Deutschland. Am Tage ist es meist freundlich, im Süden gebietsweise länger neblig trüb bei Höchstwerten von 15 bis 23 Grad. Am Freitag nach Nebelauflösung sonnig, später von Nordwesten her Wolken mit Regen, 15 bis 24 Grad. Samstag viele Wolken, 11 bis 18 Grad. Es ist 4.03 Uhr.
4: Der Verkehrsservice in der ARD-Hitnacht mit genau zwei Meldungen. Die A24 Hamburg Richtung Berlin ist ja zwischen Hamburg-Horn und Jenfeld wegen Bauarbeiten bis morgen Abend 20 Uhr gesperrt. Es gibt aber eine Umleitung für Sie. Und die A113 Neukölln Richtung Schönefeld ist zwischen Spätstraße und Schönefeld Nord wegen Tunnelwartungsarbeiten bis ca. 5 Uhr gesperrt. Das war's von uns aus dem Verkehr. Wir wünschen Ihnen eine gute Fahrt.
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4.11 Uhr am Donnerstagmorgen. Liebe Nachtschwärmer und ihr lieben Frühaufsteher, willkommen bei uns, willkommen in der ARD Hitnacht. Gesendet aus Erfurt, aus den Studios von MDR, Thüringen. Wir wünschen Ihnen einen entspannten Start in den Tag und einen wunderschönen guten Morgen.

Achtung, Autofahrer, wir haben schon wieder einen Falschfahrer. Diesmal auf der A3 Köln-Frankfurt. Zwischen Lohmar und Bad Honnef-Linz kommt Ihnen ein Falschfahrer entgegen. Äußerst rechts fahren, nicht überholen. Auf der A3 Köln-Frankfurt zwischen Lohmar und Bad Honnef-Linz ist ein Falschfahrer unterwegs. Aufpassen in beiden Richtungen.

0: Die ARD Nacht hier. Sie erreichen uns nach wie vor per Telefon an den 0800 80 80 110. Wer ist denn dran? Hi, hi.
1: Hi, hier ist der Bernd aus Berlin. Ja. Ich bin gerade auf dem Weg von Regensburg nach Zwickau, wo ich gestern Nachmittag gestartet bin. Mhm. Ihr begleitet mich jede Nacht. Ich hoffe, ihr macht weiter so.
0: Ach, das ist ja lieb. Dankeschön. Na, machen wir auf jeden Fall. Ihr Lieben, überhaupt unterwegs in LKW, PKW, Bus, Bahn, Taxi. Augen auf, bleibt schon wach, seid achtsam. Oft muss man ja auch mitunter für die anderen Autofahrer mitdenken, weil die das eben nicht immer auf die Reihe kriegen, ordentlich zu gucken. Und durch unsere Aufmerksamkeit verhindern wir dann eben auch die Unfälle. Und wenn wir mal träumen, dann achten die anderen auf uns. Das passt ja, gegenseitige Rücksichtnahme. Die ARD-Hitnacht. Guten Morgen.

Die Falschfahrermeldung wurde soeben aktualisiert. Autofahrer aufgepasst. Falschfahrer auf der A3, Köln-Frankfurt. Zwischen Loma und dem Dreieck Dernbach kommt Ihnen ein Falschfahrer entgegen. Äußerst rechts, nicht überholen. Betrifft die A3 Köln-Frankfurt zwischen Loma und dem Dreieck Dernbach, ist ein Falschfahrer unterwegs. Vorsicht in beiden Richtungen.

0: Es ist 4.30 Uhr, halb fünf. Guten Morgen. Der Verkehrsservice in der ARD-Hitnacht. Wir haben einen Falschfahrer auf der A3 Köln-Frankfurt. Zwischen Lohmar und dem Dreieck Dernbach kommt Ihnen ein Falschfahrer entgegen. Bitte äußerst rechts fahren, nicht überholen. Auf der A3 Köln-Frankfurt zwischen Lohmar und dem Dreieck Dernbach ist ein Falschfahrer unterwegs. Dann ist aktuell die A24, Hamburg Richtung Berlin. Die Strecke ist zwischen Hamburg-Horn und Jenfeld wegen Bauarbeiten bis morgen Abend 20 Uhr gesperrt. Eine Umleitung ist eingerichtet. Das waren die Verkehrsmeldungen. Wir wünschen Ihnen eine gute Fahrt.
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Der neue Tag klopft gerade erst an, aber die richtige Musik, die ist schon da. Schön, dass Sie mit Bayern 1 in den Tag starten. Wir haben für Sie mehr Abwechslung für diesen Donnerstagmorgen. 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
2: Um 5 mit Katja Lettmann. Schönen guten Morgen. Im oberbayerischen Markt Schwaben ist der Bau einer neuen Unterkunft für Geflüchtete gestoppt worden. Auslöser waren Recherchen des BR-Politikmagazins Kontrovers. Demnach gibt es in der Nähe der geplanten Neubaus bereits eine Unterkunft und die steht leer und wird wohl auch in Zukunft nicht gebraucht. Bayerns Innenminister Herrmann sagte dazu in der Sendung:
3: Das habe ich jetzt gestoppt. Da gibt es auch schon einen Brief an den Landrat, der sich deswegen an mich gewandt hat, wo ich sage, in der Tat, hier angesichts der Gesamtsituation ist das heute nicht mehr vermittelbar, dass wir da jetzt ein neues Objekt neu bauen, neu errichten. Und deshalb wird das auch nicht stattfinden.
2: Der Stopp des Bauvorhabens hat dem Freistaat rund 5 Millionen Euro gespart. Auf allen deutschen Bahnhöfen gilt seit heute ein Alkoholverbot. Die Bahn begründet das mit den bisherigen guten Erfahrungen und mit dem Wunsch der meisten Fahrgäste. Fast 4 von 5 Befragten seien für das Alkoholverbot. Was es genau damit auf sich hat, erklärt Johannes Zuber aus unserem Nachrichtenteam.
4: Ab sofort darf man auf dem Bahnsteig oder auch in der Wartehalle keinen Alkohol mehr trinken. In manchen Orten zählen auch die Vorplätze dazu. So ein Verbot, das gab es bisher schon an einigen großen Bahnhöfen, zum Beispiel in Hamburg, Kiel oder Hannover. Jetzt gilt es überall. In Bahnhofskneipen, da darf aber weiterhin Alkohol getrunken werden, genau wie in den Zügen der Deutschen Bahn. Man darf auch weiterhin verschlossene Flaschen bei sich haben, nur eben nicht daraus trinken. Wer es trotzdem tut, muss mit einem Hausverbot rechnen. Bußgelder soll es aber erstmal nicht geben.
2: Der Zusatzbeitrag für gesetzliche Krankenversicherungen bleibt im kommenden Jahr voraussichtlich stabil. Der zuständige Schätzerkreis empfiehlt für 2027 einen durchschnittlichen Beitragssatz von 2,9%, wie schon im laufenden Jahr. Der Zusatzbeitrag wird zum regulären Beitragssatz von 14,6% fällig. Die Höhe legt jede Kasse allerdings selbst fest, sodass der tatsächliche durchschnittliche Beitragssatz derzeit bei gut 3,1% liegt. Und wir bleiben noch beim Thema Gesundheit. Die medizinische Notfallversorgung in Deutschland soll neu aufgestellt werden. Der Bundestag stimmt heute über Pläne der Regierung ab, wonach die Versorgung der Patienten besser gesteuert und zugleich Notaufnahmen und Rettungsdienste entlastet werden sollen. Zentraler Punkt ist eine bessere Abstimmung von Notdienst, Notaufnahmen der Krankenhäuser und Rettungsdiensten. Und noch zur Fußball-Champions League. Da hat Stuttgart auch sein zweites Spiel gewonnen. Die Mannschaft siegte bei Bratislava mit 3:0. Und Dortmund hatte, wie die Bayern tags zuvor, in Norwegen Probleme. Für den BVB endete die Partie bei Bodø/Glimt mit einer 0:1 Niederlage. Es ist 5:03 Uhr.
5: Und damit sind wir beim Bayern 1 Wetter für diesen Donnerstag. Der Nebel bleibt heute teilweise bis in den Nachmittag hängen. Da, wo er sich auflöst, wird es wieder ganz nett mit Sonne und ein paar Wolken. Topwerte heute recht angenehm, 15 bis 20 Grad. Morgen am Freitag so ähnlich wie heute. Und Richtung Wochenende können wir schon mal schauen. Das wird dann eher herbstlich, grau, teilweise auch regnerisch und windig. Hier ist die minutengenaue Stauzeitmessung der Bayern 1 Verkehrsservice mit einer Info für die A6 Nürnberg in Richtung Waidhaus. Zwischen Amberg West und Amberg Süd staut sich's aktuell. Sie brauchen eine Viertelstunde länger in diesem Bereich.
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5: An diesem Donnerstag, 15. Oktober, kurz nach 5, da pennen ja viele im Freistaat noch. Aber wir sind die Harten im Garten. Ne? Schon wach, noch wach. Schönen guten Morgen an alle Frühschichtler, Nachtschichtler, Landwirte, frisch gebackene Eltern, die den schreienden Nachwuchs durch die Bude tragen. Egal, warum sie wach sind, wir bringen sie gut durch die nächsten Stunden. Mein Morgenteam und ich und der Sound von Bayern 1. Rock mit The Voice gleich. John Farnham. Und das hier sind die 90er mit Depeche Mode.
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0: So gut. John Farnham, You're the Voice um 5.12 Uhr. Gleich läuft hier The Way You Make Me Feel von Michael Jackson. Und vorher, oh, greif mal wegen tief nei in die Plattenkiste.
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0: Die außergewöhnlichen Musikmomente immer um diese Uhrzeit. Heute mit unserem musikalischen Allradantrieb Quattro. Also Susi Quattro. Die war in den 70ern einer der weiblichen Rockstars. Diese, ja, so ein bisschen dreckige, unverkennbare Stimme. Ich glaube, die allermeisten kennen sie wohl vom Duett mit Chris Norman. Genau, der hier, Stumbling In. Aber ich habe heute eine Nummer dabei, die lief lange nicht. Und obwohl ich erst zwei war, als sie rauskam, ist es einer meiner Lieblingssongs von ihr. Groove, Power, was zum Mitsingen. Susi Quattro, The Race Is On.
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Der Guten Morgen Groove. The way you make me feel. Ich hoffe, Sie fühlen sich gut. 5.21 Uhr mit Michael Jackson. An diesem 15. Oktober, der ein Wahltag ist. Und keine Sorge, Sie haben kein politisches Großereignis verpasst. Es geht um die Wahl zum Vogel des Jahres. Wird jedes Jahr gekürt vom Bund Naturschutz und wir alle können da online abstimmen. Deswegen erzählen wir es Ihnen kurz. Die haben sich nämlich wirklich was Lustiges einfallen lassen, damit man bei dieser Wahl mitmacht, nämlich den Bird-O-Mat. Ne? Bird, Englisch Vogel, Bird-O-Mat. Funktioniert wie dieser Wahl-O-Mat vor den politischen Wahlen. Also man kann sich durch verschiedene sehr witzige Fragen und Antworten klicken und am Ende wird einem der Vogel angezeigt, der am besten zu einem passt. Ich habe das mal gemacht und laut Bird-O-Mat passt zu mir der Trauerschnäpper am besten, den ich vorher gar nicht kannte, aber das ist das Schöne. Man lernt gleich was. Es stehen außerdem noch zur Wahl die Wasseramsel, die Mehlschwalbe, der Kranich und der Kolkrabe. Diesen Bird-O-Mat finden Sie unter nabu.de, also auf der Seite vom Bund Naturschutz. Und Sie sollten aber recht schnell sein, denn abstimmen kann man nur noch heute bis um 11. Dann sind die Wahllokale geschlossen und der Vogel des Jahres 2027 wird dann auch gleich bekannt gegeben. Das Ergebnis hören Sie natürlich auch hier bei uns auf Bayern 1. So, und für alle frühen Vögel im Freistaat zwitschern jetzt The Calling. Rock zum Aufstehen auf Bayern 1. 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
2: Und damit ist es 5:30. An diesem Donnerstag, ab dem ein Alkoholverbot an allen deutschen Bahnhöfen gilt. Eines unserer Top-Themen bei Katja Lettmann in den Nachrichten. Schönen guten Morgen.
3: Guten Morgen.
2: Also kein Alkohol mehr an Bahnhöfen, da wird eine Regelung ausgeweitet. Die gab es ja schon in einigen Städten.
3: Genau, und weil die Erfahrungen positiv waren und die Bahn für noch mehr Sauberheit und Sicherheit sorgen möchte, gilt das jetzt für alle Bahnhöfe. Konkret heißt das, kein Alkohol mehr an Bahnsteigen, in Wartebereichen, zum Teil auch nicht auf den Vorplätzen. Ausgenommen bleibt die Bahnhofsgastronomie und auch in den Zügen, also in den Fernzügen, darf weiterhin Alkohol getrunken werden. In Brüssel kommen heute und morgen die Staats- und Regierungschefs der EU zusammen. Ein Thema des Gipfeltreffens sind die Handelsbeziehungen mit China. Wegen billiger chinesischer Exporte sollen mögliche Schutzmaßnahmen diskutiert werden. Auch eine Delegation bayerischer Wirtschaftsvertreter reist an. Bisher war man hier gegen Schutzzölle. Das hat sich allerdings geändert. Und Istanbul steht teilweise unter Wasser. Grund sind starke Regenfälle. In einigen Teilen der türkischen Metropole kam es den Behörden zufolge zu Erdrutschen. Fahrzeuge blieben in den überfluteten Straßen stecken. Auch in Erdgeschoss- und Kellerwohnungen drang Wasser ein. Tausende Rettungskräfte sind in Istanbul im Einsatz. 5.31 Uhr ist es. Wie das Wetter bei uns wird, Markus hat die Aussichten.
2: Nebel haben wir heute. Der hält sich teilweise recht zäh bis in den Nachmittag rein. Wenn er sich auflöst, wird es ganz nett mit Sonne und ein paar Wolken und 15 bis 20 Grad mild. Morgen am Freitag so ähnliches Wetter wie heute. Richtung Wochenende wird es dann eher herbstlich, also grau, teilweise auch regnerisch und windig. Hier ist der Verkehrsservice von Bayern 1. Wir haben eine Gefahreninfo und zwar für die A99, die Ostumfahrung München Richtung Nürnberg. Zwischen Kirchheim und dem Rastplatz Aschheim liegt ein Reifen auf der linken Spur.
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2: Und als der Markus noch ein junger Markus war, so mit 16, 17, da gab es ein Album, das war Blau. Das habe ich rauf und runter gehört. Hat ordentlich gerockt. Es war das Use Your Illusion 2 Album von Guns N' Roses. Mit drauf ihre Version von Knockin' on Heaven's Door. Läuft gleich hier auf Bayern 1. Außerdem James Brown, I Got You, I Feel Good. Und damit die Mischung stimmt, wegen was Ruhigeres zum Aufstehen von Joe Cocker und Jennifer Warnes. Up Where We Belong.
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0: James Brown. Also, ich weiß nicht, ob Sie so fröhlich schreien wie er bei I Got You, I Feel Good. Aber ich hoffe, Ihnen geht's gut und Sie sind gut drauf an diesem frühen Donnerstag. Und falls noch nicht, dann helfen jetzt unsere drei aus der Staatskanzlei.
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0: Meine Frage an die Super Bayern, immer per Videokonferenz. Das Chatprogramm läuft schon. Die kleinen Fenster gehen auf und in diesen Fenstern erscheinen unsere Herren Söder, Aiwanger und Stoiber.
3: Das blaue Ding flattert nicht im Herbst. Oje, der Edmund hat wieder die Flotte.
4: Ein ganz normaler Donnerstag halt.
0: Ja, ein ganz normaler Donnerstag, an dem ich mit Ihnen über die Zuckersteuer sprechen möchte. Die ist ja gerade in den Schlagzeilen, also eine extra Abgabe auf zuckerhaltige Getränke. Die schmecken zwar gut, aber es ist halt nicht so gesund. Zucker ist ja generell so ein umstrittenes Lebensmittel. Wie halten Sie es denn damit?
3: Lieber Herr Morgendings, gerade jetzt im Herbst ist für mich die Ruhe vor dem Zuckersturm. Zucker ist raffiniert und immer gut versteckt. Sobald ich merke, dass diese runden Scheiben im Supermarkt keine Untersetzer sind, sondern Lebkuchen, muss auch ich meine Mahlzeiten gut beobachten. Ich will ja gemeinsam mit meiner Gesundheit alt werden.
4: Edmund, alte Saftschale, die Zuckersteuer gilt nur für Getränke. Und du weißt schon, dass du gerade dem Zucker die Schuld gibst, dass so viel davon konsumiert wird.
3: Aber da helfen doch keine Zuckerstreuer. Edmund, ich glaube, ich muss jetzt als Wirtschaftsminister mal Aufklärungsarbeit leisten.
4: Hubert, du klingst, als hättest du heute 3 Zuckerrüben im Kaffee gehabt, statt 2.
3: Ja, red du nur. Also Edmund, es geht nicht um die, die in der Vorweihnachtszeit so viele Dominosteine essen, dass sie die chinesische Mauer hochbauen können. Es geht um zuckerhaltige Getränke, weil man damit am leichtesten ganz viel Zucker in sich hineinschütten kann. Und das ist für mich absolut vernünftig.
4: Du hast doch bloß Angst, dass irgendwann auch auf Kuchen, Eis und andere Süßigkeiten Steuern fällig werden. Und dein Steuerberater sagt, Herr Aiwanger, Sie sollten jetzt nur noch zuckerfreien Sojajoghurt und mit Datteln gesüßte Dinkelmuffins essen.
3: Lieber Herbert, ich hab gelesen, wenn man unterzuckert isst, ist das schlecht fürs logische Denken. Vielleicht solltest du eine Packung Zucker pudern. Ich meine eine Packung Puderzucker hineindingsen.
4: Besser wär's der Hupsi, der der Bäckler Verstand aufreißen.
3: Weil das ja klar ist. Also lieber Herr Morgendings, wenn Sie uns wieder auf dem Monitor vierteln wollen, zuckern Sie Ihre Maus und klingen Sie durch die Kamera. Sie wissen ja, wo unser Bildschirm wohnt.
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0: Legenden. Tears for Fears, Everybody Wants to Rule the World. So startet der gute Morgen hier auf Bayern 1 an diesem Donnerstag. 9:09 ist es. Jetzt gehen wir zusammen ins Theater. Gibt bei uns in Bayern ja ganz viele tolle Theatergruppen mit so Laienschauspielern. Und die sorgen nicht nur für unterhaltsame Abende. Nee, die tun auch was Gutes.
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0: Die Geschichten, die gute Laune machen, die inspirieren. Jeden Morgen erzählen wir sie Ihnen hier auf Bayern 1. Heute geht's eben auf die vielen kleinen Bühnen in Bayern, wo Nachbarn, wo Kollegen, wo Freunde zu Hauptdarstellern werden und uns zum Mitfiebern und zum Lachen bringen. Und bei ganz vielen dieser Theatergruppen werden ja die Einnahmen seit ganz vielen Jahrzehnten gespendet. So ist das auch bei den Theaterfreunden Menkhofen in Niederbayern und bei der Schauspielerin Silvia Wesselath.
2: Wir haben noch nie mit dem Gedanken gespielt, dass wir uns behalten. Natürlich wird das eine oder andere Bierchen oder mal die Nervennahrung, die man während den Proben braucht oder wie auch immer, die wird schon auch irgendwie aus diesem Topf bezahlt. Aber ich glaube, dass wir alle einfach sagen, wir machen das aus Lust und wenn dann Geld reinkommt, dann darf es gerne jemand anders haben.
0: Das sind meistens Menschen aus der Region, die vielleicht gerade eine schwere Zeit haben oder lokale Organisationen, die vor Ort helfen. Wo es geht, da hilft man eben zusammen.
2: Wir machen das auch immer ganz transparent. In der Regel suchen wir vorher schon eine Organisation, damit wir dann den Zuschauern auch sagen können, wo ihr Geld hingeht. Und wir stellen sogar oft noch Spendentöpfchen auf. Also wir sagen halt auch, dass die Einnahmen dorthin gehen und sogar die Spendentöpfchen sind dann oft noch gefüllt. Also ich denke, dass die Leute das gut finden.
0: Das denke ich auch. Und ist vielleicht ja ein schöner Plan, ne? Für die nächsten Monate mal wieder ein Stück im Dorftheater anschauen, die Gruppen unterstützen und eben gleichzeitig was Gutes tun, ob nun bei den Theaterfreunden Menkhofen in Niederbayern oder bei Ihnen ums Eck.
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3: Kennst du den Moment, wenn du aufstehst, in die Küche gehst, dort ankommst und vergessen hast, was du da eigentlich wolltest? Mir passiert das ständig. Dieses eigentlich nervige Phänomen nutzen wir hier, um unserem Gehirn bewusst einen Reset zu verpassen und so unseren Kopf neu zu ordnen. Das kann bei Denkblockaden, aber auch bei Überforderung oder Stress hilfreich sein. Solltest du an einem Problem festhängen, grübeln oder generell mental blockiert sein, steh einfach auf und geh durch eine Tür in einen anderen Raum. Trinke dort ein Glas Wasser. Du wirst feststellen, dass das wie ein Reset für den Kopf ist und du danach mit neuer Klarheit auf dein Problem bzw. deine Aufgabe schaust. Das oben beschriebene Phänomen ist in der Psychologie bekannt als der Doorway-Effekt, also der Türschwelleneffekt. Gehen wir durch eine Tür, segmentiert unser Gehirn Erfahrungen in separate Ereignismodelle. Das Ereignismodell des vorigen Raums sowie das Ereignismodell des neu betretenen Raums. Das passiert, damit Ereignisse und Erfahrungen besser geordnet werden können. Hängen wir nun in einer Denkblockade fest, kann es aus den eben beschriebenen Gründen hilfreich sein, den Raum zu wechseln. Das vorangegangene Ereignismodell wird für den Moment deaktiviert und wir können im neuen Ereignismodell klarer auf das vorliegende Problem schauen. Das waren Gedanken zum Tag von Timon Krause.

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2: Um 6 mit Katja Lettmann. Schönen guten Morgen. Was schon länger etwa in München, Nürnberg oder Regensburg gilt, ist ab heute in ganz Deutschland verboten, Alkohol an Bahnhöfen zu trinken. Bahnhofshallen und Bahnsteige sollen so sicherer und sauberer werden. Unser Bayern 1-Hörer Karl aus Tannheim bei Memmingen findet, es ist ein Unterschied, ob jemand ein bisschen was für sich trinkt oder ob Betrunkene andere belästigen, und hat deshalb diese Frage.
3: Ich kenne Frauengruppen, die öfters mal gemeinsam einen Ausflug machen und dann zum Abschluss im Zug mal ein Fläschchen Piccolo aufmachen. Ist das denn jetzt auch verboten oder darf man im Zug trinken, aber am Bahnsteig bzw. im Bahnhof nicht?
2: Die Antwort dazu hat Ursula Trischler aus unserem Nachrichtenteam.
4: Der Sekt bei der Mädelsgruppe oder das Bier bei Fußballfans, im Zug im Fernverkehr tatsächlich weiterhin möglich, am Bahnsteig jetzt nicht mehr. Von der Bahn heißt es dazu, im Bordbistro habe es bisher keine Auffälligkeiten gegeben. An Bahnhöfen zeige die Erfahrung, dass die durchs Alkoholverbot deutlich sauberer und auch sicherer werden. Das neue Verbot sollen Sicherheitskräfte der Deutschen Bahn kontrollieren, aber mit Augenmaß, wie die Bahn betont. Wer Alkohol am Bahnhof trinkt, dem droht ein Platzverweis oder sogar eine Anzeige. Übrigens, Alkohol im Regionalzug ist mal verboten, mal nicht. Da gibt es in Bayern je nach Verkehrsverbund unterschiedliche Regelungen.
2: Die Zahl der geflüchteten Menschen ist in den vergangenen Monaten immer weiter zurückgegangen. In der Folge gibt es auch freie Plätze in Flüchtlingsunterkünften, so etwa in Marktschwaben in Oberbayern. Dennoch sollte eine weitere entstehen für rund 5 Millionen Euro.
5: Das BR-Politikmagazin Kontrovers hat Bayerns Innenminister Herrmann mit dieser Situation konfrontiert. Daraufhin kündigte er am Abend in der Sendung an, das Bauvorhaben sei gestoppt. Das Bauvorhaben galt im Landkreis Ebersberg wegen rückläufiger Flüchtlingszahlen schon länger als umstritten. Landrat Robert Niedergesäß forderte eine Neubewertung. Das bayerische Innenministerium hatte zuletzt noch daran festgehalten. Christine Kerler, Bayern 1.
2: Trotz der Einigung auf die Zuckersteuer geht die Debatte darüber weiter. Der CSU-Fraktionschef im Bayerischen Landtag, Holecek, kritisierte am Abend in der Münchner Runde im BR-Fernsehen, dass die Steuer auf bestimmte zuckerhaltige Getränke nicht zweckgebunden sei. So versickere sie im Haushalt. Die Grünen-Fraktionsvorsitzende Schulze begrüßte die Steuer hingegen. Sie verwies unter anderem darauf, dass es immer mehr übergewichtige Kinder gebe. Und noch zwei Ergebnisse aus der Fußball-Champions League. Dortmund hat bei Bode Glimt mit 0:1 verloren. Stuttgart feierte im zweiten Spiel den zweiten Sieg mit einem 3:0 bei Bratislava. Es ist gleich 6.03 Uhr.
6: So, wenn die Heizung wieder Geräusche macht, weiß man, der Sommer hat endgültig die Kündigung eingereicht. Hanna Hoffmann hat das Bayern 1 Wetter.
7: Gluck, gluck, genau. Guten Morgen. Achtung, heute früh ist es wieder frischer als gestern um die Zeit. Die wärmenden Wolken haben in der Nacht oft gefehlt. Aktuelle Temperaturen zwischen 2 und 10 Grad. Ja, und heute tagsüber haben wir zwei Einstellungen. Nebel, auch in Form von Hochnebel, oder Sonnenschein. In den Bergen wird es heute oft sonnig. Im Flachland kann es durchaus mal dauern. Da kann es Ecken geben, in denen es erst am Nachmittag dann sonnig wird. Und da werden es dann 15 Grad. Im höheren Allgäu in der Sonne, da geht es hoch bis auf 20 Grad. Morgen nochmal alles ganz ähnlich. Am Wochenende wird es windiger und unbeständiger mit Regenschauern.
6: Und was müssen wir von den Straßen wissen jetzt um kurz nach 6? Verkehrsservice mit Ines Schneider.
8: Schönen guten Morgen. Ja, nur, dass der Verkehr läuft. Es ist alles grün, Sie haben Freifahrt. Kommen Sie gut und sicher an.
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6: Sind wir mal ehrlich, der härteste Gegner am Morgen ist nicht der Wecker, sondern die erste Lampe, die dann angeht. Oh, ist das hell, mach ja wieder aus. Bei uns gibt es keine Lampe, aber guten entspannten Sound für einen entspannten Donnerstagsstart. Ozzy Osbourne gleich mit Dreamer, sein Riesenhit, läuft nach guter Laune aus den 80ern von Earth and Fire.
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0: So, nochmal 4,5 Minuten Entspannung, bevor der Tagesstress startet. Ozzy Osbourne, Unvergessen. Und Dreamer um 6.12 Uhr. Also, dass Stars hin und wieder mal einen Preis bekommen, ne? Schauspieler, Musiker, Comedians, das sehen wir ja ständig, sei ihnen auch gegönnt. Aber wie cool ist es eigentlich, dass es Preise für Menschen gibt, die Tag für Tag hart arbeiten, die mit ihrer Arbeit der Gemeinschaft was Gutes tun, die nicht im Rampenlicht stehen, wie zum Beispiel die Menschen, die jeden Tag unsere Kinder sicher zur Schule fahren oder die uns zur Arbeit oder in den Urlaub bringen oder mit denen wir einen Ausflug machen können. Unsere Busfahrerinnen und Busfahrer, die gerade auch schon wieder unterwegs sind in aller Herrgottsfrüh, für die wird heute in Berlin der Preis Lieblingsbusfahrer des Jahres verliehen. Aus ganz Deutschland gab es über 3000 Vorschläge, und zwar von Fahrgästen. 30 sind in die Endauswahl gekommen und darunter sind 5 aus Bayern, nämlich aus Augsburg, München, Zeil am Main, Kaufbeuren und auch er ist nominiert, Hans Kanter aus Marktschwaben in Oberbayern. Wie fühlt sich das an, nominiert zu sein?
1: Ja, es ist ein schönes Gefühl, so wertgeschätzt zu werden von den Fahrgästen.
0: Ja, es hat sich ja jemand angemeldet, nominiert, und zwar mit folgendem Text. Er begrüßt jeden Fahrgast an der vorderen Türe, merkt sich Gesichter und Geschichten, weiß sogar, wenn jemand ausnahmsweise an einer anderen Haltestelle zusteigt. Das muss doch runtergehen wie Öl, oder?
1: Ja.
0: Und was haben Sie gedacht, als Sie das zum ersten Mal gehört haben, was der da über Sie gesagt hat?
1: Dass es mich ja stolz macht, also dass ich anscheinend alles richtig mache.
0: Sieht so aus. Was macht denn einen guten Busfahrer aus Ihrer Sicht?
1: Ich sage jetzt mal erstmal Freundlichkeit, Ehrlichkeit. Das heißt, wenn man mal zu spät kommt, weil man verschlafen hat, kommt auch mal vor, dann sagt man halt zu den Fahrgästen dann nicht so, ja, der Bus hatte eine Panne oder ich war im Stau gestanden. Dann sagt man ihnen halt offen, hey, ich habe verschlafen gehabt. Und einfach so sein, wie man ist. Also sich nicht verstellen und künstlich freundlich sein. Wenn man mal einen schlechten Tag hat, am besten nicht an den Fahrgästen auslassen, aber ihnen schon zeigen, heute geht's mir nicht so gut, sprecht's mir heute lieber nicht auf.
0: Und gutes Sitzfleisch ist wahrscheinlich auch nicht verkehrt.
1: Das sowieso.
0: Dann drücken wir feste die Daumen, dass das heute Abend klappt.
1: Ja, schau mal.
0: Wenn nicht, trifft es sicher auch jemand anderen, der es absolut verdient hat.
1: Richtig.
0: Hans Kanter auf Bayern 1, einer der 5 Nominierten aus Bayern, die heute Abend Busfahrer des Jahres werden könnten. Viel Glück, danke für den Dienst und Grüße an alle, die gerade irgendwo sitzen und Menschen durch die Gegend kutschieren.
1: Servus, pfiat euch.
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0: Legende. Aretha Franklin um 6.22 Uhr. Donnerstag in einer Woche. Mit so unglaublich vielen lustigen Sprachnachrichten von Ihnen. Zum Beispiel die hier von Brigitte aus Babensham in Oberbayern.
1: Ich bin keine 20 mehr, weil ich meine Eltern immer ähnlicher werde.
0: Und wenn Sie sich jetzt auch denken, ach Gott, das geht mir auch so, dann sind Sie hier genau richtig.
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0: Und das ist auch gar nicht schlimm, im Gegenteil. Wir feiern ja seit Montag die schönen und natürlich auch die nicht so schönen Seiten, die das Älterwerden so mit sich bringt. Egal ob mit 30, 40, 50, 60 und so weiter. Wie geht der Satz, ich bin doch keine 20 mehr, bei Ihnen weiter? Wir machen natürlich auch mit. In diesem Fall Hanna Hofmann aus unserem Morgenteam. Du hast auch noch so eine nette Beobachtung gemacht.
3: Ja, tatsächlich. Ich bin ja auch keine 20 mehr. Und natürlich dauert es manchmal Monate, bis wir für einen Mädelstreff einen Termin finden.
0: Das ging früher schneller,
3: ja,
0: ne? Aber
3: definitiv.
0: Mittlerweile, man ist eingespannt mit Familie, Job, Ehrenamt und
3: ja,
0: so weiter.
3: Ja, zwischendrin ist man auch einfach müde.
0: Möchte gar nicht weggehen.
3: Ja.
0: Svantje, die kommt aus Halsbach, hat auch eine Sprachnachricht geschickt. Die Nummer vom Studio-Handy gibt es ja auf bayern1.de.
4: Also woran ich merke, dass ich keine 20 mehr bin, ist die Tatsache, dass ich jetzt 52 vor circa 2 Jahren an einer Discounterkasse stand und beim Bezahlen mir die Kassiererin ernsthaft ins Gesicht geschaut hat und mich gefragt hat, ob sie mir beim Geldabzählen helfen soll. Ich war sehr sprachlos, erst mal so 10 bis 20 Sekunden und konnte dann noch antworten, nein, es geht schon, danke.
0: Also, wenn Svantje jetzt 52 ist und ihr das vor 2 Jahren passiert ist, dann war sie ja 50, so wie ich jetzt.
3: Ja, dann pass mal schön auf heute im Supermarkt, dass dir keiner beim Geldabzählen helfen will.
0: Ich zahl einfach mit Karte.
3: Ja.
0: Ja, wenn Sie den Satz, ich bin noch keine 20 mehr, auch ganz leicht vervollständigen können, freuen wir uns auch auf Ihre Sprachnachricht oder schreiben Sie uns über bayern1.de. Gemeinsam geht's besser. Auch das Aufstehen. Jetzt mit Phil Collins. 6.24 Uhr ist es.

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7: 6.30 Uhr ist es. Seit heute darf an keinem deutschen Bahnhof mehr Alkohol getrunken werden. Katja Leppmann in den Bayern 1 Nachrichten. Die Bahn verspricht sich davon mehr Sicherheit und Sauberkeit.
8: Die Bahn hat ja schon Erfahrungen gesammelt. In einigen Bahnhöfen gilt das Alkoholverbot schon. Und das Fazit des Konzerns fiel positiv aus. Also, ab heute gilt kein Alkohol mehr an Bahnsteigen, in Wartebereichen und teilweise auch auf Vorplätzen. In den Zügen ist es so. In Fernzügen darf Alkohol weiterhin getrunken werden, in Regionalzügen gelten je nach Anbieter unterschiedliche Regeln. Die medizinische Notfallversorgung in Deutschland soll neu aufgestellt werden. Der Bundestag stimmt heute über die Pläne der Regierung ab, wonach die Versorgung der Patienten besser gesteuert und zugleich Notaufnahmen und Rettungsdienste entlastet werden sollen. Zentraler Punkt ist eine bessere Abstimmung von Notdienst, Notaufnahmen und den Rettungsdiensten. Und in Zürich dürfte es heute spannend werden, denn da kommt es im Hauptquartier des Fußballweltverbandes FIFA zum Showdown zwischen Präsident Infantino und seinen Gegnern aus Europa. Erstmals seit dem Eklat um die gestoppten Investoren-Idee von Infantino sitzen die Kontrahenten wieder gemeinsam an einem Tisch. Und jetzt die Nachrichten aus unseren BR-Studios in ganz Bayern. Es ist 6.31 Uhr.
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10: Mit Hans Häuser. Das Rathaus Eichstätt arbeitet in diesen Tagen wieder so wie vor einigen Jahrzehnten. Die Bürger füllen Papierformulare aus, Mitarbeiter stempeln und heften ab. Dieser analoge Notbetrieb ist nach Angaben der Stadtverwaltung gestern gut angelaufen. Die Internetserver dagegen bleiben abgeschaltet seit dem Cyberangriff vom Wochenende. Hacker hatten einen Großteil der Daten der Eichstätter Stadtverwaltung kopiert. Ob und wie die Informationen missbraucht werden können, ist noch unklar. Fast 14.000 Kubikmeter Fels sind vor ein paar Wochen an der Zugspitze abgebrochen. Ursache war vermutlich, dass der Permafrostboden im Zuge des Klimawandels allmählich auftaut. Gestern haben sich Ministerpräsident Söder von der CSU und Umweltminister Glauber von den Freien Wählern vor Ort über die Situation informiert.
11: Der sei irgendwann weg, sagt Ministerpräsident Markus Söder und zeigt auf den Permafrost hinter ihm. In höchstens 30 Jahren wird er hier vollständig verschwunden sein. Doch dann wird der Berg bröselig und Felsstürze wie der im September werden häufiger werden, da sind sich die Forscher sicher. Zeigen sollte der Termin, Bayerns Staatsregierung kümmert sich um den Schutz seiner Berge. Demgegenüber steht, dass die Staatsregierung den Klimaschutz laut Entwurf des neuen Klimaschutzgesetzes deutlich aufweichen will. Klimaneutralität erst 2045 statt 2040. Söder aber beschwichtigt.
12: Wir befinden uns da im Geleitzug mit auch den Klimagesetzen des Bundes und übrigens denen, die auch ganz andere Parteien beschlossen haben als jetzt die Verantwortung in Bayern. Ist insofern ist das mehr als glaubwürdig.
11: Mit Geld vom Freistaat will die TU München nun die gesamte Nordseite der Zugspitze vermessen, um künftig frühzeitig vor Felsstürzen warnen zu können. Von der Zugspitze Rebecca Reinhardt.
10: Zwei oberbayerische Initiativen sind mit dem Bayerischen Heimatpreis ausgezeichnet worden. Der Verein Stalag in Moosburg im Landkreis Freising, weil er die Geschichte eines ehemaligen Kriegsgefangenenlagers erforscht. Und die Gruppe Wir in Giesing, die mit Projekten für Geflüchtete das Zusammenleben in dem Münchner Stadtteil fördert. Und jetzt noch kompakt und zuverlässig das Wetter in Oberbayern. Heute und morgen erst zäher Nebel und Hochnebel, später dann auch mal sonnig, vor allem an den Alpen, Höchstwerte 13 bis 21 Grad.
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7: Und damit haben wir es 6.33 Uhr. Zwei Infos im Verkehrsservice bei Ines.
13: Schönen guten Morgen und Vorsicht bitte, wenn Sie gerade auf der 92 Deckendorf in Richtung München unterwegs sind. Da liegt am Kreuz Neufahrn genau in der Überleitung zur A9 Richtung Nürnberg ein LKW-Reifen. Die A3 Würzburg Richtung Frankfurt brauchen Sie viel Geduld. Zwischen Hanau und Offenbacher Kreuzen 9 Kilometer Stau wegen Bergungsarbeiten. Die Autobahn war da gesperrt, jetzt ist der linke Fahrstreifen wieder frei. Es dauert mindestens eine Stunde länger aktuell und deshalb bitten wir Sie, weiträumig zu umfahren. Da ist bei einem Unfall ein LKW mit zwei PKW kollidiert und der LKW ist durch die Leitplanke gefahren. Also diese Bergungsarbeiten, die sind sehr, sehr aufwendig. Und dann haben wir noch die A6 Nürnberg Richtung Heilborn zwischen Aurach und Feuchtwange Nord. Ebenfalls eine Sperre, da ist ein defekter LKW im Baustellenbereich liegen geblieben. Auch da gilt, bitte weiträumig umfahren. Kommen Sie gut und sicher an.
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7: Kurz nach 6:30, die einen machen Frühsport, die anderen machen Extremsport. Also die, die versuchen, ihre Teenager zu wecken. Wir wecken den Freistaat gleich ganz sanft. Mit Richard Marx. Außerdem gibt's gute Laune Groove mit Caro Emerald. Und davor packen Van Halen die Gitarren aus. Why can't this be love?
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0: Night Like This. 6.42 Uhr an diesem Donnerstag. Und Donnerstag ist bei uns auf Bayern 1 ja immer Zeit für einen Tipp von unserer Film- und Serienexpertin Walli Müller. Kann man jetzt in der kalten, dunklen Jahreszeit ja echt gut gebrauchen. Heute was fürs Kino daheim, im eigenen Wohnzimmer. Und zwar eine Miniserie, die heißt Die Falle. Ist gedreht worden nach einer Buchvorlage und nix für schwache Nerven. Netflix bewirbt diese 6 Folgen als Psychothriller. Eine Frau will den mutmaßlichen Mörder ihrer Schwester schnappen. Walli, wie stellt sie das an?
1: Indem sie ihm eine Falle stellt. Lisa Konrad ist Bestsellerautorin, aber kein Mensch weiß, wer hinter dem Pseudonym steckt. Die Autorin lebt nämlich zurückgezogen in einem einsamen Haus, seit vor 10 Jahren ihre Schwester ermordet wurde. Den Täter hat sie damals ganz kurz gesehen und nun erkennt sie ihn im Fernsehen wieder. Ein Journalist. Das bringt sie auf die Idee, ihn mit einem Interview zu ködern, um ihn bei der Gelegenheit zu überführen.
2: Sie will dich. Das Interview ist vorab zu ihrem neuen Roman. Exklusiv bei ihr zu Hause. Das könnte sogar ein Titel werden.
1: Der Typ ist eitel genug, da nicht Nein zu sagen, aber auch misstrauisch genug, um Erkundigungen über Lisa Konrad anzustellen. Und bald weiß man nicht mehr, wer hier wem in die Falle gehen wird. Die Spannung zieht ab Folge 2 so richtig an und Friederike Becht und Hans Löw liefern sich in den Hauptrollen ein echtes Psychoduell.
0: Also, Die Falle läuft aktuell bei Netflix. Schönen Tipp für die ZDF-Mediathek haben wir übrigens auch noch. Da gibt es eine Serie, die heißt Serial Cleaner, eine Reinigungskraft, die Zeugin eines Mordes wird und ihr Leben nur retten kann, indem sie die Tatorte der Killer reinigt. Hat Walli auch schon empfohlen, hat ihr auch sehr gut gefallen. Serial Cleaner in der ZDF-Mediathek. Bayern 1, der gute Morgen, 17 vor 7 ist es. Richard Marx jetzt.

0: 90er Dance mit den Pet Shop Boys. 11 vor 7 ist es.
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0: Die außergewöhnlichen Musikmomente immer um diese Uhrzeit. Heute mit unserem musikalischen Allradantrieb Quattro. Also Susi Quattro. Die war in den 70ern einer der weiblichen Rockstars. Diese, ja, so ein bisschen dreckige, unverkennbare Stimme. Ich glaube, die allermeisten kennen sie wohl vom Duett mit Chris Norman. Genau, der hier, Stumbling In. Aber ich habe heute eine Nummer dabei, die lief lange nicht. Und obwohl ich erst 2 war, als sie rauskam, ist es einer meiner Lieblingssongs von ihr. Groove, Power, was zum Mitsingen. Susi Quattro, The Race Is On.
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9: Um 7 mit Katja Lettmann. Schönen guten Morgen. Weil seit einiger Zeit deutlich weniger Geflüchtete nach Deutschland kommen, ist auch der Bedarf an Unterkünften zurückgegangen. Dennoch sollte im oberbayerischen Markt Schwaben eine neue gebaut werden. Ein Projekt, das jetzt aufgrund von BR-Recherchen gestoppt wurde. Denn in der Nähe des geplanten Neubaus gibt es bereits eine Unterkunft und die steht leer. Bayerns Innenminister Herrmann sagte im BR-Politikmagazin Kontrovers dazu:
10: Das habe ich jetzt gestoppt. Da gibt es auch schon einen Brief an den Landrat, der sich deswegen an mich gewandt hat, wo ich sage, in der Tat, hier angesichts der Gesamtsituation ist das heute nicht mehr vermittelbar, dass wir da jetzt ein neues Objekt neu bauen, neu errichten. Und deshalb wird das auch nicht stattfinden.
9: Der Stopp des Bauvorhabens hat dem Freistaat rund 5 Millionen Euro gespart. Auf allen Bahnhöfen in Deutschland gilt seit heute ein Alkoholverbot. Das heißt, dass an Bahnsteigen, in Wartebereichen und zum Teil auch auf Vorplätzen kein Bier oder dergleichen getrunken werden darf. Die Leiterin der Personenbahnhöfe in Bayern bei der Bahn, Heckmann, meinte dazu im BR:
11: Wir haben dazu auch Umfragen gemacht und merken, die Reisenden fordern das. Aber nicht nur die Reisenden, auch unsere Mitarbeiter und unsere Partner, das heißt auch Kommunen und Gemeinden, befürworten zunehmend das Thema.
9: 80% der Befragten haben sich demnach für den Alkoholverzicht ausgesprochen. Es gilt nun an rund 1000 Bahnhöfen in Bayern. Der Zusatzbeitrag für gesetzliche Krankenversicherungen bleibt im kommenden Jahr voraussichtlich stabil. Der zuständige Schätzerkreis empfiehlt, wie schon in diesem Jahr, einen durchschnittlichen Beitragssatz von 2,9%. Die Höhe legt aber jede gesetzliche Krankenkasse selber fest, sodass der tatsächliche durchschnittliche Zusatzbeitragssatz derzeit bei gut 3,1% liegt. Bayerns Naturschutzgesetz wird heute im Landtag beraten. Die Initiatoren des 2019 erfolgreichen Volksbegehrens Rettet die Bienen werfen der Staatsregierung vor, das entsprechende Gesetz aufzuweichen.
12: Das Pflügverbot von Wiesen soll nun aber nach dem Gesetzentwurf der Staatsregierung abgeschwächt werden. Und es ist auch nicht vorgesehen, die Regelungen für Gewässerrandstreifen zu vereinheitlichen. Dies ist nach den Worten der Volksbegehren-Initiatoren aber eine wesentliche Forderung bei Rettet die Bienen gewesen. Eine Anhörung zu all diesen Punkten hat es im Landtag bereits gegeben. Umweltminister Thorsten Glauber von den Freien Wählern aber steht zu der Gesetzesänderung, die heute beraten wird, und betont, der neue Entwurf sei das Ergebnis eines breiten Dialogs. Anita Fünfinger, München.
9: Und noch zur Fußball-Champions League. Da hat Stuttgart auch sein zweites Spiel gewonnen. Die Mannschaft siegte bei Bratislava mit 3:0. Und Dortmund hatte, wie die Bayern tags zuvor, in Norwegen Probleme. Für den BVB endete die Partie bei Bodø/Glimt mit einer 0:1 Niederlage. Es ist 7:03 Uhr.
13: Damit sind wir beim Wetter. 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
14: Schönen guten Morgen. Zwischen 2 und 10 Grad liegen die aktuellen Temperaturen, also kälter als gestern um die Zeit. Heute bekommen wir ruhiges Hochdruckwetter. Teils ist es noch neblig, stellenweise kann es heute auch länger dauern, bis der Nebel sich auflöst. Abgesehen vom Nebel wird es dann oft sonnig, paar hohe Wolken können auch durchziehen und die Höchstwerte am Nachmittag 15 Grad, da wo der Nebel sich länger hält, bis 20 Grad gibt es im höheren Allgäu in der Sonne. Morgen wieder Sonne oder Nebel, es kann streckenweise dann auch den ganzen Tag trüb bleiben, morgen bei maximal 13 bis 21 Grad. Und am Wochenende für Ihre Planung, da ändert sich das Wetter wieder, es wird kühler, windiger und teils nass.
13: Ja, dann freue ich mich ja, wenn wir am Sonntag wieder am Spielfeldrand beim Junior stehen und frieren.
14: Ja, so frieren, ziehst dich halt warm an.
13: Naja, du, wenn du da stehst eine Stunde, da wird es dann schon kalt. Ja. Bevor wir uns verquatschen, der Verkehrsservice mit Ines Schneider.
15: Schönen guten Morgen, da schauen wir zuerst auf die A3 Würzburg Richtung Frankfurt. Brauchen Sie viel Geduld, knapp 1,5 Stunden dauert es länger. Zwischen Seligenstadt und Obertshausen 10 Kilometer Stau wegen Bergungsarbeiten. Nach einem Unfall mit einem LKW und 2 PKW heute Nacht. Die beiden linken Spuren, die sind wieder frei. Wir empfehlen Ihnen aber weiterhin, weiträumig zu umfahren. Dann haben wir die A6 Nürnberg Richtung Heilbronn zwischen Aurach und Feuchtwangen Nord. Ein defekter Laster im Baustellenbereich, der blockiert die linke Spur. Die Sperre ist also aufgehoben. 22 Minuten dauert es dort aktuell länger. Und noch eine Bundesstraße, die B318 Holzkirchen Richtung Rottach-Egern. Zwischen Oberwarngau und Kreuzstraße Behinderungen nach einem Unfall. Kommen Sie gut und sicher an.
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13: An diesem Donnerstag, 15. Oktober. Und man fragt sich, 15. Oktober, wo bitte ist das Jahr hin? Gerade haben wir die Weihnachtsdeko weggeräumt. Jetzt können wir sie dann schon bald wieder rausholen. Wobei, Wahnsinn. Es gibt also einen Ort in Bayern, da ist heute irgendwie schon Weihnachten. Wo und warum, hören Sie in 7 Minuten nach 90er Pop von Cher. Der Schub-Schub-Song läuft gleich nach Peter Cornelius.
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0: Schub, Schub, Song. Share um 7.12 Uhr. Hier ist der Gute Morgen auf Bayern 1. Vielleicht gibt es bei Ihnen gerade eben den ersten oder zweiten Kaffee oder es gibt einen Tee am Frühstückstisch. Aber wie wäre es denn heute mit Glühwein? Ja, 15. Oktober, der Tag, an dem es in Bayern traditionell den ersten Glühwein der Saison gibt, und zwar beim Winterdorf in Bayreuth. Da gibt es Alpen- und Hüttenflair in Oberfranken und das geht heute los bis Silvester. Also die Musik ist mir jetzt ehrlicherweise zu viel, Weihnachten um diese Uhrzeit. Ich hätte prinzipiell nichts gegen Glühwein, aber Winterdorf im Oktober finde ich jetzt ein bisschen früh. Claudia Konrad aus unserem Bayern ans Vormittag sieht das komplett anders. Für dich kann Weihnachten und Winter gar nicht früh genug anfangen, ne?
1: Ja, weißt du, manche Leute grillen nie ab. Ich höre nie auf mit Weihnachten. Ich kann immer. Ja, das ist so. Und ich möchte gerne, das ist bestimmt super in Bayreuth, aber ja. Ich möchte gerne einen Stich drauflegen, weil wir hatten letztes Wochenende, da wo ich herkomme, aus Kirchheim in Oberbayern, das Räterfest. Und da, tada, gab es schon den ersten Glühwein.
0: Nee.
1: Doch.
0: Und du hast ihn natürlich getrunken.
1: Ja, also ich meine mal, man muss ja mal gucken.
0: Probieren.
1: Ja, ja. Man muss mal gucken, wie die Qualität des Jahres so ist. Und es war echt kalt.
0: Ja. Jetzt haben wir ja Mitte Oktober. Und also ehrlicherweise für mich ist Weihnachten so weit weg wie der erste FC Nürnberg von einem Champions League-Sieg. Also sehr weit weg. Aber ich gehe mal davon aus, du hast schon alle Geschenke, du hast die Dekoration aus dem Keller geholt, du bist vorbereitet.
1: Ja, vorbereitet bin ich immer. Also wir sind gerade umgezogen. Mit das Erste, was da reinkommt, sind die durchsichtigen Boxen, wo die Deko drin ist, damit ich alles schön wiederfinde. Muss ja seine Ordnung haben. Jetzt kommen natürlich erstmal noch ein paar andere Herbstsachen. Aber ja, Weihnachten, Filme, die Musik, alles. Wo ist denn die schöne Musik von ihm hingekommen? Also ich fand das eigentlich ganz gut.
0: Die kommt erst an Weihnachten wieder. Wir spielen okay, auch nicht klar. Last Christmas gleich, falls Sie jetzt Befürchtungen hatten.
1: Also an mir liegt das nicht.
0: Ja,
1: also,
0: ich dachte, wir sind die Einzigen, die so durchsichtige Weihnachtsboxen zu Hause haben.
1: Das ist
0: aber
1: so praktisch.
0: Offenbar. Also wenn es bei Ihnen ähnlich ist, schicken Sie uns gerne auch eine Sprachnachricht aufs Studio-Handy-Nummer. Gibt es unter bayern1.de. Wir halten fest, der erste Glühwein der Saison, also bei Claudia gab es ihn schon in der vergangenen Woche in Bayreuth im Winterdorf, wird er ab heute Abend ausgeschenkt. Prost! Ich steige dann erst im Dezember in die Adventssaison ein.
1: Das machst du.
0: 7.14 Uhr ist es.

0: Rock mit Bon Jovi, Runaway um 7.20 Uhr. Gleich gibt's Pink hier auf Bayern 1 mit Just Give Me a Reason. Und ich stelle hiermit hochoffiziell fest, Bayern ist schon im Glühweinfieber. Wir haben ja gerade eben darüber gesprochen, dass in Bayreuth das Winterdorf losgeht heute mit dem, ja, offiziell in Anführungszeichen ersten Glühwein der Saison. Und seitdem rattern hier Sprachnachrichten rein auf unserem Studio-Handy. Zum Beispiel diese hier von Petra.
1: Hallo, liebes Bayern 1-Team. Nur ganz kurz zum Thema Glühwein, weil ich gerade den Markus Fahn und die Claudia Konrad gehört habe. Glühwein gab es bei uns, bei mir und meiner Familie, letztes Wochenende bei den Kürbiswelten auf Schloss Kaltenberg. Also auch da gibt es schon Glühwein. Ja. Letztes Wochenende. Schönen Tag euch. Tschüss.
0: Dankeschön für diese und wie gesagt viele, viele andere Sprachnachrichten. Also offensichtlich sind schon einige am Glühwein trinken. Ich bleibe wie gesagt noch bei Kaffee und Tee und steige dann im Dezember ein. Pink zum Donnerstagsstart jetzt wie versprochen mit Just Give Me a Reason.

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4: 7:30 ist es. An diesem Donnerstag, an dem ein Alkoholverbot an allen deutschen Bahnhöfen gilt, eines der Top-Themen bei Katja Lettmann in den Bayern 1 Nachrichten.
5: Mit dem Verbot wird eine Regelung ausgeweitet, die es ja schon in einigen größeren Städten gibt. Und weil die Erfahrungen positiv sind und die Bahn auch für mehr Sauberkeit und Sicherheit sorgen möchte, gilt dieses Alkoholverbot jetzt für alle Bahnhöfe. Konkret heißt das, kein Alkohol mehr an Bahnsteigen, in Wartebereichen und zum Teil auch auf Vorplätzen. Ausgenommen bleibt die Bahnhofsgastronomie. In Brüssel kommen heute und morgen die Staats- und Regierungschefs der EU zusammen. Ein Thema des Gipfeltreffens sind die Handelsbeziehungen mit China. Wegen billiger chinesischer Exporte sollen mögliche Schutzmaßnahmen diskutiert werden. Auch eine Delegation bayerischer Wirtschaftsvertreter reist an. Bisher war man hier gegen Schutzzölle, doch das hat sich geändert. Und der Vogel des Jahres 2027 wird heute bekannt gegeben. Der Naturschutzbund Deutschland und der Landesbund für Vogel- und Naturschutz in Bayern verkünden am Vormittag gemeinsam den Sieger. Zur Wahl stehen unter anderem Kolkrabe, Kranich, Mehlschwalbe oder die Wasseramsel. Bis 11 Uhr kann man noch abstimmen. Und jetzt die Nachrichten aus unseren BR-Studios in ganz Bayern. Es ist 7.31 Uhr.
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6: Mit Hans Häuser. Der analoge Notbetrieb im Eichstätter Rathaus ist nach Angaben der Stadt gut angelaufen. Sterbefälle können wieder beurkundet werden, auch Gewerbeanmeldungen sind möglich, allerdings nur, wenn man persönlich vorbeikommt. Die Internetserver bleiben abgeschaltet seit dem Cyberangriff vom Wochenende. Hacker hatten einen Großteil der Daten der Eichstätter Stadtverwaltung kopiert. Ob und wie die Informationen missbraucht werden können, ist noch unklar. Wenn im Berchtesgadener Land ein Wolf durch bestimmte Weidegebiete streift, darf er zurzeit abgeschossen werden. Das hat das Landratsamt in Bad Reichenhall genehmigt. Viele Bauern dürfte das freuen, andere sind nicht damit einverstanden.
7: Die Abschussgenehmigung sorgt für Ärger bei Tierschützern, etwa bei Rita Poser vom Bund Naturschutz im Berchtesgadener Land. Weil völlig egal sei,
8: ob der Wolf jetzt einen Schaden angerichtet hat oder nicht, sondern allein der Gedanke, dass der Wolf kommt und einen Schaden anrichten könnte, genügt, um so einen Bescheid herauszugeben, dass ein Wolf geschossen werden kann.
7: Ende September hat das Verwaltungsgericht Augsburg einen ganz ähnlichen Erlass im Oberallgäu gekippt. Die Begründung der Richter? Es sei unklar, ob durch den Wolf tatsächlich ernste landwirtschaftliche oder sonstige wirtschaftliche Schäden drohen. Tierschützer forderten nach dem Augsburger Urteil, dass auch der Erlass im Berchtesgadener Land zurückgenommen werden sollte. Das Landratsamt dort hält aber weiter daran fest. Insgesamt 9-mal wurde in den vergangenen 5 Jahren laut dem Landratsamt ein Wolf im Berchtesgadener Land gesichtet. 5-mal hätten die Wölfe im selben Zeitraum wild gerissen. Einmal auch Nutztiere. Aus dem BR-Studio Chiemgau, Julia Ley, Bayern 1.
6: Wer mit dem Regionalzug im Landkreis Mühldorf am Inn unterwegs ist, darf kostenlos ein Fahrrad mitnehmen. Der Landkreis überweist dafür der Südost-Oberbayernbahn jährlich pauschal 16.000 Euro. Diese Regelung soll nach Angaben des Landratsamts auch im kommenden Jahr gelten. Der Vertrag mit der Bahn soll verlängert werden. Der Preis steigt allerdings auf 16.700 Euro. Und jetzt noch kompakt und zuverlässig das Wetter in Oberbayern. Heute und morgen erst zäher Nebel, später dann auch mal sonnig, vor allem an den Alpen. Höchstwerte 13 bis 21 Grad.
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4: Es gibt größere Probleme heute Morgen auf der A3. Damit startet der Verkehrsservice. Ines Schneider.
9: Schönen guten Morgen. Da dauert es heute früh über eine Stunde länger auf der A3 Würzburg Richtung Frankfurt zwischen Seligenstadt und Offenbacher Kreuz. 12 Kilometer Stau und stockender Verkehr wegen Bergungsarbeiten. Die beiden linken Spuren, die sind wieder freigegeben. Die beiden Pkw, die in den Unfall verwickelt waren, sind abgeschleppt. Der Lkw, der steht allerdings noch im Graben. Also wenn Sie können, bitte weiterhin weiträumig umfahren. Dann haben wir die A7. Ulm Richtung Würzburg zwischen dem Kreuz Feuchtwangen-Crailsheim und Wörnitz, da steht ein defektes Auto im Baustellenbereich. Die A9 Berlin Richtung Nürnberg zwischen dem Kreuz Nürnberg und Nürnberg-Fischbach, Stau nach einem Unfall, da dauert es 21 Minuten länger und bitte halten Sie da unbedingt eine Rettungsgasse offen. Die A93 Holledau Richtung Regensburg, auch da ein Unfall und Stau und zwar zwischen dem Kreuz Regensburg und Regensburg-Königswiesen, eine halbe Stunde müssen Sie mehr einplanen. Eine Viertelstunde ist es auf der A94 Passau Richtung München. Es staut sich zwischen Paarstetten und Paarsdorf. Und zum Schluss die B318 Holzkirchen Richtung Rottach-Egern. Zwischen Oberwarngau und Kreuzstraße Behinderungen nach einem Unfall. Kommen Sie gut und sicher an.
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4: Und gleich mit den Kings of Leon. Sex on Fire. Billy Joel auch am Start. Uptown 80er Pop mit Uptown Girl. Und davor einer der größten Hits der 90er mit Everything I Do von Bryan Adams.
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0: Donnerstagmorgen, 18 vor 8 mit Billy Joel und jetzt gehen wir ins Theater. Gibt bei uns in Bayern ja ganz, ganz viele tolle Theatergruppen mit Laienschauspielern und die sorgen nicht nur für unterhaltsame Abende, nee, die tun auch was Gutes.
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0: Unsere tägliche Dosis an schönen Nachrichten, da gehen wir heute eben auf diese vielen kleinen Bühnen in Bayern, wo Nachbarn, Kollegen, Freunde zu Hauptdarstellern werden und uns zum Mitfiebern und zum Lachen bringen. Und bei ganz vielen dieser Theatergruppen werden die Einnahmen ja seit vielen Jahrzehnten gespendet. Auch bei den Theaterfreunden Menkhofen in Niederbayern, bei Silvia Wesselart.
2: Wir haben noch nie mit dem Gedanken gespielt, dass wir uns behalten. Natürlich wird das eine oder andere Bierchen oder mal die Nervennahrung, die man während den Proben braucht oder wie auch immer, die wird schon auch irgendwie aus diesem Topf bezahlt. Aber ich glaube, dass wir alle einfach sagen, wir machen das aus Lust und wenn dann Geld reinkommt, dann darf es gerne jemand anders haben.
0: Ja, jemand anders in diesem Fall oft Menschen aus der Region, die eine schwere Zeit haben oder lokale Organisationen, die vor Ort helfen. Wo es geht, hilft man zusammen.
2: Wir machen das auch immer ganz transparent. In der Regel suchen wir vorher schon eine Organisation, damit wir dann den Zuschauern auch sagen können, wo ihr Geld hingeht. Und wir stellen sogar oft noch Spendentöpfchen auf. Also wir sagen halt auch, dass die Einnahmen dorthin gehen und sogar die Spendentöpfchen sind dann oft noch gefüllt. Also ich denke, dass die Leute das gut finden.
0: Das definitiv. Ich glaube aber, dass es viele gar nicht wissen, dass das viele Theatergruppen machen. Deswegen haben wir heute Morgen drüber gesprochen. Und vielleicht gehen wir ja alle in den nächsten Wochen oder Monaten mal wieder ein Stück im Dorftheater anschauen, die Gruppen unterstützen und damit eben gleichzeitig was Gutes tun. Ob nun bei den Theaterfreunden Menkhofen in Niederbayern oder bei Ihnen ums Eck.
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0: 80er Klassiker. Am Donnerstagmorgen um kurz vor 8, Visage und Fade to Grey. Ja, und kurz vor 8, das ist die Zeit für unsere drei aus der Staatskanzlei.
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0: Meine Frage an die Super Bayern, immer per Videokonferenz. Das Chatprogramm läuft schon. Die kleinen Fenster gehen auf und in diesen Fenstern erscheinen unsere Herren Söder, Aiwanger und Stoiber.
3: Das blaue Ding flattert nicht im Herbst. Oje, der Edmund hat wieder die Flotte.
4: Ein ganz normaler Donnerstag halt.
0: Ja, ein ganz normaler Donnerstag, an dem ich mit Ihnen über die Zuckersteuer sprechen möchte. Die ist ja gerade in den Schlagzeilen, also eine extra Abgabe auf zuckerhaltige Getränke. Die schmecken zwar gut, aber es ist halt nicht so gesund. Zucker ist ja generell so ein umstrittenes Lebensmittel. Wie halten Sie es denn damit?
3: Lieber Herr Morgendings, gerade jetzt im Herbst ist für mich die Ruhe vor dem Zuckersturm. Zucker ist raffiniert und immer gut versteckt. Sobald ich merke, dass diese runden Scheiben im Supermarkt keine Untersetzer sind, sondern Lebkuchen, muss auch ich meine Mahlzeiten gut beobachten. Ich will ja gemeinsam mit meiner Gesundheit alt werden.
4: Edmund, alte Saftschale, die Zuckersteuer gilt nur für Getränke. Und du weißt schon, dass du gerade dem Zucker die Schuld gibst, dass so viel davon konsumiert wird.
3: Aber da helfen doch keine Zuckerstreuer. Edmund, ich glaube, ich muss jetzt als Wirtschaftsminister mal Aufklärungsarbeit leisten.
4: Hubert, du klingst, als hättest du heute 3 Zuckerrüben im Kaffee gehabt, statt 2.
3: Ja, red du nur. Also Edmund, es geht nicht um die in der Vorweihnachtszeit so viele Dominosteine essen, dass sie die chinesische Mauer hochbauen können. Es geht um zuckerhaltige Getränke, weil man damit am leichtesten ganz viel Zucker in sich hineinschütten kann. Und das ist für mich absolut vernünftig.
4: Du hast doch bloß Angst, dass irgendwann auch auf Kuchen, Eis und andere Süßigkeiten Steuern fällig werden. Und dein Steuerberater sagt, Herr Aiwanger, Sie sollten jetzt nur noch zuckerfreien Sojajoghurt und mit Datteln gesüßte Dinkelmuffins essen.
3: Lieber Herbert, ich hab gelesen, wenn man unterzuckert isst, ist das schlecht fürs logische Denken. Vielleicht solltest du eine Packung Zucker pudern. Ich meine, eine Packung Puderzucker hinein dingsen.
4: Besser wär's der Hupsi, den der Bäckler Verstand aufreißen.
3: Weil das ja klar ist. Also lieber Herr Morgendings, wenn Sie uns wieder auf dem Monitor vierteln wollen, zuckern Sie Ihre Maus und klingen Sie durch die Kamera. Sie wissen ja, wo unser Bildschirm wohnt.
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3: Um 8 mit Katja Lettmann. Schönen guten Morgen. Was schon länger etwa in München, Nürnberg oder Regensburg gilt, ist ab heute in ganz Deutschland verboten, Alkohol an Bahnhöfen zu trinken. Bahnhofshallen und Bahnsteige sollen sicherer und sauberer werden. Unser Bayern 1-Hörer Karl aus Tannheim bei Memmingen findet, es ist ein Unterschied, ob jemand ein bisschen was für sich selbst für sich trinkt oder ob Betrunkene andere belästigen. Und hat deshalb diese Frage.
4: Ich kenne Frauengruppen, die öfters mal gemeinsam einen Ausflug machen und dann zum Abschluss im Zug mal ein Fläschchen Piccolo aufmachen. Ist das denn jetzt auch verboten oder darf man im Zug trinken, aber am Bahnsteig bzw. im Bahnhof nicht?
3: Die Antwort dazu recherchiert hat Ursula Trischler aus unserer Bayern 1 Redaktion.
5: Der Sekt bei der Mädelsgruppe oder das Bier bei Fußballfans, im Zug im Fernverkehr tatsächlich weiterhin möglich, am Bahnsteig jetzt nicht mehr. Von der Bahn heißt es dazu, im Bordbistro habe es bisher keine Auffälligkeiten gegeben. An Bahnhöfen zeige die Erfahrung, dass die durchs Alkoholverbot deutlich sauberer und auch sicherer werden. Das neue Verbot sollen Sicherheitskräfte der Deutschen Bahn kontrollieren, aber mit Augenmaß, wie die Bahn betont. Wer Alkohol am Bahnhof trinkt, dem droht ein Platzverweis oder sogar eine Anzeige. Übrigens, Alkohol im Regionalzug ist mal verboten, mal nicht. Da gibt es in Bayern je nach Verkehrsverbund unterschiedliche Regelungen.
3: Die Zahl der geflüchteten Menschen ist in den vergangenen Monaten immer weiter zurückgegangen. In der Folge gibt es auch freie Plätze in Flüchtlingsunterkünften, so etwa in Marktschwaben in Oberbayern. Dennoch sollte eine weitere entstehen für rund 5 Millionen Euro.
6: Das BR-Politikmagazin Kontrovers hat Bayerns Innenminister Herrmann mit dieser Situation konfrontiert. Daraufhin kündigte er am Abend in der Sendung an, das Bauvorhaben sei gestoppt. Das Bauvorhaben galt im Landkreis Ebersberg wegen rückläufiger Flüchtlingszahlen schon länger als umstritten. Landrat Robert Niedergesäß forderte eine Neubewertung. Das bayerische Innenministerium hatte zuletzt noch daran festgehalten. Christine Kerler, Bayern 1.
3: Träger von Kindertageseinrichtungen machen bei Neueinstellungen häufig Abstriche bei der Qualifikation. Das geht aus einer Studie der Bertelsmann Stiftung hervor, die fast 5000 Kita-Führungskräfte befragt hat. Von denen gab rund ein Viertel an, dass bei einem Großteil der zuletzt ausgeschriebenen Stellen Kompromisse gemacht wurden, wie beispielsweise bei der eigentlich nötigen Aus- und Weiterbildung. Vorhandenes Personal solle dadurch entlastet und das Betreuungsangebot aufrechterhalten werden. Und noch zwei Ergebnisse aus der Fußball-Champions League. Dortmund hat bei Bode Glimt mit 0:1 verloren. Stuttgart feierte im zweiten Spiel den zweiten Sieg mit einem 3:0 in Bratislava. Es ist 8:03 Uhr.
7: Ich glaube, Bode Glimt ist mein neuer Lieblingsverein. Nicht zu verwechseln mit Bodo mit dem Bagger, der baggert noch. Hanna Hoffmann mit dem Bayern 1 Wetter für den heutigen Donnerstag.
8: Schönen guten Morgen. In Neuburg an der Donau haben wir aktuell 2 Grad. Das ist übrigens 10 Grad kühler als gestern um die Zeit dort. In Wunsiedel-Schönbrunn aktuell 6 Grad. Also es ist überall frischer als gestern früh. Tagsüber geht es dann hoch auf 15 bis 20 Grad. Je nachdem, wie lange es dauert, bis der Nebel sich auflöst. Den Nebel haben wir noch an vielen Stellen. Spätestens am Nachmittag sollte es aber dann im Großteil Bayerns sonnig sein. Teilweise ziehen auch ein paar hohe Wolken dazu durch. Auch morgen Nebel oder Sonne. Morgen können es mehr Stellen geben, an denen die Sonne es nicht durch den Nebel schafft. Mit maximal 13 bis 21 Grad haben wir wieder große Temperaturunterschiede, also je nachdem, ob sie in der Sonne sind oder nicht. Am Wochenende kommt wieder mehr Bewegung ins Wetter mit mehr Wind, kühlerer Luft und einigen Regenwolken.
7: Jetzt ein paar größere Staus im Verkehrsservice bei Ines Schneider.
9: Schönen guten Morgen zum Beispiel auf der A3 Würzburg Richtung Frankfurt zwischen Seligenstädter Dreieck und Offenbach. 14 Kilometer Stau und stockender Verkehr wegen Bergungsarbeiten nach einem Lkw-Unfall heute Nacht. Über eine Stunde dauert es länger als normal. Eine gute halbe Stunde müssen Sie mehr einplanen für die A6 Nürnberg Richtung Heilbronn zwischen Ansbach und Feuchtwangen Nord. 13 Kilometer Stau und stockend. Grund ist ein defekter Laster, der im Baustellenbereich liegen geblieben ist und dort geborgen werden muss. Die A8 Salzburg Richtung München zwischen Achenmühle und Rosenheim. Die Baustelle 3 Kilometer Stau, da ist nur eine Spur frei. 38 Minuten dauert's länger. Die A92 München Richtung Deggendorf zwischen Freising Süd und dem Dreieck Flughafen München. Ein Unfall auf der rechten Spur. Es staut sich ab Eching Ost. 22 Minuten kommen obendrauf. Eine halbe Stunde ist es auf der A93 Holledau Richtung Regensburg zwischen dem Kreuz Regensburg und Regensburg-Königswiesen. Ein Unfall, Stau ab Bad Abbach. Und die A93 Weiden Richtung Holledau zwischen Regenstauf und dem Kreuz Regensburg. Stockender Verkehr, 22 Minuten dauert es dort länger. Eine Viertelstunde mit mehr Zeit müssen Sie mitnehmen für die A94 Passau Richtung München. Stau und Stocken zwischen Pastetten und Parsdorf. Weiter dann nochmal in Richtung München ein Unfall zwischen Dagelfing und Zahmdorf. Da ist die linke Spur blockiert. 3 Kilometer stehen Sie im Stau auf der A96 München Richtung Lindau zwischen Stetten und Erkheim. Dauert es eine Viertelstunde länger. Und 24 Minuten sind es auf der A99. Der Westumfahrung München in Richtung Nürnberg stockend und Stau zwischen Germering Nord und dem Dreieck Feldmoching. Kommen Sie gut und sicher an.
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7: Und so um kurz nach 8 ist ja oft der Punkt im Job, an dem man sich fragt, welchen Punkt aus der heutigen To-Do-Liste kann ich als erstes ignorieren? Egal wie der Workload ist, wie groß oder klein, wir begleiten Sie durch diesen Alltag. Musik macht's einfach besser und einfacher. Vor allem die Musik von Bayern 1. Lynyrd Skynyrd laufen hier gleich mit Sweet Home Alabama. Und das sind Maggie Reilly und Mike Oldfield.
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0: auch spannend. Die kamen nicht mal aus Alabama und haben trotzdem die Hymne des Bundesstaats abgeliefert. Lynyrd Skynyrd. Im guten Morgen auf Bayern 1, Sweet Home Alabama, 13 nach 8. Heute stehen Menschen aus unserem täglichen Leben im Rampenlicht, die das normalerweise nicht tun. Menschen, die jeden Morgen früh aufstehen für uns, um die Kinder sicher in die Schule zu bringen, uns in die Arbeit, vielleicht in den Urlaub, auf einen Ausflug. Die Busfahrerinnen und Busfahrer, für die wird heute nämlich in Berlin der Preis Lieblingsbusfahrer des Jahres vergeben. Aus ganz Deutschland hat es da über 3000 Vorschläge gegeben von Fahrgästen. 30 sind dann in die Endauswahl gekommen, also die könnten heute gewinnen, und 5 kommen aus Bayern, aus Augsburg, München, Zeil am Main in Unterfranken, Kaufbeuren im Allgäu, und mit einem haben wir heute telefoniert. Hans Kanter aus Marktschwaben, Oberbayern.
1: Ja, es ist ein schönes Gefühl, so wertgeschätzt zu werden von den Fahrgästen.
0: Ja, es hat sich ja jemand angemeldet, nominiert, und zwar mit folgendem Text. Er begrüßt jeden Fahrgast an der vorderen Türe, merkt sich Gesichter und Geschichten, weiß sogar, wenn jemand ausnahmsweise an einer anderen Haltestelle zusteigt. Das muss doch runtergehen wie Öl, oder?
1: Ja.
0: Und was haben Sie gedacht, als Sie das zum ersten Mal gehört haben, was der da über Sie gesagt hat?
1: Dass es mich ja stolz macht, also dass ich anscheinend alles richtig mache.
0: Sieht so aus. Was macht denn den guten Busfahrer aus Ihrer Sicht?
1: Ich sage jetzt mal erstmal Freundlichkeit, Ehrlichkeit. Das heißt, wenn man mal zu spät kommt, weil man verschlafen hat, kommt auch mal vor, dann sagt man halt zu den Fahrgästen dann nicht so, ja, der Bus hatte eine Panne oder ich war im Stau gestanden. Dann sagt man ihnen halt so offen, hey, ich habe verschlafen gehabt. Und einfach so sein, wie man ist. Also sich nicht verstellen und künstlich freundlich sein. Wenn man mal einen schlechten Tag hat, am besten nicht an den Fahrgästen auslassen, aber ihnen schon zeigen, heute geht's mir nicht so gut, sprecht's mir halt lieber nicht auf.
0: Und gutes Sitzfleisch ist wahrscheinlich auch nicht verkehrt.
1: Das sowieso.
0: Dann drücken wir feste die Daumen, dass das heute Abend klappt.
1: Ja, schau mal.
0: Wenn nicht, trifft es sicher auch jemand anderen, der es absolut verdient hat.
1: Richtig.
0: Hans Kanter auf Bayern 1, einer der 5 Nominierten aus Bayern, die heute Abend Busfahrer des Jahres werden könnten. Viel Glück, danke für den Dienst und Grüße an alle, die gerade irgendwo sitzen und Menschen durch die Gegend kutschieren.
1: Servus, pfiat euch.
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0: So klangen die 80er. So klingt Bayern 1 an diesem Donnerstagmorgen. Heinz Rudolf Kunze um 8.21 Uhr. Hallo, ich merke, dass ich keine 20 mehr bin, weil ich die Kumpels aus der Disco heute im Wartezimmer oder in der Apotheke treffe. Das hat Lars über bayern1.de geschrieben, denn auch er ist Mitglied in einem Club, den wir seit dieser Woche feiern.
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0: Ja, es ist einfach so. Und das ist ja so ein Satz, den sagt man über Dinge, die das Älterwerden so ein bisschen mit sich bringt. Manche sind schön, auf manche könnte man eher verzichten. Und es ist jetzt ganz egal, ob sie eine 3 vorne haben oder eine 4 oder eine 5 oder eine 6. Alle können mitmachen. Einfach den Satz vervollständigen, ich bin doch keine 20 mehr. Nelly aus Schrobenhausen hat uns eine Sprachnachricht geschickt. Die Nummer vom Studio-Handy finden Sie unter bayern1.de. Hören wir mal rein.
2: Ja, ich bin auch keine 20 mehr und deswegen vergesse ich natürlich regelmäßig, was ich in dem Zimmer wollte, das ich gerade betreten habe. Kennt sicher jeder. Ja. Dennoch einen schönen Tag an ganz Bayern. Tschüss.
0: Dankeschön. Also ich glaube, das kennt wirklich jeder. 3 Tage später fällt es einem dann plötzlich wieder ein. Kara aus Lenggries macht auch mit. Die hat sich heute früh gegen ihren Sohn durchgesetzt und diese Sprachnachricht geschickt.
3: Natürlich bin ich keine 20 mehr, deswegen macht es mir auch gar nichts aus, peinlich zu sein und euch trotz der Proteste meines Sohnes jetzt diese Sprachnachricht zu schicken. Ich bin keine 20 mehr und darum wird mir beim Purzelbaum machen schwindlig. Einen schönen Tag noch.
0: Na, immerhin schafft sie doch einen Purzelbaum, da wird es bei mir schon dran scheitern. Aber ich sehe ihren Sohn vor meinem inneren Auge, wie er sagt, ey Mama, das ist so peinlich, wenn du da jetzt an Bayern 1 eine Sprachnachricht schickst. Nein, ist es nicht. Machen Sie auch mit. Wie geht der Satz weiter? Ich bin doch keine 20 mehr. Gerne melden über bayern1.de.
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11: 8.30 Uhr. Seit heute darf an keinem deutschen Bahnhof mehr Alkohol getrunken werden. Katja Lettmann in den Bayern 1 Nachrichten. Die Bahn verspricht sich davon mehr Sicherheit und Sauberkeit.
12: Die Bahn hat nämlich schon gute Erfahrungen gesammelt. An einigen Bahnhöfen gilt das Alkoholverbot ja schon. Und das Fazit des Konzerns fiel sehr positiv aus. Also ab heute gilt kein Alkohol mehr an Bahnsteigen, in Wartebereichen und teilweise auch auf Vorplätzen. In den Zügen ist es so, in Fernzügen darf Alkohol weiterhin getrunken werden. In Regionalzügen gelten unterschiedliche Regeln. Die medizinische Notfallversorgung in Deutschland soll neu aufgestellt werden. Der Bundestag stimmt heute über die Pläne der Bundesregierung ab. Zentraler Punkt ist eine bessere Abstimmung von Notdienst, Notaufnahmen und Krankenhäusern, die Notaufnahmen der Krankenhäuser und der Rettungsdienste. Ziel ist eine bessere Steuerung der Versorgung der Patienten. Und in Zürich dürfte es heute spannend werden, denn da kommt es im Hauptquartier des Fußballweltverbandes FIFA zum Showdown zwischen Präsident Infantino und seinen Gegnern aus Europa. Erstmals seit dem Eklat um die gestoppten Investoren in die von Infantino sitzen die Kontrahenten wieder gemeinsam an einem Tisch. Und jetzt die Nachrichten aus unseren BR-Studios in ganz Bayern. Es ist 8.31 Uhr.
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13: Mit Hans Häuser. Tausende Kubikmeter Fels sind vor ein paar Wochen an der Zugspitze abgebrochen. Ursache war vermutlich, dass der Permafrostboden dort allmählich auftaut. Gestern hat sich Ministerpräsident Söder von der CSU vor Ort über die Situation informiert.
14: Der sei irgendwann weg, sagt Ministerpräsident Markus Söder und zeigt auf den Permafrost hinter ihm. In höchstens 30 Jahren wird er hier vollständig verschwunden sein. Doch dann wird der Berg bröselig und Felsstürze wie der im September werden häufiger werden, da sind sich die Forscher sicher. Zeigen sollte der Termin, Bayerns Staatsregierung kümmert sich um den Schutz seiner Berge. Demgegenüber steht, dass die Staatsregierung den Klimaschutz laut Entwurf des neuen Klimaschutzgesetzes deutlich aufweichen will. Klimaneutralität erst 2045 statt 2040. Söder aber beschwichtigt.
15: Wir befinden uns da im Geleitzug mit auch den Klimagesetzen des Bundes und übrigens denen, die auch ganz andere Parteien beschlossen haben als jetzt die Verantwortung in Bayern. Ist insofern ist das mehr als glaubwürdig.
14: Mit Geld vom Freistaat will die TU München nun die gesamte Nordseite der Zugspitze vermessen, um künftig frühzeitig vor Felsstürzen warnen zu können. Von der Zugspitze Rebecca Reinhardt.
13: Ingolstadt ist eh schon knapp bei Kasse, jetzt steigen auch noch die Kosten für das Museum für konkrete Kunst und Design weiter. Diesmal geht es um knapp 3 Millionen rauf auf fast 63 Millionen Euro. Ursprünglich hatten die Ingolstädter mit 25 Millionen gerechnet. Für das Museum wird die historische Gießereihalle umgebaut, kommendes Jahr soll Eröffnung sein. Es gab immer wieder Verzögerungen, weil das Gebäude an der Donau liegt und der Grund dort instabil ist. Zwei oberbayerische Initiativen sind mit dem Bayerischen Heimatpreis ausgezeichnet worden. Der Verein Stalag in Moosburg im Landkreis Freising, weil er die Geschichte eines ehemaligen Kriegsgefangenenlagers erforscht, und die Gruppe Wir in Giesing, die mit Projekten für Geflüchtete das Zusammenleben in dem Münchner Stadtteil fördert. Und jetzt noch kompakt und zuverlässig das Wetter in Oberbayern. Heute und morgen erst zäher Nebel und Hochnebel, später dann wird's auch mal sonnig, vor allem an den Alpen. Höchstwerte 13 bis 21 Grad. Am Samstag dann viele Wolken, zum Nachmittag hin auch Regen, 11 bis 16 Grad.
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11: Zwei lange Staus zum Start in den Verkehrsservice. Ines Schneider.
16: Schönen guten Morgen. Der erste auf der 3 Würzburg Richtung Frankfurt. Zwischen Seligenstädter Dreieck und Offenbach sind es immer noch 14 Kilometer Stau wegen Bergungsarbeiten nach einem LKW-Unfall von heute Nacht. Über eine Stunde müssen Sie aktuell mehr einplanen. Also wenn Sie können, bitte weiträumig umfahren. Ähnliches gilt für die A6 Nürnberg Richtung Heilbronn. Zwischen Ansbach und Feuchtwangen Nord 13 Kilometer Stau und stockend. Da steht immer noch ein defekter Laster im Baustellenbereich. 53 Minuten. Dauert es dort länger. Dann die A8 Salzburg Richtung München zwischen Aachenmühle und Rosenheim, die Dauerbaustelle, 3 Kilometer Stau, da ist nur eine Spur frei, 35 Minuten dauert es länger. Eine halbe Stunde kommt auch obendrauf auf der A93 Holledau Richtung Regensburg, Bergungsarbeiten nach einem Unfall zwischen dem Kreuz Regensburg und Regensburg-Königswiesen, es staut sich mittlerweile ab Bad Abbach. Die A93 Weiden Richtung Holledau, da stockt der Verkehr zwischen Regenstauf und dem Kreuz Regensburg, 22 Minuten dauert es länger. Eine Viertelstunde müssen Sie mehr einplanen auf der A94 Passau Richtung München zwischen Paarstetten und Paarsdorf, genauso wie auf der A96 München Richtung Lindau, da zwischen Stetten und Erkheim. Zum Schluss die A99 die Westumfahrung München Richtung Nürnberg, 12 Kilometer stockend, 25 Minuten dauert es länger zwischen Gammering Nord und dem Dreieck Feldmoching. Kommen Sie gut und sicher an.
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11: Guten Morgen an Sie, guten Morgen an Bitya aus der Landeshauptstadt.
17: Guten Morgen, liebes Bayern 1-Team. Vielen, vielen Dank für so eine super Mucke heute Morgen. Ich habe so viel gute Laune, ich weiß gar nicht, wohin damit. Und die Wimpern kringeln sich von ganz allein um die Bürste. Vielen, vielen Dank. Macht weiter so.
11: Na dann, machen wir das. Wir machen gleich weiter mit Cindy Lauper. Außerdem Eros. Mal schauen, wie sich die Wimpern da kringeln. Und davor gibt's Rock aus den 80ern mit Rebel Yell von Billy Idol.
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0: Eros und Unattimo, die Batsche. 8.43 Uhr ist es. Ich weiß nicht, wie es Ihnen geht, aber man freut sich im Leben ja immer über gute Tipps. Ne? Von Freunden, von Kollegen aus der Familie, Buchtipps, Restauranttipps, Filmtipps und so weiter. Die bekommen Sie hier in der Bayern 1 Familie jeden Donnerstag von Walli Müller. Unsere Film- und Serienexpertin hat heute eine Serie mit dabei, und zwar eine zum Mitfiebern. Das ist eine Miniserie. Die Falle heißt sie, 6 Folgen bei Netflix, gedreht nach einer Buchvorlage und, weil er gesagt, nichts für schwache Nerven. Wer soll denn da wem in die Falle gehen?
1: Ein Journalist einer Bestseller-Autorin. Sie lebt versteckt vor der Öffentlichkeit, seit vor 10 Jahren ihre Schwester ermordet wurde. Eines Tages meint sie, bei einer Pressekonferenz im Fernsehen das Gesicht des Täters wieder zu erkennen, den sie damals ganz kurz gesehen hat. Einbildung, sagt die Psychologin. Sie aber beschließt, ihn in die Falle zu locken.
2: Ich gebe ein Interview eine Woche vor Veröffentlichung. Das wird der Aufschlag. Oh. Norbert, ich habe auch schon jemand im Auge. Mit einer guten Schreiber, der die richtigen Fragen stellen kann.
1: Der Verleger fädelt's ein, der Journalist beißt tatsächlich an, aber er ist auch misstrauisch und beginnt seinerseits zu recherchieren. Das wird dann ziemlich schnell

Klingt auch spannend. Hat unsere Serienexpertin Wally Müller auch schon empfohlen. Hat ihr auch gut gefallen. Serial Cleaner in der ZDF Mediathek. Hier ist der Gute Morgen auf Bayern 1. Gleich gibt's Black or White von Michael Jackson. Und hier Cyndi Lauper.

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1: Da gibt's heute was Leckeres zu essen bei unserer täglichen Schätzfrage, wie immer kurz vor neun. Allerdings geht's um den Preis von diesem Essen vor ein paar Jahrzehnten. Konkret möchte ich wissen, wie viel hat denn vor 50 Jahren im berühmten Münchner Hofbräuhaus eine Leberknödelsuppe gekostet? Vor 50 Jahren im Hofbräuhaus eine Leberknödelsuppe. Mit dieser Frage klingel ich jetzt nicht in München durch, sondern in Hof Oberfranken. Da ist nämlich jemand heimlich angemeldet worden als Überraschungskandidat.
2: Weigel, Firma Sens, grüß Gott.
1: Einen wunderschönen guten Morgen, hier spricht Markus Fahn von Bayern 1.
2: Hallo Herr Fahn.
1: Sie haben noch eine Tochter, die Natalie heißt.
2: Das ist richtig.
1: Wissen Sie, was die gemacht hat?
2: Die hat geheiratet, die ist frisch vermählt.
1: Ja, ja, schön, dann gratuliere ich an dieser Stelle ganz herzlich, das meine ich aber nicht.
2: Das meinen Sie nicht?
1: Nein. Die hat sie heimlich unter bayern1.de für meine Schätzfrage angemeldet.
2: Das ist ja schön.
1: Ja, herzlich willkommen. Sie sind heute mein Überraschungskandidat.
2: Das ist ja wunderschön, ja?
1: Ja, ja.
2: Bin ich gerne dabei.
1: Gibt auch eine bayern1-Tasse als Dankeschön fürs Mitmachen.
2: Oh, das ist ja noch schöner.
1: Ja, er wird immer besser. Jetzt kommt aber mal die Frage. Sie schätzen quasi stellvertretend für Bayern und sagen mir bitte, was glauben Sie, wie viel hat vor 50 Jahren im berühmten Münchner Hofbräuhaus eine Leberknödelsuppe gekostet?
2: Eine Leberknödelsuppe im Münchner Hofbräuhaus?
1: Jawohl.
2: Vor 50 Jahren?
1: Ja.
2: Ich schätze mal...
1: Also wir sind noch in Mark, logischerweise.
2: Ja.
1: Ja.
2: Und Pfennige wahrscheinlich.
1: Ja.
2: Also ich würde sagen, eine Mark 26 Pfennig.
1: Da lagen Sie gar nicht schlecht. Waren Sie damals mal im Hofbräuhaus und Suppe getrunken und gegessen?
2: Ich war schon öfters im Hofbräuhaus, aber zu der damaligen Zeit durfte ich noch gar nicht dahin.
1: Waren Sie noch zu jung?
2: Nein, nein. Da war ich noch auf der anderen Seite.
1: Ich verstehe. Auf der anderen Seite der damaligen Grenze.
2: Richtig.
1: Dann noch mehr Respekt für diese tatsächlich ganz gute Schätzung. Also sie hat damals 1,70 Mark gekostet. Also ein bisschen teurer als das, was Sie jetzt gesagt haben. 1,70 waren wir damals.
2: Okay, na dann habe ich doch gar nicht so schlecht geschätzt.
1: Nee, gar nicht. Die aktuellen Preise habe ich jetzt leider nicht, aber das ist wahrscheinlich...
2: Bekomme ich dann jetzt diese Suppe in der Tasse geliefert?
1: Guter Punkt. Die würde ja dann während des Transports verschüttet. Insofern würde ich Ihnen die Tasse so schicken und Sie machen sich einfach eine Leberknödelsuppe rein und denken an uns.
2: Das mache ich gerne, ja.
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8: Um 9 mit Katja Lettmann. Die medizinische Notfallversorgung soll neu aufgestellt werden. Der Bundestag kommt gerade zusammen und berät dann gleich über die Pläne der Regierung. Birte Sönnigsen aus unserem Hauptstadtstudio in Berlin fasst zusammen, was Union und SPD ändern wollen und warum das nötig ist.
9: Zurzeit ist es so, dass viele in die Notaufnahme gehen, die da eigentlich gar nicht hingehören. Vielleicht auch mit einer Erkältung, mit Magenschmerzen oder weil sie sich den Fuß gestoßen haben. Fachleute schätzen, ungefähr ein Drittel aller Fälle könnte auch gut in einer ganz normalen Sprechstunde oder in der Notfallpraxis versorgt werden. Deswegen soll in Zukunft besser sortiert werden, ob Patientinnen und Patienten wirklich Notfälle sind. Das passiert auf mehreren Wegen, am Telefon, etwa wenn ich den Notruf wähle, aber auch direkt vor Ort. Im Krankenhaus.
8: Der Zusatzbeitrag für gesetzliche Krankenversicherungen bleibt im kommenden Jahr voraussichtlich stabil. Das hat Bundesgesundheitsminister Linnemann angekündigt. Zuvor hat der Schätzerkreis der Kassen einen durchschnittlichen Beitragssatz von 2,9% empfohlen, so wie in diesem Jahr. Doch es gibt ein dickes Aber.
10: Wie hoch der Beitrag tatsächlich ausfällt, das legt jede Krankenkasse selbstständig fest. Im Durchschnitt liegt der Beitragssatz inklusive Zusatzbeitrag im Moment laut Krankenkassen bei rund 17,7% des Bruttolohns. Den übernehmen Arbeitnehmer und Arbeitgeber jeweils zur Hälfte. Einzelne Kassen verlangen weniger, manche auch deutlich mehr. Eva Huber, Berlin.
8: Seit heute gilt an allen Bahnhöfen in Deutschland ein Alkoholverbot. An Bahnsteigen und auch in Wartehallen dürfen Bier, Wein und andere alkoholische Getränke nicht mehr konsumiert werden.
11: Die Frage ist, ob das Verbot auch tatsächlich durchgesetzt wird, denn zuständig sind erstmal die Sicherheitskräfte der Bahn. Die sollen bei ihren Kontrollgängen Leute ansprechen, die trotz Verbot Alkohol trinken. Zusätzliches Personal für flächendeckende Kontrollen, das will die Bahn aber nicht einstellen. Und die Bundespolizei, die wird auch nur gerufen, wenn es zu Konflikten kommt.
8: Das waren Informationen von Johannes Zuber. Der Vogel des Jahres 2027 wird heute bekannt gegeben. Der Naturschutzbund Deutschland und der Landesbund für Vogel- und Naturschutz in Bayern verkünden am Vormittag gemeinsam den Sieger. Zur Wahl stehen unter anderem Kolkrabe, Kranich, Mehlschwalbe oder die Wasseramsel. Bis 11 Uhr kann man noch abstimmen. Und noch zur Fußball-Champions League. Da hat Stuttgart auch sein zweites Spiel gewonnen. Die Mannschaft siegte bei Bratislava mit 3:0. Dortmund verlor dagegen mit 0:1 bei Bodø Glimt. Es ist gleich 9:03 Uhr.
12: Und jetzt schauen wir aufs Wetter. Kompakt und zuverlässig für ganz Bayern. Hanna Hoffmann.
13: Schönen guten Morgen. Ja, heute haben wir klassisches Sonne- oder Nebelwetter. Aber auch wenn später der Nebel weg ist, können mal so hohe Wolken vor der Sonne durchziehen. Die Temperaturen meistens noch einstellig, also frischer als gestern um die Zeit. Am Nachmittag werden es dann 15 Grad im zähen Nebel bis 20 Grad im höheren Allgäu in der Sonne. Auch morgen nochmal ruhiges Herbstwetter, also Nebel oder Sonne. Wobei morgen der Nebel streckenweise hartnäckiger bleibt als heute. Morgen dann bei 13 bis 21 Grad. Und am Wochenende kommt wieder ein bisschen Schwung rein. Da wird es kühler und unbeständig mit einigen Regenschauern. Und der Wind frischt auch auf.
12: Und auf den Straßen ist auch ganz schön was los. Ines Schneider im Bayern 1 Verkehrsservice.
14: Schönen guten Morgen. Mit der A3 Würzburg Richtung Frankfurt starten wir in den Stau zwischen Seligenstädter Dreieck und Offenbach. 14 Kilometer sind es. Wegen Bergungsarbeiten nach einem schweren Lkw-Unfall heute Nacht. Über eine Stunde müssen Sie aktuell mehr einplanen. Die Bergungsarbeiten, die werden noch einige Zeit andauern. Also wenn Sie können, bitte diesen Bereich weiträumig umfahren. Eine halbe Stunde dauert es länger auf der A6 Nürnberg Richtung Heilbronn. Zwischen Ansbach und Feuchtwangen Nord immer wieder Stau und stockender Verkehr. Da ist ein defekter Laster im Baustellenbereich liegen geblieben. Die A8 Salzburg Richtung München zwischen Aachenmühle und Rosenheim, 3 Kilometer Stau wegen einer Baustelle, eine halbe Stunde dauert es länger, da ist nur eine Spur frei. A93 Weiden Richtung Holledau, 11 Kilometer stockend, macht ein Plus von 22 Minuten zwischen Regenstauf und dem Kreuz Regensburg. Dann die A99, die Eschenrieder Spange Richtung Allach, die ist gesperrt nach einem Unfall. Es staut sich zwischen dem Dreieck Eschenried und dem Dreieck Allach. Und da sind Rettungsfahrzeuge im Einsatz, also bitte vorsichtig an den Stauran fahren. Zum Schluss die B8 Plattling Richtung Passau, zwischen Osterhofen und Vilshofen ebenfalls eine Sperre wegen Bergungsarbeiten nach einem Unfall. Kommen Sie gut und sicher an.
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12: Die lachen mich hier schon aus.
14: Nee, schaut nur so aus.
12: Kennen Sie das? Ich habe jetzt so einen Tag erwischt, da passt nichts. Ständig rutscht überall irgendwas. Man hat was auf der Brille und ah. So, wir sortieren uns. Wir starten den Donnerstag in der Arbeit. Auf geht's, meine Lieben. Es wird alles gut. Laura Branigan habe ich dabei. Harper und Robbie Williams mit Angels. Also das geht aufwärts. Einen schönen Donnerstag.
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0: Self-Control. Kann er nie schaden. So ein bisschen Selbstkontrolle. Laura Branigan, das sind die 80er auf Bayern 1. Melita Wahler hier, gibt ja immer was, das man loswerden will, gell? Das kennen Sie sicher aus. Auch Schmuck, das alte Handy, Dachträger fürs Auto, was man halt so zu Hause hat und dann mal ausräumt. Und statt wegwerfen, verkaufen viele ihre Sachen. Und ein beliebtes Portal ist da ja Kleinanzeigen. Aber auf dieser und auf ähnlichen Seiten tummeln sich leider immer wieder auch Betrüger, die mit Tricks Geld oder Waren erbeuten. Bayern 1 Polizeireporter Henning Pfeiffer, die lassen sich ja immer wieder was Neues einfallen, um einen reinzulegen. Was zum Beispiel?
1: Ja, im Moment kassiert geradezu der sogenannte Dreiecksbetrug. Also die Täter schalten sich geschickt zwischen Käufer und Verkäufer und tricksen sie aus. Der Käufer bezahlt, der Verkäufer verschickt die Ware, aber die landet beim Betrüger an einer Scheinadresse, ohne dass die beiden anderen das mitbekommen.
0: Was für eine fiese Nummer. Woran erkenne ich denn, dass sich da jemand dazwischen geschaltet hat und was kann man da machen?
1: Also hier ist es für den Verkäufer sehr wichtig, darauf zu achten, dass der Käufer und derjenige, der auch bezahlt, dass die beiden wirklich identisch sind. Denn das ist beim Dreiecksbetrug nicht der Fall.
0: Aha, das ist beim Verkäufer. Und wenn ich was kaufe?
1: Als Käufer, sage ich mal so, da hast du ja in der Regel den Käuferschutz und bekommst dann dein Geld zurück. Der eigentlich Geschädigte ist der Verkäufer.
0: Es gibt aber ja noch mehr Fallen. Da gibt es zum Beispiel auch so eine Betrugsmasche, dass dann ein Link verschickt wird, über den bezahlt werden soll. Aber Links, glaube ich, besser nicht anklicken, oder?
1: Du sagst es. Also die Täter versuchen ja, die Nutzer des Handelsportals von der offiziellen Seite wegzulocken. Und dazu verschicken sie eben Links oder QR-Codes. Und über die soll dann angeblich eine sichere Bezahlung gewährleistet werden. Aber diese Links führen auf betrügerische Seiten und die sind von den Tätern so gestaltet, dass sie genauso aussehen wie die Seiten des echten Portals. Dort werden zum Beispiel dann Bankdaten abgefragt und andere Daten, die dann später von den Tätern für eigene Zwecke missbraucht werden.
0: Also wir merken uns, wenn man was verkauft, der Name des Käufers und der Name des Bezahlenden sollte auf jeden Fall gleich sein. Und wir klicken bitte niemals Links oder QR-Codes an, sondern bleiben am besten einfach bei dieser Bezahlweise, die diese Portale auch von sich aus anbieten. Und worauf Sie achten sollten, wenn Sie etwas über PayPal bezahlen, das klären wir in einer halben Stunde hier auf Bayern 1.
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6: Mit Hans Häuser. Das Rathaus Eichstätt arbeitet in diesen Tagen wieder so wie vor einigen Jahrzehnten. Die Bürger füllen Papierformulare aus, Mitarbeiter stempeln und heften ab. Dieser analoge Notbetrieb ist nach Angaben der Stadtverwaltung gestern gut angelaufen. Die Internetserver dagegen bleiben abgeschaltet seit dem Cyberangriff vom Wochenende. Hacker hatten einen Großteil der Daten der Eichstätter Stadtverwaltung kopiert. Ob und wie die Informationen missbraucht werden können, ist noch unklar. Wenn im Berchtesgadener Land ein Wolf durch bestimmte Weidegebiete streift, darf er zurzeit abgeschossen werden. Das hat das Landratsamt in Bad Reichenhall genehmigt. Viele Bauern dürfte das freuen, andere sind nicht damit einverstanden.
7: Die Abschussgenehmigung sorgt für Ärger bei Tierschützern, etwa bei Rita Poser vom Bund Naturschutz im Berchtesgadener Land. Weil völlig egal sei,
8: ob der Wolf jetzt einen Schaden angerichtet hat oder nicht, sondern allein der Gedanke, dass der Wolf kommt und einen Schaden anrichten könnte, genügt, um so einen Bescheid herauszugeben, dass ein Wolf geschossen werden kann.
7: Ende September hat das Verwaltungsgericht Augsburg einen ganz ähnlichen Erlass im Oberallgäu gekippt. Die Begründung der Richter? Es sei unklar, ob durch den Wolf tatsächlich ernste landwirtschaftliche oder sonstige wirtschaftliche Schäden drohen. Tierschützer forderten nach dem Augsburger Urteil, dass auch der Erlass im Berchtesgadener Land zurückgenommen werden sollte. Das Landratsamt dort hält aber weiter daran fest. Insgesamt 9-mal wurde in den vergangenen 5 Jahren laut dem Landratsamt ein Wolf im Berchtesgadener Land gesichtet. Aus dem BR-Studio Chiemgau, Julia Ley, Bayern 1.
6: Zum Termin mit seinem Bewährungshelfer ist ein 36-jähriger Starnberger mit verschiedensten Drogen im Gepäck gekommen. Ein Mitarbeiter des Amtsgerichtes entdeckte Cannabis, als er den Mann am Eingang kontrollierte. Später beobachtete die Polizei den Starnberger, als er versuchte, Kokain und Ecstasy in einem nahegelegenen Park zu verstecken. Jetzt wird gegen den ohnehin schon verurteilten Straftäter auch noch wegen Verstößen gegen das Betäubungsmittelgesetz ermittelt. Und jetzt noch kompakt und zuverlässig das Wetter in Oberbayern. Heute und morgen erst Nebel, dann auch mal sonnig, vor allem an den Alpen. Höchstwerte 13 bis 21 Grad.
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4: Gleich 9:33 Uhr. Wir schauen auf die Straßen der Bayern 1 Verkehrsservice und es ist einiges los. Wir brauchen schon mal viel Geduld für die A3 Würzburg Richtung Frankfurt zwischen Seligenstädter Dreieck und Offenbach. 14 Kilometer Stau wegen Bergungsarbeiten nach einem LKW-Unfall. Planen Sie bitte hier über eine Stunde mehr ein. Auf die A6 Heilbronn Richtung Nürnberg zwischen Roth und dem Kreuz Nürnberg Süd. Behinderungen nach einem LKW-Unfall. Hier bitte ganz wichtig eine Rettungsgasse offen halten. Auf die A6 Nürnberg Richtung Heilbronn, also Gegenrichtung. Zwischen Ansbach und Feuchtwangen Nord, Stau und stockender Verkehr. Ein defekter LKW muss aus einer Baustelle geborgen werden. Hier dauert es 50 Minuten länger, also auch da brauchen Sie viel Geduld. A8 Salzburg Richtung München, zwischen Achenmühle und Rosenheim. 3 Kilometer Stau wegen einer Baustelle, hier ist nur eine Spur frei. A92 Deggendorf Richtung München, zwischen Wörth an der Isar und dem Kreuz Landshut. Unfall auf der linken Spur, bitte Vorsicht. Und A99 die Eschenrieder Spange Richtung Allach, zwischen Dreieck München Eschenried und Dreieck Allach. Sperre nach einem Unfall mit mehreren Fahrzeugen. Hier sind Rettungsfahrzeuge im Einsatz. Kommen Sie gut an.
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0: Ihre Lieblingssongs aus Dirty Dancing. Bill Medley und Jennifer Warnes.
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0: Classic-Rock aus den 80ern, Status Quo und In the Army Now auf Bayern 1. Wir sprechen über Betrug. Ja, das muss ab und zu mal sein. Es ist nämlich einfach wahnsinnig nervig, wenn man im Netz unterwegs ist. Man muss da schon aufpassen. Keiner will auf Betrügereien fallen. Und wir haben gerade über die fiesen Tricks auf Plattformen wie Kleinanzeigen gesprochen. Jetzt schauen wir uns noch was an, und zwar das Bezahlen über PayPal. Polizeireporter Henning Pfeiffer, kann ich denn auch auf Betrüger reinfallen, ohne dass ich auf böse Links draufklicke und über PayPal bezahle? Das ist ja immer sicher, heißt es.
1: Ja, da haben sich die Betrüger auch was einfallen lassen. Bei PayPal gibt es eine Zahlungsart, die heißt Freunde und Familie. Die Täter bitten geradezu darum,

0: Geld zurückbekommen.
1: Dankeschön, Henning Pfeiffer. Also beim Kaufen oder Verkaufen im Internet immer schön auf der Hut sein. Wie Sie bei Kleinanzeigen sicher und auch erfolgreich handeln können, das haben wir bei uns im Internet auf bayern1.de nochmal zusammengestellt. Danke, Henning.
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6: Um 10 mit Katja Lettmann. Der Bundestag debattiert gerade über die Reform der medizinischen Notfallversorgung. Gesundheitsminister Linnemann hat dafür geworben, dass Notdienst, die Notaufnahmen der Krankenhäuser und die Rettungsdienste besser aufeinander abgestimmt werden.
7: Künftig soll eine fachliche Ersteinschätzung telefonisch oder vor Ort festgelegt werden, welche Hilfe jemand braucht. Die Telefonnummern 112 und die Nummer des ärztlichen Bereitschaftsdienstes 116, 117 werden miteinander verzahnt. Je nach Dringlichkeit werden dann die Patienten in eine Arztpraxis, in eine Notdienstpraxis oder in die Notaufnahme einer Klinik vermittelt. Je nach Schwere mit oder ohne Rettungsdienst.
6: Redner der Opposition kritisierten zwar einzelne Punkte, lehnen die Reform aber nicht grundsätzlich ab. Die Wohnungsmieten steigen weiter an. Im dritten Quartal, also von Juli bis September, um 1,2% im Vergleich zu den 3 Monaten davor. In Berlin und Düsseldorf verteuerten sich die Mieten am stärksten. Teuerste Stadt bleibt mit großem Abstand München. In Berlin findet heute ein Wohngipfel statt, an dem auch Bauministerin Hubert teilnimmt. Der Augsburger Allgemeinen sagte sie, zwar würden inzwischen dank des Bauturbos deutlich mehr Wohnungsbauprojekte genehmigt, die Lage bleibe aber weiter angespannt. Beim Gipfeltreffen der EU-Staats- und Regierungschefs in Brüssel geht es heute auch um die Handelsbeziehungen mit China und mögliche Schutzmaßnahmen. Strafzölle hat die Vereinigung der bayerischen Wirtschaft bisher abgelehnt. Jetzt aber sagt Präsident Hatz dem BR:
8: Wenn es denn so ist wie in China, dass die Währung niedrig gehalten wird und Produkte, die exportiert werden, massiv subventioniert werden, dann sollte man sich als Ultima Ratio doch des Zollinstruments bedienen.
6: Hatz sagt, Bayern ist mit seiner Autoindustrie besonders stark betroffen. Bei einem schweren Unwetter sind in Istanbul mindestens 2 Menschen ums Leben gekommen, darunter ein 14-Jähriger, der in einer Pfütze von einem Stromschlag getroffen wurde.
9: Zahlreiche Menschen wurden vom Wasser in Wohnungen oder Autos eingeschlossen und konnten nur mit Booten oder Radladern befreit werden. Auf Videos in sozialen Netzwerken ist zu sehen, wie Dutzende Fahrzeuge weggespült werden. Neben den Wassermassen blockierten 15 Erdrutsche den Verkehr. In weiten Teilen der 16 Millionen Einwohnerstadt fiel die Wasser- und Stromversorgung bis zum Morgen aus. Der meteorologische Dienst spricht von Regenmengen von bis zu 200 Litern pro Quadratmeter. Aus Istanbul, Christian Butgereit.
6: Der heiße und vor allem trockene Sommer macht sich auch bei der Kartoffelernte bemerkbar. Die fällt wohl deutlich geringer aus. Das Statistische Bundesamt rechnet mit knapp 10,5 Millionen Tonnen. Das wäre ein Viertel weniger als im vorigen Jahr. Für die Verbraucher heißt das, Kartoffeln sind schon jetzt teurer. Im September stieg der Preis für das Kilo um mehr als 11%. Es ist 10.03 Uhr.
10: Jetzt schauen wir aufs Wetter in Bayern. 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
11: Und es kann heute bis in den Nachmittag rein dauern, dass sich der Nebel auflöst. Die Sonne sollte sich aber so gut wie überall durchsetzen. Zum Teil ist es ja schon sonnig, in Memmingen zum Beispiel. Einige hohe Wolken ziehen stellenweise auch durch und in der Sonne wird es recht mild. Im höheren Allgäu bis zu 20 Grad. Dort, wo sich der Nebel länger hält, werden es 15 Grad. Morgen tut sich auch nicht viel. Da geht es eigentlich auch nur um die Frage, ob sich der Nebel auflöst oder nicht. Um einige Flüsse rum könnte er das den ganzen Tag nicht tun. Ansonsten scheint wieder spätestens am Nachmittag oft die Sonne bei maximal 13 bis 21 Grad. Am Wochenende schon mal so für Ihre Planung, wird es kühler, teils nass und windiger.
10: Der Bayern-1-Verkehrsservice mit minutengenauer Stauzeitmessung. Ein bisschen was ist los. Wir starten mit der A3 Würzburg Richtung Frankfurt zwischen Seligenstädter Dreieck und Offenbach. 12 Kilometer Stau wegen Bergungsarbeiten. Das Ganze nach einem LKW-Unfall. Jetzt, hier dauert es eine Dreiviertelstunde länger. Dann geht's auf die A6 Heilbronn Richtung Nürnberg. Zwischen Rot und dem Kreuz Nürnberg Süd. Behinderungen nach einem LKW-Unfall. Halten Sie bitte eine Rettungsgasse offen. Auf die A6 Nürnberg Richtung Heilbronn. Zwischen Ansbach und Feuchtwanger Nord. Stau und stockender Verkehr. Ein defekter LKW muss hier aus einer Baustelle geborgen werden. Hier brauchen Sie auch viel Geduld. 54 Minuten plus berechnet die Bayern 1 Stauzeitmessung. A8 Salzburg Richtung München. Zwischen Achenmühle und Rosenheim. 3 Kilometer Stau wegen der Baustelle. Nur eine Spur ist frei. Macht ein Plus von 22 Minuten. Und A99 die Eschenrieder Spange Richtung Allach. Zwischen Dreieck München Eschenried und Dreieck Allach. Behinderungen nach einem Unfall mit mehreren Fahrzeugen. Kommen Sie gut an.
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10: Ja, ich grüße Sie. Egal, wo Sie sind, beim Arbeiten, ob Sie unterwegs sind auf einer der vielen Straßen in Bayern oder ob Sie zu Hause sind und gerade sich den zweiten Kaffee gönnen, wir begleiten Sie gerne mit der besten Musik. Gleich Opus, Life is Life, ein echter 80er. Außerdem Dido und White Flag und Italo Power für Ihren Vormittag von Toto Cotugno und L'Italiano.
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Didaido und wir schauen auf die Straßen. Der Bayernlands-Verkehrsservice mit einer frischen Gefahrenmeldung vor sich bitte. Auf der A7 Ulm Richtung Füssen zwischen Dietmannsried und Kempten liegt ein Reifen. Fahren Sie vorsichtig mit Opus und live ist live.

0: Es ist einfach einer der grandiosesten Songs der 80er. Opus und Life is Life auf Bayern 1. Ja, wenn Sie jetzt gerade auf der Arbeit ein paar Minütchen haben, dann klicken Sie bitte den Birdomat. Birdomat. Und stimmen Sie ab für den Vogel des Jahres. Jetzt denken Sie vielleicht, bitte nein, interessiert mich null die Bohne, aber ich wette, dass Sie sich hinterher mit den Kollegen darüber unterhalten und ich kann Ihnen schon mal sagen, ich bin 43% Kolkrabe, 43% Mehlschwalbe und 14% Wasseramsel. Also da werden Vögel auch für mich plötzlich interessant. Beim Birdomat werden so Fragen gestellt wie, wie soll dein Vogel leben? Urban mit selbstgebautem Penthouse unterm Dach habe ich dann natürlich ausgewählt. Oder andere Frage, welches Gesangstalent soll er haben? Eher Beatboxer oder Arien schmettern und so weiter. Und es ist wirklich sau lustig. Als Kolkrabbe bin ich übrigens der größte Singvogel, gelte als ausgesprochen klug und lernfähig, aber mir haftet halt auch ein düsteres Image an. Obwohl ich mich sehr fürsorglich um meinen Nachwuchs kümmere. Und ich bin echter Teamplayer und pflege Freundschaften und eine lebenslange Paarbeziehung. Na schau, passt fei ganz gut. Also machen Sie mal den Test bei sich, es ist wirklich saulustig. Mit den Kollegen Birdomat, den finden Sie auf bayern1.de oder auch wenn Sie zu Hause sind, können Sie es natürlich auch machen. Und da stimmen Sie dann ab zum Vogel des Jahres 2027. Bis um 11 kann man mitmachen und welches Vögelchen es dann wird letztendlich, das hören Sie natürlich auch bei uns auf Bayern 1.
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0: Michael Mechanics und die 0800 80 80 456 klingelt die Melita hier. Hallo, Bahn 1.
1: Guten Morgen, Andreas ist dran.
0: Servus.
1: Mir ist eigentlich dem Vogel bloß noch sagen, dass er ein Singvogel ist. Weil so kracht sie nicht einmal nach vier Maß.
0: Wie gesagt, da sind ja die Geschmäcker verschieden. Der knarzt schon ein bisschen, das stimmt schon.
1: Also man müsste eben das sagen, dass er ein Singvogel ist.
0: Okay. Und dass er sich bemühen soll.
1: Richtig.
0: Okay, alles klar. Servus. Danke, Andreas, für den Anruf. Servus. Hat's nicht leichter, Kohltrabe. Also abstimmen kann man bis 11 zum Vogel des Jahres. Hier sind Camouflage auf Bayern 1.

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13: Mit Hans Häuser. Ingolstadt ist eh schon knapp bei Kasse und jetzt steigen auch noch die Kosten für das Museum für konkrete Kunst und Design weiter an. Vorerst letzter Stand 63 Millionen Euro. Das dürfte heute im Bauausschuss des Stadtrats für Diskussionen sorgen.
14: 2014 ging man noch von rund 25 Millionen Euro für den Bau aus. Nun liegt man bei über 60 Millionen Euro. Das Museum entsteht in einer historischen Gießereihalle aus den 1880er Jahren, die nahe der Donau liegt. Eines der Hauptprobleme beim Bau. Immer wieder gab es Schwierigkeiten mit der Stabilität des Untergrunds oder Wasser trat ein. Die Eröffnung hat die Stadt immer wieder verschieben müssen. Nun soll es nächstes Jahr soweit sein. Weitere Gründe für die Preissteigerung sei der starke Anstieg bei den Baupreisen. Wenn das Museum dann mal fertig ist, soll es rund 2000 Quadratmeter Ausstellungsfläche bieten. Aus Ingolstadt, Daniela Olivares, Bayern 1.
13: Neues Angebot für Jugendliche im Berchtesgadener Land, die sich belastet fühlen, Sorgen haben oder einfach jemand zum Reden brauchen. Feel Free, eine gemeinsame Aktion von Mein Leben 360 Grad, Kreisjugendring und kommunaler Jugendpflege. Im Jugendtreff Chili in Freilassing gibt es kostenlose Gesprächsmöglichkeiten mit qualifizierten Mitarbeitern, außerdem Online-Beratung und einen Podcast. Alle Infos im Internet auf bgl360grad.de. Wer mit dem Regionalzug im Landkreis Mühldorf am Inn unterwegs ist, darf kostenlos ein Fahrrad mitnehmen. Der Landkreis überweist dafür der Südostbayernbahn jährlich pauschal 16.000 Euro. Diese Regelung soll nach Angaben des Landratsamts auch im kommenden Jahr gelten. Der Vertrag mit der Bahn soll verlängert werden. Der Preis steigt allerdings auf 16.700 Euro. Und jetzt noch kompakt und zuverlässig das Wetter in Oberbayern. In Waldkraiburg im Landkreis Mühldorf Nebel im Moment 9 Grad. In Surberg im Landkreis Traunstein stark bewölkt bei 8 Grad. Heute und morgen weiterhin erst zäher Nebel und Hochnebel und später dann wird's auch mal sonnig, vor allem an den Alpen. Höchstwerte heute und morgen 13 bis 21 Grad. Am Samstag dann viele Wolken, zum Nachmittag hin auch Regen und deutlich kühler, 11 bis 16 Grad.
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11: 10.32 Uhr, der Bayern 1 Verkehrsservice mit der A3 Würzburg Richtung Frankfurt zwischen Seligenstädter Dreieck und Offenbach staut sich's auf 12 Kilometern wegen Bergungsarbeiten nach einem LKW-Unfall. Dreiviertel Stunde dauert's hier länger laut unserer Stauzeitmessung. Auf die A6 Heilbronn Richtung Nürnberg zwischen Rot und dem Kreuz Nürnberg Süd Behinderungen nach einem LKW-Unfall. A6 Nürnberg Richtung Heilbronn, also Gegenrichtung zwischen Ansbach und Feuchtwangen Nord. Stau und stockender Verkehr. Ein defekter LKW muss aus einer Baustelle geborgen werden. Dauert hier 34 Minuten länger. A8 Salzburg Richtung München zwischen Achenmühle und Rosenheim. 3 Kilometer Stau wegen einer Baustelle. Es ist nur eine Spur frei. Dauert hier 22 Minuten länger. Und die B14 Ansbach Richtung Nürnberg zwischen Ansbach, Obereichenbach und Wiggleskreuth. Sperre nach einem Unfall. Das war's. Gute Fahrt allen.
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0: Der Krümel auf Bayern 1. Das war der Spitzname von Westernhagen, bevor er als cooler Rocker Stadien gefüllt hat. Als junger Kerl wurde er von Familie und Freunden einfach nur Krümel genannt. Süß, gell? Glückwunsch übrigens nach Ansbach in Mittelfranken. Wenn Sie da öfter mit dem Zug unterwegs sind, können Sie das sicher bestätigen. Aber der Bahnhof in Ansbach ist Bahnhof des Jahres 2026. Gute Anbindung, freundliche Atmosphäre, auch die Serviceangebote im Bahnhof haben die Jury überzeugt. Und der Bahnhof ist ja ein paar Jahre lang umgebaut worden. Jetzt ist da alles ganz hell und ganz freundlich. Und auch Bahnsteige und Unterführung wurden saniert. Und Achtung, sind jetzt barrierefrei zugänglich. Das ist so wichtig und ich finde, bitte mehr davon. Was sonst in der Welt passiert, das hören Sie gleich in den Bayern 1 Nachrichten. Vorher haben wir ein bisschen Musik. Die Killers, Tracy Chapman und Queen.
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11: Um 11 Uhr mit Friederike Breyer. Der Bundestag hat am Vormittag für eine Reform der Notfallversorgung gestimmt. Kern des neuen Konzeptes ist die Steuerung der Patienten durch eine telefonische oder persönliche Ersteinschätzung. Bundesgesundheitsminister Lindemann sprach im Parlament von einem Notfallwegweiser.
12: Künftig soll eine fachliche Ersteinschätzung telefonisch oder vor Ort festgelegt werden, welche Hilfe jemand braucht. Je nach Dringlichkeit werden dann die Patienten in eine Arztpraxis, in eine Notdienstpraxis oder in die Notaufnahme einer Klinik vermittelt. Mit diesem Notfallwegweiser kommen die Patienten so immer an die richtige Stelle. Die Notaufnahmen werden entlastet und können sich in Zukunft auf die Fälle konzentrieren, die wirklich schnelle Hilfe brauchen,
11: sagte Bundesgesundheitsminister Lindemann im Bundestag. In Pakistan sind zahlreiche Menschen beim Einsturz eines Schuldaches ums Leben gekommen. Die Behörden sprechen derzeit von fast 30 toten Schülern und einer Lehrerin. Es werden weitere Opfer unter den Trümmern befürchtet. Der Eigentümer der Schule ist festgenommen worden. Das Unglück ereignete sich laut Polizei und Rettungskräften in Peshawar im Nordwesten des Landes. Die Gemeinden in Deutschland haben im vergangenen Jahr einen Rekordwert bei der Gewerbesteuer erzielt. Gut 76 Milliarden Euro sind es laut Statistischem Bundesamt gewesen. Das ist demnach ein Plus von mehr als einer Milliarde Euro verglichen mit 2024 und der fünfte Rekord in Folge. Das bayerische Plus bewegt sich laut den Statistikern im Mittelfeld der Bundesländer. Bayerns Naturschutzgesetz wird heute im Landtag beraten. Die Initiatoren des 2019 erfolgreichen Volksbegehrens Rettet die Bienen werfen der Koalition aus CSU und Freien Wählern vor, das entsprechende Gesetz aufzuweichen.
13: Das Pflügverbot von Wiesen soll nach dem Gesetzentwurf der Staatsregierung abgeschwächt werden. Und es ist auch nicht vorgesehen, die Regelungen für Gewässerrandstreifen zu vereinheitlichen. Dies ist nach den Worten der Volksbegehren-Initiatoren aber eine wesentliche Forderung bei Rettet die Bienen gewesen. Eine Anhörung zu all diesen Punkten hat es im Landtag bereits gegeben. Umweltminister Thorsten Glauber von den Freien Wählern aber steht zu der Gesetzesänderung, die heute beraten wird, und betont, der neue Entwurf sei das Ergebnis eines breiten Dialogs. Anita Fünfinger, München.
11: In Zürich dürfte es heute spannend werden. Im Hauptquartier der FIFA kommt es zum Showdown zwischen Präsident Infantino und seinen Gegnern aus Europa. Erstmals seit dem Eklat um die gestoppte Investorenidee von Infantino sitzen die Kontrahenten des Fußball-Weltverbandes wieder gemeinsam an einem Tisch. In diesen Minuten beginnt das Treffen. Es ist 11 Uhr und 3 Minuten.
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10: Sonne, paar hohe Wolken dazu oder dichter Nebel. Das ist das heutige Wetter. Der Nebel kann sich in manchen Regionen noch ein bisschen länger halten, aber ziemlich sicher, sagen wir mal wahrscheinlich, kommt die Sonne so gut wie überall durch heute. 15 Grad werden es dort, wo der Nebel sich länger hält, bis 20 Grad werden es im sonnigen höheren Allgäu. Morgen gehen die Temperaturen noch ein bisschen weiter auseinander, 13 bis 21 Grad die Höchstwerte, auch wieder eben je nachdem, ob Sonne oder Nebel, denn wir haben wieder Sonne oder Nebel. Morgen bleiben mehr neblige Landstriche übrig als heute. Und am Wochenende kommt dann wieder ein bisschen Bewegung rein ins Wetter mit mehr Wind, einigen Regenschauern, ein bisschen Sonne dazu und es wird kühler mit so 11, 12 Grad im Schnitt.
11: Und auf den Straßen tut sich auch ein bisschen was. Wir haben die A6 Nürnberg Richtung Heilbronn zwischen Lichtenau und Feuchtwangen Nord. Stau und stockend, macht ein Plus von 24 Minuten laut unserer Bahn 1 Stauzeitmessung. A8 München Richtung Salzburg zwischen Rosenheim West und Rohrdorf 5 Kilometer Stau wegen Bauarbeiten. Wir schauen auf die Gegenrichtung. A8 Salzburg Richtung München zwischen Neukirchen und Traunstein Siegsdorf Ost 3 Kilometer Stau wegen Vermessungsarbeiten. Hier dauert es 29 Minuten länger. Und dann weiter in Richtung München zwischen Bad Aibling und Weihern 5 Kilometer Stau und noch einmal 27 Minuten plus. A99, die Westumfahrung München Richtung Nürnberg zwischen Germering Nord und Ludwigsfeld. 5 Kilometer Stau, dauert hier 37 Minuten länger. Und B14, Ansbach Richtung Nürnberg zwischen Ansbach, Obereichenbach und Wickleskreuz, Sperre nach einem Unfall. Kommen Sie gut an.
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11: Servus. 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Wir spielen nach den Beatles, Michael Cimbello aus den 80ern und No Doubt.
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2: 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Es geht um ein DAB Plus Radio. Anmelden bitte unter bayern1.de. Kerstin Hopfensitz aus Diedorf in Schwaben ist meine Kandidatin heute. Aber Kerstin, nicht ganz fit. Warum?
3: Es ist wirklich Oktober, ich habe eine Mücke im Schlafzimmer. 1,5 Stunden habe ich auf sie gelauert und gewartet.
2: Oh Gott, sie Ärmste. Oh Gott.
3: Ja, das passiert immer wieder hier. Also wenn man so ein bisschen außerhalb von Augsburg oder halt ländlich wohnt, sage ich jetzt mal, dann hast du halt entweder Fliegen oder Mücken. Also wir können übrigens du sagen. Also ich bin die Kerstin.
2: Ich bin Melita, freut mich. Und warst du dann erfolgreich mit der Mücke oder hast du dann irgendwann aufgegeben?
3: Ja, im dritten Anlauf dann. Man muss ja echt warten, bis sie sich irgendwo hinsetzt.
2: Oh,
3: und irgendwann dann mal im Flug, na wirklich, da bin ich aus dem Bett rausgesprungen und dachte mir, jetzt oder nie. Und dann im Flug mit beiden Händen habe ich sie zerklatscht.
2: Oh ja, mein Gott, das ist ja wie Spider-Man.
3: Kennst du das? Ja, ich bin sportlich, du, hallo, also bitte.
2: Kerstin, was machst du sonst beruflich, wenn du nicht gerade Mücken jagst?
3: Ja, also ich bin ganzheitliche Gesundheitsberaterin und Trainerin. Das heißt, ich berate Menschen mit Ängsten, mit Phobien, aber auch mit Traumatas. Wir sind Körper, Geist, Seele, deswegen ganzheitlich. Und den einen holst du halt über den Körper ab und die anderen über den Geist.
2: Wichtiger Bereich, Kerstin. Jetzt ist die Frage, gehen wir es an? Bevor wir uns verquatschen hier ewig.
3: Ja, stimmt. Oh Gott, ich bin schon aufgeregt. Aber gute Ohren braucht man ja. Und eure Musiktitel kennen halt, ne?
2: Genau. Jetzt hören wir, welche Disziplin es wird.
0: Pfeift drauf.
2: Unser Technikchef Norbert, der pfeift jetzt was. Und danach hätte ich gerne gewusst, was du da erkannt hast.
3: Ich spitze die Ohren.

0: Ich kenne das Lied, ich kenne es, oh Gott, der Titel, oh Gott.
1: Ja, ich habe ja was zur Auswahl. Ein Welthit auf jeden Fall war das A, Bright Eyes von Art Garfunkel oder B, That's the Way It Is von Celine Dion oder C, Frozen von Madonna.
0: Ich bin bei C, an der B, Moment, so ist Celine Dion, ja genau. Ich hab's im Ohr. Ich sehe sie singen.
1: Dann hören wir mal, ob sie da wirklich
0: okay.
1: singen.
0: Okay, oh Gott.
1: Jawohl. Die Celine, so ist es.
0: So ist es.
1: Das DAB Plus Radio kommt nach Diedorf und obendrauf unser Bayern 1 Partyspiel Hitster.
0: Ach, da freuen wir uns alle. Super. Jetzt gerade im Herbst kann man tolle Spieleabende machen. Toll.
1: Ja, perfekt. Es macht so viel Spaß.
0: Vielen Dank.
1: Dann Gruß nach Schwaben und dann hoffe ich, dass die nächste Nacht besser wird ohne Mücke.
0: Ja, das hoffe ich auch. Ich danke dir von Herzen.
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0: Die wunderbare Céline Dion, Melita Wahl am Bayern 1, hallo?
1: Ja, Talgenberger aus Hessen, hallo, schönen guten Tag.
0: Hallo.
1: Ich habe noch was zur Mücke.
0: Ja, was haben Sie denn zur Mücke?
1: Die Mücke und ich, wir haben die Nacht zusammen verbracht. Sie hat gesungen, ich habe geklatscht. Ich wünsche noch einen schönen Tag.
0: Danke Ihnen. Gute Fahrt weiterhin.
1: Danke.
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0: 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Sagen Sie es uns. 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
8: Mit Hans Häuser. Bier und Wein, nur noch im Zug, aber nicht mehr auf dem Weg dorthin. In Bayerns Bahnhöfen ist ab heute Alkohol verboten. Das Ziel? Weniger Aggressivität. Ob das klappen kann, das lässt sich schon seit längerem an einem oberbayerischen Bahnhof beobachten.
9: Hauptbahnhof München. Hier ist der Sicherheitsdienst der Deutschen Bahn rund um die Uhr im Einsatz. 3 Teams Tag und Nacht. Christian Mittermeier läuft mit seinem Kollegen das Gelände auf und ab. Er weiß, Alkohol erhöht immer das Konfliktpotenzial.
10: Es ist ein Hemmungsblocker. Die Leute gehen deutlich eher in eine aggressive Stimmung rein, wenn sie alkoholisiert sind, wo sie vielleicht, wenn sie eben nicht alkoholisiert werden, gar nicht so eskalieren würden.
9: Er und sein Kollege haben nachweislich weniger Einsätze aufgrund von Alkohol. Hier in München gilt das Alkoholkonsumverbot schon seit 2019. Die Deutsche Bahn sieht sich durch die Erfahrungen in der Landeshauptstadt bestätigt. Deshalb weitet sie die neue Hausordnung bundesweit aus. Esther Heckmann, Leiterin der Personenbahnhöfe in Bayern.
11: Wir haben dazu auch Umfragen gemacht und merken, die Reisenden fordern das. Aber nicht nur die Reisenden, auch unsere Mitarbeiter. Und unsere Partner, das heißt auch Kommunen und Gemeinden, befürworten zunehmend das Thema.
8: Ein Bericht von Bayern 1 Reporterin Alexandra Riese. Schwere Unfälle, Katastrophen und andere ungewöhnliche Ereignisse können Menschen stark belasten. Im Landkreis Neuburg-Schrobenhausen soll ihnen jetzt besser geholfen werden mit der Arbeitsgemeinschaft Psychosoziale Notversorgung. Betroffene bekommen schnelle Unterstützung und werden bei Bedarf an speziellere Hilfsangebote weitervermittelt. Zu erreichen sind die Beraterinnen unter anderem auf der Neuburger Telefonnummer 67990. Das Münchner Theater für Kinder feiert seinen 60. Geburtstag. Der ist zwar erst im kommenden Jahr, aber schon heute beginnt die Jubiläumsspielzeit mit der Premiere von Peter Pan. Das Theater in der Nähe des Münchner Hauptbahnhofs hat schon Generationen von jungen Leuten für Bühne und Schauspiel begeistert. Und jetzt noch kompakt und zuverlässig das Wetter in Oberbayern. Heute und morgen erst zäher Nebel und Hochnebel. Später dann wird es auch mal sonnig, vor allem an den Alpen. Höchstwerte heute und morgen 13 bis 21 Grad.
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7: 11:34 Uhr, wir schauen auf die Straßen. Der Bayern 1 Verkehrsservice geht los mit einer frischen Gefahrenmeldung. Bitte Vorsicht auf der A6 Heilbronn Richtung Nürnberg. Zwischen Kreuz Feuchtwangen, Crailsheim und Aurach liegen mehrere Metallteile. Dann die A6 Nürnberg Richtung Heilbronn. Die Gegenrichtung also zwischen Lichtenau und Feuchtwangen Nord. Da stockt der Verkehr, dauert 10 Minuten länger, dann sind sie schon durch. A7 Ulm Richtung Füssen zwischen Illertissen und Dettingen an der Iller 4 Kilometer Stau an der Baustelle und nur 12 Minuten plus. A8 München Richtung Salzburg zwischen Rosenheim West und Rohrdorf 5 Kilometer Stau wegen Bauarbeiten. A99 die Eschenrieder Spange zwischen dem Dreieck München-Eschenried und Dreieck Allach 4 Kilometer Stau, dauert eine gute halbe Stunde länger und viel Geduld bitte mitbringen. Für die A99 die Westumfahrung München Richtung Nürnberg zwischen Germering Nord und Ludwigsfeld 5 Kilometer Stau, über eine Stunde dauert das länger. All unterwegs, gute Fahrt.
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Die Gogo Dolls auf Bayern 1 und eine große Plane liegt auf der A73 Suhl Richtung Bamberg zwischen Ebensfeld und dem Rastplatz Zapfendorf. Fahren Sie da bitte vorsichtig. Hier sind die New Kids on the Block auf Bayern 1.

0: sensationelle Coverversion Cyril und Stumbling In.
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0: Sie haben noch keine Idee, was Sie heute auf den Tisch stellen werden? Kein Problem. Die Idee hat Biggie aus der Was koche ich heute Facebook-Gruppe für Sie, denn da gibt's Pasta mit Schmammerl. Und das Beste an der ganzen Geschichte, nur 4 Zutaten plus Gewürz. Und schon haben Sie in einer Viertelstunde was echt Gutes vor sich. Wenn Sie braune Egerlinge zum Beispiel nehmen und die ganz dünn hobeln, dann schaut sogar ein bisschen aus wie Trüffel. Und das Ganze, ein Aroma aus Pilzen mit Butter und Parmesan. Das ist einfach herrlich. Viel Spaß damit, guten Appetit. Wie es genau geht, finden Sie in unserer Was koche ich heute Gruppe auf Facebook. Und wenn Ihnen der Sinn nach was anderem steht, also Fisch, was Süßes, Fleisch, kein Thema. Irgendjemand von den fast 82.000 Menschen hat ganz sicher einen Vorschlag für Sie. Guten Appetit.
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8: Um 12 Uhr mit Friederike Breyer. Oft sind Rettungsdienste und Notaufnahmen in Krankenhäusern überlastet. Deshalb sollen Patientinnen und Patienten künftig zielgenauer und besser versorgt werden. Dazu hat der Bundestag eine Reform der Notfallversorgung beschlossen. Wie die aussehen soll, weiß Birte Sönnigsen.
9: Wer in die Notaufnahme geht, muss sich an einem zentralen Tresen anmelden. Dort wird geguckt, ob jemand in die Notaufnahme gehört oder beim Bereitschaftsdienst der Kassenärzte besser aufgehoben ist. Eine einheitliche Ersteinschätzung soll es auch am Telefon geben. Egal, ob jemand den Notruf die 112 wählt oder die 116 117. Im echten Notfall, zum Beispiel beim Verdacht auf Herzinfarkt oder bei einem Unfall, werden auch in Zukunft Rettungswagen oder Notarzt helfen. In anderen Fällen sollen die Patienten in die Notdienstsprechstunde gehen oder digital per Videosprechstunde versorgt werden.
8: EU-Gipfel in Brüssel, ein Streitpunkt sind die Finanzen. Es gibt Länder, die ein größeres Budget fordern und andere, die zu mehr Sparsamkeit mahnen. Bundeskanzler Merz lehnt höhere Beiträge der Mitgliedsländer ab. Er erwarte keine schnelle Einigung, sagte er vor Beginn des Gipfels. Unter anderem Lettland fordert mehr Unterstützung, um die osteuropäischen Grenzen sicher zu halten. Im jüngsten Haushaltsentwurf der EU-Kommission ist ein Finanzrahmen von fast 2 Billionen Euro veranschlagt. Der Bundestag hat die Immunität des niedersächsischen SPD-Abgeordneten Adis Ahmetovic aufgehoben und damit den Weg für Durchsuchungen freigemacht. Was dem 33-Jährigen genau vorgeworfen wird, ist nicht bekannt. Ahmetovics Name fiel im Zusammenhang mit Ermittlungen in Hannover. Dabei ging es laut Medienberichten um die Ausschreibung eines Klinikgeländes. Zum ersten Mal sind in Baden-Württemberg zwei Menschen am West-Nil-Fieber erkrankt. Sie waren nicht im Ausland und haben sich vermutlich durch infizierte Mücken rund um Stuttgart und Karlsruhe angesteckt.
10: Von dort stammen auch die beiden Patienten. Wie es ihnen geht, weiß man nicht, auch nicht, ob beide miteinander zu tun haben. Es handelt sich um sogenannte autochthone Fälle, das heißt, die Infizierten wurden hier von Mücken gestochen und nicht bei einer Ferienreise. In Deutschland gab es bisher rund 100 Fälle in insgesamt 10 Bundesländern, vor allem im Osten. Die tatsächliche Zahl dürfte aber höher liegen, weil viele Infektionen nicht diagnostiziert werden. Einen ersten Todesfall gab es 2020. Schwere Erkrankungen mit Hirnhautentzündungen sind allerdings sehr selten. Stefan Tröndle, ARD Wissenschaftsredaktion.
8: Die Mehlschwalbe ist der Vogel des Jahres 2027. Bei der Online-Wahl stimmten über 45% für den Zugvogel, wie der Landesbund für Vogel- und Naturschutz bekannt gab. Auf Platz 2 landete der Trauerschnäpper, Rang 3 belegt der Kolkrabe, gefolgt von der Wasseramsel und dem Kranich auf Platz 4 und 5. Laut LBV steht die Mehlschwalbe deutschlandweit als gefährdete Art auf der roten Liste. Sie überwintert südlich der Sahara. Es ist 12 Uhr und 3 Minuten.
11: Und hier ist der Bahn 1 Verkehrsservice mit einer frisch reingekommenen Gefahrenmeldung. Vor sich bitte auf der A6 Nürnberg Richtung Pilsen. Zwischen dem Kreuz Altdorf und Ahlfeld liegt ein Metallrohr. A6 Nürnberg Richtung Heilbronn zwischen Lichtenau und Feuchtwanger Nord stockt der Verkehr. 10 Minuten plus berechnet die Bahn 1 Stauzeitmessung. A7 Fulda Richtung Würzburg zwischen Fulda A3 und Bad Brückenau Wildflecken. 6 Kilometer Stau, hier kommen 21 Minuten obendrauf. Viel Geduld brauchen Sie für die A8 München Richtung Salzburg zwischen Rosenheim West und Rohrdorf. 6 Kilometer Stau wegen Bauarbeiten. In dem Bereich ist außerdem ein Unfall passiert. Hier dauert es über eine Stunde länger. A8 Salzburg Richtung München zwischen Frasdorf und Rosenheim. 5 Kilometer Stau, halbe Stunde plus. Und B471 Fürstenfeldbruck Richtung Oberschleißheim zwischen Karlsfeld und Oberschleißheim. 3 Kilometer Stau, dauert hier 14 Minuten länger. Allen unterwegs, gute Fahrt.
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12: Es ist einfach manchmal geschert in Oberbayern. Je weiter wir in Richtung Berge kommen, desto sonniger wird's. Heute ist es wieder so, im nördlichen Oberbayern hält sich standhafter Nebel. Südlich von München ist der Himmel meistens blau. Die Höchsttemperaturen entsprechen unterschiedlich heute liegen zwischen 15 und 20 Grad. Auch morgen hält sich in den Niederungen zum Teil auch länger der Nebel. Weiter oben wird es dann immer sonniger. Wieder große Temperaturspanne zwischen 13 und 21 Grad liegen wir morgen. Der Samstag wird dann meistens bewölkt mit nur wenigen sonnigen Abschnitten bei 11 bis 16 Grad.
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12: Und mich fasziniert ja immer, auf was für einer unglaublichen Kugel wir da leben. Nur ein paar Kilometer Erdkruste, die uns trennt von glühend heißer Gesteinsmasse. Unvorstellbar, wird aber eigentlich auch schnell wieder greifbar, wenn man sich die vielen Geothermieanlagen anschaut. Gerade im Münchner Umland gibt es ja einige. Paar Kilometer runtergebohrt und wir können die Hitze weiter unten anzapfen. In Geretsried sollte dieses Prinzip jetzt auf eine neue Stufe gehoben werden. Kein heißes Wasser mehr, sondern die Wärme einfach unten aus dem Gestein direkt umwandeln. Super spannend, ein EU-weit beachtetes Vorzeigeprojekt, das nun allerdings gerade ins Stocken gerät. Warum, das schauen wir uns gleich an.
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0: Auch die besten 70er gibt's nur auf Bayern 1. Johnny Nash war das. Wir haben 11:11 und das ist die Mittagsstunde, speziell für Oberbayern. Es sollte eine Revolution für die Geothermie werden. Geothermie aber ohne heißes Wasser. Denn warm ist es unten so oder so, so die Idee. Warum also die Tiefenwärme nicht einfach mit einem geschlossenen Rohrleitungssystem unten im Gestein anzapfen und nach oben leiten? Ein super spannendes Projekt bei Geretsried im Landkreis Bad Tölz-Wolfratshausen. Seit rund 3 Jahren laufen dort die Arbeiten. Es gab nicht nur viel Interesse am Tag der offenen Tür dort, sondern auch eine millionenschwere Förderung. Jetzt allerdings gerät das Vorzeigeprojekt unter Druck, berichtet unser Korrespondent dort, Martin Breitkopf. Martin, was ist in Geretsried aktuell passiert?
1: Ja, die kanadische Betreiberfirma Ever zieht beide Bohranlagen in Geretsried ab und verschiebt auch den Bau des sogenannten zweiten Loops. Das kommt jetzt schon etwas überraschend. Man hat zwar von Problemen bei der Bohrung gehört, aber dass es jetzt so dramatisch ist, dass man sich zurzeit ganz zurückzieht, das ist schon etwas verwunderlich. Man hat es ja immer als große Revolution der Geothermie angepriesen, diese Art Fußbodenheizung im Gestein. So funktioniert ja diese Ever-Technik. Das sind weit verzweigte Rohrschleifen. Darin zirkuliert eine Flüssigkeit, die nimmt dann die Erdwärme auf und wird nach oben transportiert. Da kann dann Strom gewonnen werden oder Fernwärme. Und der Clou an dieser Technik ist, man braucht keine heißen Thermalquellen, also es ist so gut wie auf der ganzen Welt möglich. Trotzdem drückt Ever jetzt auf die Bremse und baut eben die Bohrtürme ab, einmal um Kosten zu sparen für die Türme, aber auch für Dienstleistungen. Ein Pressesprecher von Ever hat mir gesagt, das Unternehmen will jetzt zunächst die wirtschaftlichen Voraussetzungen verbessern und einen verbindlichen Wärmeabnahmevertrag verhandeln. Erst dann soll geklärt werden, wann und ob der zweite Loop überhaupt noch gebohrt wird.
0: Okay, und warum ist das jetzt gerade für Geretsried ein, ja, kann man schon sagen, herber Rückschlag?
1: Ja, schon 2 frühere Versuche mit konventioneller Geothermie waren ja in Geretsried schon gescheitert, weil nicht genug natürliches Thermalwasser gefördert werden konnte. Auch jetzt beim ersten Everloop gab es anscheinend Probleme, diesmal mit der Zementierung der Bohrungen. Deshalb musste das Unternehmen die Bohrarbeiten anders als geplant nacheinander ausführen. Das hat dazu geführt, dass es einmal länger gedauert hat, dass es aber auch teurer wurde. Und statt der ursprünglich vorgesehenen 12 Bohrungspaare wurden nur 6 fertiggestellt und von denen funktionieren jetzt nur 4. Der erste Loop fiel damit viel kleiner aus als ursprünglich geplant und er produziert inzwischen zwar Strom, aber die geplante Fernwärme, die lässt noch auf sich warten. Und jetzt wird auch der zweite Ausbau verschoben, also der zweite Loop. Und die Stadt Geretsried kritisiert das natürlich. Der Pressesprecher hat mir gegenüber von einem herben Rückschlag gesprochen. Zum einen wurde man sehr kurzfristig jetzt erst informiert und die Stadt müsse jetzt die Wärmeplanung komplett neu bewerten.
0: Und es lagen ja doch große Erwartungen drauf. Für das Projekt wurden gut 90 Millionen Euro EU-Fördergeld bewilligt. Was passiert denn jetzt mit dem Geld?
1: Das ist noch offen. Ich habe heute beim EU-Innovationsfonds nachgefragt, wie viel des bewilligten Zuschusses von 91,6 Millionen Euro bereits ausgezahlt wurde und ob die Verzögerung Folgen für die Förderung hat oder vielleicht sogar Rückzahlungen drohen. Eine Antwort steht bislang aus. Zudem hat die Europäische Investitionsbank ja auch noch einen Kredit von bis zu 45 Millionen Euro für das Projekt vorgesehen. Und sogar der damalige Bundeskanzler Olaf Scholz war zusammen mit Bayerns Ministerpräsident Markus Söder vor Ort beim Spatenstich, weil die Technik so vielversprechend klang. Ever betont, Geretsried bleibe ein Prioritätsprojekt und der bestehende Loop werde weiter betrieben. Aber so revolutionär, wie es mal anfangs klang, ist es jetzt definitiv nicht mehr.
0: Vielen Dank, Martin Breitkopf. Bayern 1 in Geretsried. Das Erdwärmeprojekt dort ist ins Stocken geraten. Die Technologie ist bis jetzt teuer und funktioniert nicht ganz so reibungslos wie erwartet. Ob also eines Tages Erdwärme in den Häusern landen wird, ist derzeit noch offen.

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1: Wer am Münchner Hauptbahnhof im Sicherheitsdienst arbeitet, braucht in jeder Hinsicht ein dickes Fell. Gerade nachts gibt's oft Pöbeleien und auch körperliche Übergriffe. Und klar ist auch, sagt Security-Mann Christian Mittermeier, besonders schnell kippt die Stimmung, wenn Alkohol im Spiel ist.
2: Das ist ein Hemmungsblocker. Die Leute gehen deutlich eher in eine aggressive Stimmung rein, wenn sie alkoholisiert sind, wo sie vielleicht, wenn sie eben nicht alkoholisiert werden, gar nicht so eskalieren würden.
1: Und darum hat München schon vor 7 Jahren den Anfang gemacht mit einem Alkoholverbot am Hauptbahnhof. Und das macht jetzt Schule, vielleicht haben Sie es schon bei uns in den Bayern 1 Nachrichten gehört, gilt ab jetzt an allen deutschen Bahnhöfen.
3: Ich finde das einfach mehr Sicherheit, weil wenn jemand Alkohol zu sich nimmt, dann ist er unberechenbar und das kann man damit ausschließen. Finde ich klasse.
4: Als Gast des Bahnhofs möchte ich eigentlich ein anständiges Ambiente haben. Ich lehne das also ab, Alkohol zu trinken.
5: Ich wäre jetzt auch weit davon entfernt zu sagen, dass ich noch nie an einem Bahnhof Alkohol getrunken hätte. Von daher wird man sehen müssen, ne? Ob das besser wird oder schlechter, wenn man den Alkohol verbietet.
1: Oder auch nicht, denn in München haben sie ja schon 7 Jahre Erfahrung mit dem Thema. Und da berichten die Sicherheitskräfte der Deutschen Bahn, dass die Einsätze, die mit Alkohol zu tun hatten, messbar zurückgegangen sind. Also, ab jetzt darf man an den Bahnhöfen keinen Alkohol mehr trinken, kaufen und dabei haben, bleibt aber erlaubt.
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3: Mit Anna Paschan. In München feiert heute ein ganz besonderes Theater ein rundes Jubiläum. Das Münchner Theater für Kinder hat 60. Geburtstag. Dazu sind heute Vertreter aus Kultur, Politik und Wirtschaft zu Gast. Und es steht sogar eine Premiere an.
4: Seit bereits 6 Jahrzehnten bringt das Münchner Theater für Kinder Stücke auf die Bühne. Eröffnet wurde die erste Spielzeit mit Pippi Langstrumpfs Abenteuern. Seitdem standen unter anderem Märchen und Geschichten von Astrid Lindgren, Michael Ende und Janosch auf dem Programm. Sogar Opern wie Mozarts Zauberflöte werden kindgerecht inszeniert. Die ersten 10 Jahre gastierte das Kindertheater in Schwabing. Seit 1977 befindet es sich in einem denkmalgeschützten Jugendstilbau, einem ehemaligen Kino in der Nähe des Münchner Hauptbahnhofs. In seine 60. Spielzeit startet das Münchner Theater für Kinder mit einer Jubiläumsfeier. Anlässlich des runden Geburtstags steht dabei heute die Premiere von Peter Pan an. Weitere Premieren folgen in den kommenden Wochen. Ende Oktober kommt das Stück Pettersson feiert Weihnachten. Eine Woche später hat das Märchen Sterntaler Premiere. Insgesamt werden in dieser Spielzeit 16 verschiedene Stücke auf dem Spielplan stehen. Katharina Heudorfer, Bayern 1 in München.
3: Gute Nachrichten aus Ruhpolding. Der Rufbus Dorli wird sehr gut angenommen, so die Bilanz der Verantwortlichen. Seit dem Start Anfang Juli haben die 4 Fahrerinnen und Fahrer mehr als 20.000 Kilometer zurückgelegt. Der Elektrobus fährt ohne feste Route und muss vorab gebucht werden. Die Fahrgäste können an mehr als 100 Haltepunkten im Ortsgebiet sowie sie in Seegartal ein- und aussteigen. Die Lufthansa bekommt ein neues Langstreckenflugzeugmodell für München. Der erste Airbus A350.000 trägt den Namen Deutschland und soll Mitte November in München eintreffen. Die Maschine ist 74 Meter lang und bietet Platz für 300 Passagiere, 33 mehr als das Schwestermodell. Der erste Linienflug ist Anfang Dezember geplant von München nach Tokio. Und jetzt kompakt und zuverlässig das Wetter in Oberbayern. Am Nachmittag wird es teils sonnig, teils noch etwas trüb. Die Höchstwerte heute 15 bis 20 Grad. Morgen dann recht ähnlich wie heute, mal Wolken, mal ein bisschen Sonnenschein, mal ein bisschen trüb. Und wir schauen noch auf den Samstag, da erst ziemlich trüb. Später kommen dann einige Wolken dazu. Es kann auch mal regnen. Etwas Sonnenschein gibt es nur Richtung Alpen bei maximal 11 bis 16 Grad.
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5: Und an dieser Stelle der Blick auf Bayerns Straßen im Bayern 1 Verkehrsservice. Wir beginnen mit der A6 Nürnberg Richtung Heilbronn. Zwischen Lichtenau und Feuchtwangen Nord stockender Verkehr 10 Minuten länger. A7 Fulda Richtung Würzburg. Zwischen Fulda Dreieck und Bad Brückenau Wildflecken 6 Kilometer Stau. Hier brauchen Sie 14 Minuten länger. A8 München Richtung Salzburg. Zwischen Rosenheim West und Rohrdorf 6 Kilometer Stau wegen Bauarbeiten. In diesem Bereich ist zudem ein Unfall passiert, deswegen dauert es 40 Minuten länger. A8 Salzburg Richtung München zwischen Fraßdorf und Rosenheim 5 Kilometer Stau, 34 Minuten länger. Und noch die A99, die Eschenrieder Spange zwischen Dreieck München-Eschenried und Tunnel Allach steht ein defekter LKW. Wo es geht, gute Fahrt Ihnen allen.
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1: 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Und wenn Sie schon mal einen Baum gepflanzt haben, dann wissen Sie es, da ist Geduld gefragt. Bis er angewachsen ist, die ersten Äpfel dranhängen, das dauert. Und darum ist es auch ziemlich spannend, wie es mit unseren Wäldern weitergeht. Denn sie müssen mit dem Klimawandel umgehen. Fichten zum Beispiel leiden schnell unter Hitze und Trockenheit. Und darum sind Förster überall damit zugange, den Wald umzubauen, klimaresistente Sorten hochzuziehen. Und als besonders zukunftsträchtig gilt da der Speierling. Ja, ich kannte ihn bis jetzt auch nicht, aber in der Nähe von Mühldorf soll er jetzt sogar gezielt gezüchtet werden. Bayern 1 Reporterin Katrin Nöbauer, was ist denn da genau in Planung?
2: Im Flossinger Forst, da soll eine Samenplantage entstehen, und zwar für den Speierling. Das ist eine Laubbaumart, die ist sehr hoch gewachsen. Die Blätter, die sind fächerförmig wie bei Eschen, und die Früchte, die sehen aus wie Äpfel. Der Speierling, der ist heimisch in Bayern, aber sehr, sehr selten. Also im ganzen Freistaat gibt es da nur noch knapp über 1000 Stück. Das Amt für Waldgenetik aus Teisendorf hat die alle untersucht, und zwar auf ihre genetische Vielfalt. Von den besten Bäumen haben sie dann Samen gesammelt, und aus denen wurden jetzt kleine Speierlinge gezogen, und die sollen im Frühjahr dann eingepflanzt werden. Auf der Plantage im Flossinger Forst wachsen dann zumindest zu Beginn doppelt so viele Speierlinge, wie es bisher in ganz Bayern gibt. Dafür ist eine 2 Hektar große Fläche vorgesehen, und die wird in den nächsten Wochen vorbereitet, also gerodet und gemulcht.
1: Das heißt erstmal Kahlschlag, aber langfristig soll der Wald davon profitieren, nicht nur im Landkreis Mühldorf, sondern überregional. Denn der Speierling gilt tatsächlich als Hoffnungsträger im Klimawandel. Warum?
2: Weil er ziemlich gut mit Trockenheit umgehen kann. Das liegt unter anderem an den tiefen Wurzeln, erklärt Muhyiddin Scheho vom Amt für Waldgenetik.
3: Der Speierling hat eine ausgeprägte Pfahlwurzel, und da kann er an das Grundwasser kommen. Der nutzt die Nährstoffe, die es hier reichlich gibt an diesem Standort. Und das macht ihn natürlich als heimische Alternativbaumart absolut interessant für uns.
2: Er hat mir auch erzählt, in Unterfranken, da gibt es zum Beispiel einen Speierlingbestand. Der ist saftig grün, auch wenn die Kiefern und Eichen außenrum schon Probleme haben und Trockenstress zeigen.
1: Also demnächst Rodung. Im Frühjahr werden die kleinen Bäume dann gepflanzt. Wie geht's denn dann weiter mit dieser Plantage bei Mühldorf? Weil das dauert ja schon, bis aus so Winzlingen irgendwann mal ein Wald wird.
2: Ja, die Bayerischen Staatsforsten, die werden sich dann intensiv um die jungen Speierlinge kümmern. Also die werden wirklich gehätschelt und getätschelt, bei Bedarf gegossen, mit einem Zaun vor Wildtieren geschützt. Das fand ich ganz spannend. Die fressen wohl besonders gern seltene Arten an. Und der Wald vor Ort, der wird langfristig eher wie eine Streuobstwiese aussehen. Der Speierling trägt ja auch Früchte, die aussehen wie Äpfel. Bis es soweit ist, wird es aber noch dauern. Dazu meint der zuständige Betriebsleiter der Bayerischen Staatsforsten, Joachim Kessler.
4: Ich bin da sehr optimistisch, dass man da, es dauert ja wohl doch 20, 30 Jahre, aber in Waldgenerationen gemessen in kürzerer Zeit Ergebnisse bekommen, die uns eindeutig helfen, dass wir gemischte, stabile Wälder aufstellen können für die Zukunft.
2: Die Zucht von neuen Speierlingen, die ist relativ kompliziert, aber die Plantage im Flossinger Forst, die soll eben optimales Saatgut hervorbringen. Und daraus sollen dann neue Speierlinge entstehen für die Bayerischen Staatsforsten und für private Waldbesitzer.
1: Vielen Dank, Bayern 1 Reporterin Katrin Nöbauer. Das Amt für Waldgenetik und die Bayerischen Staatsforsten arbeiten übrigens auch bei Plantagen für andere Zukunftsbäume zusammen. Für den Speierling soll noch eine zweite Samenplantage entstehen, und dafür suchen die Partner noch nach einem geeigneten Standort.

0: Belinda Carlisle auf Bayern 1. Das ist mittags in Oberbayern und wir schauen noch kurz an den Tegernsee, denn dort ist wieder Bergfilmzeit. Ist eine feste Größe inzwischen im Kalender, nicht nur von Berg, sondern auch von Filmfans. Es ist die 23. Ausgabe vom Internationalen Bergfilmfestival Tegernsee. Gestern Abend war Eröffnung und bis Sonntag stehen dort 88 Filme aus aller Welt auf dem Programm. Das Spektrum ist breit. Logisch, klassische Kletterfilme in steilen Wänden, Slackline-Touren, aber auch Naturfilme, Dokus über Moschusochsen oder Schafe. Und ein besonderer Film stammt auf den ersten Blick gar nicht unbedingt aus den Bergen, sagt der Leiter des Bergfilmfestivals, Tom Dauer.
1: Also mich catcht ein Film besonders und das ist gar kein alpinistischer Film, sondern ein Dokumentarfilm über die Ausbeutung der Minenarbeiter in Kongo. Das ist ein Film, den sich jeder anschauen sollte, der Handy hat.
0: Und es ist dem Bergfilmfestival Tegernsee auch wichtig, dass da auch politische und gesellschaftliche Debatten abgebildet werden. Wer sich für die Klassiker interessiert, am Samstag steht die Eiger-Nordwand im Mittelpunkt. Das Programm im Einzelnen finden Sie im Netz und das Bergfilmfestival Tegernsee dauert noch bis Sonntag. Das war Mittags in Oberbayern für heute. Ich bin Annette Kugler und gebe ab an Susanne Rohrer, unser Bayern 1 Supergirl, für ihren Nachmittag.

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21: Um 13 Uhr mit Friederike Breyer. Im medizinischen Notfall sollen Patienten in Deutschland künftig schneller und zielgenauer versorgt werden. Heute hat der Bundestag dazu eine lang geplante Reform der Notfallversorgung beschlossen. Was das Ziel ist, dazu Birte Sönnigsen aus unserem Hauptstadtstudio.
22: Durch die Reform sollen die Notaufnahmen und der Rettungsdienst entlastet werden. Denn längst nicht jeder, der in der Notaufnahme landet, gehört dort auch hin. In Zukunft sollen Patientinnen und Patienten deshalb besser sortiert werden. Vor Ort im Krankenhaus und auch am Telefon. Wer in die Notaufnahme geht, muss sich an einem zentralen Tresen anmelden. Dort wird geguckt, ob jemand in die Notaufnahme gehört oder beim Bereitschaftsdienst der Kassenärzte besser aufgehoben ist. Eine einheitliche Ersteinschätzung soll es auch am Telefon geben. Egal, ob jemand den Notruf die 112 wählt oder die 116 117.
21: Außerdem hat der Bundestag Nachbesserungen am geplanten Sparpaket für psychotherapeutische Leistungen verabschiedet. Künftig werden Kinder, Jugendliche, Schwererkrankte oder Notfälle besonders geschützt. Ihre ambulanten Therapiestunden werden auch weiterhin voll vergütet. Bei allen anderen gesetzlich Versicherten soll künftig ein reduzierter Satz ab einer bestimmten Stundenzahl gelten. Eine israelische Firma soll manipulierte Werbeanzeigen an Millionen Smartphones und Laptops ausgespielt haben. Damit soll das Unternehmen DiscoverTech heimlich Spionagesoftware installiert haben, ohne dass die betroffenen Personen etwas anklicken mussten. Das geht aus einem Bericht des Citizen Lab der Universität Toronto hervor, den der BR und Netzpolitik.org vorher einsehen konnten.
0: Auf fast 200.000 unterschiedlichen Webseiten und Apps soll DiscoverTech manipulierte Werbeanzeigen geschaltet haben. Dazu zählen die Sprachlern-App Duolingo, die Dating-App Grindr und die App von Wetter Online. Angezeigt wurde die manipulierte Werbung offenbar millionenfach, auch auf Geräten von Personen, die mutmaßlich bei der UN, der NATO, der EU sowie Behörden aus EU-Staaten arbeiten. Auf Anfrage von BR und Netzpolitik.org haben sich sowohl DiscoverTech als auch betroffene App-Anbieter nicht zu den Ergebnissen des Berichts geäußert. Aus Berlin, Rebecca Ciesielski.
21: Der EU-Gipfel in Brüssel berät gerade über den Haushalt für die Jahre 2028 bis 2034. Die EU-Kommission plant dafür fast 2 Billionen Euro. Mehrere Staats- und Regierungschefs, darunter auch Kanzler Merz, fordern, dass die EU mit einem kleineren Budget auskommen muss. Merz sprach von sehr, sehr schwierigen Verhandlungen. Er fordert auch neue Schwerpunkte. So sollte mehr Geld in die Wettbewerbsfähigkeit und in die Verteidigung fließen. Nach Schwaben. Auch an den Hauptbahnhöfen in Augsburg und Kempten gilt ab sofort ein Alkoholverbot in allen öffentlichen Bereichen. Die Deutsche Bahn setzt es schrittweise an allen deutschen Bahnhöfen um.
1: Die Regel gilt im gesamten Bahnhofsbereich. Ausgenommen bleiben Restaurants und Gastronomiebetriebe. Die Bahn verspricht sich davon mehr Sicherheit, weniger Konflikte und weniger Gewalt. An anderen großen Bahnhöfen habe das Verbot bereits positive Effekte gezeigt. In Augsburg dürfte die Änderung vor allem zu Zeiten des Plärrers, während der Wiesensaison oder rund um Heimspiele des FC Augsburg auffallen. Wer künftig trotzdem Alkohol in den Bahnhofsbereichen trinkt, muss zunächst mit einem Platzverweis rechnen. Aus Augsburg, Christian Michael Hammer.
21: Es ist 13 Uhr und 3 Minuten.
2: Schauen wir aufs Wetter für den heutigen Nachmittag. Vielleicht auch schon ein kleiner Ausblick aufs Wochenende. Das hat beides in jedem Fall. Christian Kienast.
23: So machen wir das ganz genau. Erstmal auf den heutigen Tag. Also wir haben noch einen Hochnebelklecks über Bayern. So rund um Pfaffenhofen kann man fast sagen. Auch der wird kleiner und dann scheint vielleicht fast überall die Sonne, wenn sie dann irgendwann mal untergeht. 15 bis 20 Grad heute und morgen wird sich der Nebel etwas schwerer tun mit der Auflösetätigkeit. Und es hilft ja auch nichts, wenn wir dann um 17 Uhr irgendwie Sonnenschein haben, dann scheint die noch eine Stunde und dann, aber besser
2: du meinst,
23: als nichts.
2: Es lohnt sich nicht mehr.
23: Ja, aber jetzt denke ich mir doch besser als nichts, oder könnte man fast sagen. Und morgen ein bisschen wärmer, 13 bis 21 Grad. Natürlich schauen wir noch aufs Wochenende in der Bayern 1 Wochenendprognose. Samstag viele Wolken, immer wieder Regen, auch etwas kühler, 10 bis 16 Grad. 8 bis 16 Grad dann nur am Sonntag und da wird's dann von Osten her freundlicher während des Tages.
2: Und hier kommt der Bayern 1 Verkehrsservice. Auf der A7 Fulda Richtung Würzburg, 6 Kilometer Stau und stockender Verkehr zwischen Fulda A3 und Bad Brückenau Wildflecken, kostet 11 Minuten. 11 sind es auch für die A8 München Richtung Salzburg. Hier stockt es auf 7 Kilometern zwischen Bad Aibling und Rohrdorf. A8 Salzburg Richtung München, 5 Kilometer Stau zwischen Fraßdorf und Rosenheim. Da lassen sie 14 Minuten liegen. Und auf der A99 der Eschenrieder Spange, zwischen dem Dreieck München-Eschenried und dem Tunnel Allach steht ein defekter LKW.
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0: Eyes Without a Face. Der Donnerstagnachmittag mit Billy Idol. Und 5 Kandidaten sind angetreten. Oder besser gesagt, sind angetreten worden, ganz ohne ihr eigenes Zutun. Die da wären Kolkrabe, Trauerschnäpper, Kranich, Wasseramsel und Mehlschwalbe. Und die Abstimmung ist bis heute Vormittag 11 Uhr gelaufen. Jeder hat mitmachen dürfen. Und der Vogel des Jahres 2027 ist...
1: And the winner is...
2: The winner is...
0: Die Mehlschwalbe. Ja, der schwarz-weiße Pfeil am Himmel. Wie es in der Laudatio heißt, eine sympathische Sommerbotin unter Druck. Und der Druck wären die fehlenden Nistplätze und der Insektenrückgang, der Mehlschwalbe zunehmend zusetzt. Und Sie fragen sich, ob Sie so eine Mehlschwalbe wohl schon mal gehört haben? So klingt sie, die Gewinnerin, die Mehlschwalbe. Der NABU, der Naturschutzbund sowie der LBV, also der Landesbund für Vogelschutz, haben zur Wahl des Vogels des Jahres auch einen Bird-O-Mat eingerichtet. Finden Sie bei uns auf bayern1.de. Da muss man dann ein paar Fragen beantworten und kann feststellen, welcher Vogel zur eigenen Persönlichkeit am besten passt. Und siehe da, zu meiner Persönlichkeit passt die Mehlschwalbe und der Kolkrabe. Zu jeweils 43%, also unentschieden. Man kann aber dann schon sagen irgendwie, dass ich voll im Trend liege, oder? Ja, es ist schon ein bisschen zum Piepen.
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6: Und jetzt aktuell ist aus unseren BR-Studios in ganz Bayern 2:02.
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8: Mit Anna Paarschon. Die Bayerischen Staatsforsten und das Amt für Waldgenetik wollen im Flossinger Forst bei Mühldorf eine seltene heimische Baumart züchten. Der Speierling gilt als Hoffnungsträger im Klimawandel. Die Plantage soll Samen für fast den ganzen deutschen Markt liefern.
9: Der Flossinger Forst bietet sich für den Speierling an. Nährstoffreicher Boden, passendes Klima. Ab übernächster Woche werden knapp 2 Hektar Wald gerodet. Fichten und Kiefern weichen einer Baumart mit besseren Zukunftsaussichten, sagt Muhyiddin Schehu vom Bayerischen Amt für Waldgenetik.
10: Der Speierling hat eine enorme Trockenheitstoleranz. Ja, das hat er bewiesen. Der steht heute in Unterfranken auf solchen trockenen Standorten, wo die Kiefern und Eichen schon Probleme haben.
9: In ganz Bayern gibt es nur noch knapp über 1000 der tiefwurzelnden Speierlinge. Für die Plantage wurden Samen mit hoher genetischer Vielfalt ausgewählt. In etwa 20 Jahren sollen die Früchte, die aussehen wie Äpfel, geerntet werden. Aus ihnen sollen dann neue Speierlinge gezogen werden. Für den Staatsforst und für private Waldbesitzer. Katrin Ebauer, Bayern 1 in Polling.
8: Wie soll sich die Eichstätter Innenstadt in Zukunft entwickeln? Darüber können Bürgerinnen und Bürger heute Abend bei einem Workshop der Stadt diskutieren. Dabei geht es unter anderem ums Einkaufen, den Innenstadtbesuch und die Aufenthaltsqualität. Zu Beginn werden auch die Ergebnisse einer Umfrage aus dem Frühsommer vorgestellt. Mit einem Schockanruf haben Betrüger in München-Hadern ein Ehepaar um eine fünfstellige Geldsumme gebracht. Eine Anruferin hatte sich als Enkelin ausgegeben und behauptet, einen tödlichen Verkehrsunfall verursacht zu haben. Ein angeblicher Anwalt forderte nun eine Kaution. Die Rentner übergaben das Bargeld an einen unbekannten Abholer. Erst als die echte Enkelin später anrief, bemerkten sie den Betrug. Die Polizei ermittelt nun. Und jetzt kompakt und zuverlässiges Wetter in Oberbayern. Heute bleibt es teils sonnig, teils trüb, maximal 20 Grad. Morgen ähnlich wie heute. Und wir schauen auch auf den Samstag, da erst trüb, später kommen einige Wolken raus und es kann immer mal wieder regnen, bei maximal nur noch 11 bis 16 Grad.
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6: Schauen wir noch auf die Straßen. Hier ist der Bayern 1 Verkehrsservice. Gefahrenmeldung immer zuerst. Bitte Vorsicht auf der A3 Nürnberg Richtung Passau. Zwischen Regensburg-Uni und Regensburg-Burgweinting sind Radfahrer auf der Fahrbahn. A3 Nürnberg Richtung Passau. Zwischen Metten und Hengersberg 6 Kilometer stockender Verkehr, kostet sie 10 Minuten. Auf der A8 München Richtung Salzburg 7 Kilometer Stau und stockender Verkehr zwischen Bad Aibling und Rohrdorf, 18 Minuten obendrauf. In der Gegenrichtung, also Richtung München, auf der A8 5 Kilometer Stau zwischen Fraßdorf und Rosenheim. Sie verlieren 25 Minuten. Und noch auf die A99, die Eschenrieder Spange. Hier steht zwischen Dreieck München-Eschenried und dem Tunnel Allach ein defekter LKW.
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0: Der Donnerstagnachmittag auf Bayern 1 und ich habe mir gedacht, heute machen wir mal ein Damenkränzchen.
1: Sehr schön.
0: Vielleicht auch, weil ich mal was Ordentliches essen wollte. Denn ich dachte, wir kümmern uns mal um Kürbissuppe. Es ist Hochsaison, Kürbissuppe, wir können mal drüber reden, weil da scheiden sich ja die Geister. Mhm. Also über den Kürbis, nicht nur an Halloween, natürlich auch über die Auswahl des Kürbisses. Es gibt die Fraktion gerne Kürbissuppe, aber nur, wenn da mehr Würstel als Kürbis drin ist.
1: Kenn ich.
0: Genau, also Würstel mit so einem Hauch von Kürbissud drauf, sag ich mal. Und dann gibt es die Fans, die es kaum erwarten können. Und ich dachte, wir kochen jetzt zusammen unser Süppchen. Zwei Fans habe ich bei mir. Annette Eckel und Hanna Hoffmann vom Bayern 1 Wetterteam. Du machst die Suppe natürlich thermisch.
1: Thermisch. Ja, ich habe seit 10 Jahren meinen allerliebsten Begleiter bei mir, den Thermomix.
0: Ich weiß, sie dachten auch, jetzt kommt Ehemann. Ich

0: kommt's. Ihr habt beide eine zubereitet. Für mich. Mhm. Für den Killergaumen. Ich fühle mich sehr, sehr geehrt. Es gibt also schon mal diese beiden Suppen. Eine von Hanna, eine von Annette. Und die dritte ist was?
1: Ja, da musst du jetzt ganz stark sein. Das ist eine klassische Backerlsuppe. Oh. Also einfach frisch aufgebrüht, in Sekunden fertig auf dem Tisch.
2: Und wenn wir gegen die verlieren, haben wir ausgemacht, kochen wir nie wieder Kürbissuppe.
0: Oh mein Gott. Ich will nicht schuld sein, liebe Familien. Ich gebe alles. Der ultimative Geschmackstest, also der ultimative Vergleichstest. Irgendein Haar in der Suppe findet man ja immer. Und es heißt auch schließlich nicht umsonst.
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6 Minuten sind es noch bis 2 und ich habe eine kleine Info noch aus dem Bahn 1 Verkehrsservice. Betrifft die A96 München Richtung Lindau. Bitte vorsichtig fahren zwischen Kreuz Memmingen und Aitrach. Hier liegen mehrere Metallstangen auf der Fahrbahn.

0: Wollen wir mal einen Kaffee trinken gehen?
1: Ja klar, gerne.
0: Wie wär's Samstagnachmittag?
1: Samstag? Da bin ich in Frankfurt, Elversberg, Gelsenkirchen, Hamburg, Bremen und Berlin.
0: Moment. Doch nicht gleichzeitig.
1: Doch, klar. Fußball auf Bayern 1.
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13: Um 14 Uhr mit Friederike Breyer. Überlastete Notaufnahmen und Rettungsdienste am Limit. Das soll bald Vergangenheit sein. Die medizinische Notfallversorgung in Deutschland wird umgebaut. Der Bundestag hat heute einer Reform zugestimmt. Künftig sollen die Lasten neu verteilt werden, sagte Bundesgesundheitsminister Linnemann von der CDU.
14: Künftig soll eine fachliche Ersteinschätzung telefonisch oder vor Ort festgelegt werden, welche Hilfe jemand braucht. Je nach Dringlichkeit werden dann die Patienten in eine Arztpraxis, in eine Notdienstpraxis oder in die Notaufnahme einer Klinik vermittelt. Mit diesem Notfallwegweiser kommen die Patienten so immer an die richtige Stelle. Die Notaufnahmen werden entlastet und können sich in Zukunft auf die Fälle konzentrieren, die wirklich schnelle Hilfe brauchen.
13: Auch der Rettungsdienst wird reformiert. Die Wagen sollen technisch so ausgestattet werden, dass sie Patienteninformationen standardisiert an Praxen und Kliniken übermitteln können. Beim EU-Gipfel in Brüssel geht's heute um den Haushaltsplan. Die Staats- und Regierungschefs beraten, wofür die EU in den kommenden Jahren wie viel Geld ausgeben will. Das birgt einigen Zündstoff, wie Katrin Schmidt berichtet.
15: Wir sind in sehr, sehr schwierigen Verhandlungen über die Zukunft der Finanzen der Europäischen Union, so Bundeskanzler Merz zum Auftakt der Verhandlungen in Brüssel. Auf dem Tisch liegt ein Entwurf über den Haushalt der EU für die Jahre 2028 bis 2034. Nachdem die EU-Kommission dafür 2 Billionen Euro veranschlagt hat, hat die irische Ratspräsidentschaft den Entwurf schon auf rund 1,8 Billionen zusammengestrichen. Aus Sicht von Merz aber noch weit von einer möglichen Einigung entfernt. Kein Mitgliedsland könne es sich leisten, Beiträge in diesem Umfang zu zahlen, so der Bundeskanzler.
13: Trauer und Verzweiflung in Pakistan. In Peshawar im Nordwesten des Landes ist das Dach einer Schule eingestürzt. Mindestens 34 Schüler und eine Lehrerin haben nicht überlebt. Es gibt mehr als 50 Verletzte. Die Schule liegt in einem dicht besiedelten Wohngebiet, was die Rettungsarbeiten erschwerte. Der Eigentümer der Schule wurde vorläufig festgenommen. Gegen ihn wird ermittelt. Heftige Regenfälle und Stürme haben die griechische Ferieninsel Rhodos heimgesucht. Ein Mensch kam dabei ums Leben. Jetzt wird langsam das Ausmaß der Schäden sichtbar, wie Jasper Riemann berichtet.
16: Sintflutartige Regenfälle hatten gestern auf Rhodos dazu geführt, dass Straßen überschwemmt und Häuser geflutet wurden. Wassermassen spülten Berichten zufolge mehrere Autos ins Meer. Ein Mann starb, als er versuchte, sein Fahrzeug wieder an Land zu bringen. Auf Fotos sind außerdem Wasserrosen zu sehen, die sich offenbar vor der Küste auf dem Meer gebildet haben. Behörden mahnen auch nach Abklingen der Unwetter zu Vorsicht, weil die Straßen weiter nicht überall sicher sind.
13: Wenn Kontodaten in falsche Hände gelangen und Betrüger Geld abheben, dann müssen Banken das Geld zunächst sofort erstatten. Das hat der Europäische Gerichtshof entschieden. Zahlungsdienstleister können aber Verluste zurückfordern, wenn die Kunden grob fahrlässig gehandelt haben. Im konkreten Fall war eine Frau über einen Link auf einer gefälschten Bank-Website gelandet. Dort hatte sie ihre Kontodaten angegeben. Der Betrüger stahl rund 700 Euro von ihrem Konto. Die Bank lehnte eine Erstattung ab. Es ist 14 Uhr und 3 Minuten.
11: Und dann wollen wir noch wissen, wie es Wetter wird. Da frage ich einfach Christian Kienast, so leicht tue ich mich. Ja. Wie sieht's aus mit dem Bayernwetter?
17: Ich finde ja lustig, ich bin vorhin an einem Haus vorbeigegangen, da stand drauf, Achtung Dachlawine. Mhm. Aber ich glaube, das hat der Hausmeister einfach nicht weggemacht nach dem Winter. Und so weit sind wir auch noch nicht.
11: Also naja, Kastanien könnten es sein
17: zum
11: Beispiel.
17: Könnten,
11: ja.
17: Eicheln fallen, ja. All das. Und die kriegt man auch auf den Kopf, das ist ganz richtig. Heute vielleicht nicht ganz so, weil wir keinen Wind haben. Wir haben noch einen Hochnebelbatzen so an der Donau und ein bisschen südlich davon. Der sollte aber heute sich noch auflösen bei 14 bis 21 Grad. Morgen wird es mit dem Nebel etwas strenger. Ja, ich glaube, da tut er sich schwerer, dass er dann wegkommt. Auch wieder bei 13 bis 21 Grad. Aber der Nebel, der müsste halt weg. Wenn er weg ist, dann scheint die Sonne. Die Bayern 1 Wochenendprognose ganz anders geartet vom Wetter her. Da kriegen wir nämlich dann doch wieder mehr Regen, vor allen Dingen am Samstag. Am Sonntag auch. Da kommt der Regen dann aus dem Osten wieder zurück. Aber am Sonntagnachmittag von Osten her dann auch freundlicheres Wetter, allerdings dann nur noch bei 8 bis 16 Grad.
11: Und hier kommt der Bayern 1 Verkehrsservice. Auf der A3 in Nürnberg Richtung Passau 6 Kilometer stockender Verkehr zwischen Metten und Hengersberg 11 Minuten plus. A8 München Richtung Salzburg, es stockt auf 7 Kilometern zwischen Bad Aibling und Ruhrdorf, kostet eine Viertelstunde. In der Gegenrichtung, also auf der A8 Richtung München, 5 Kilometer Stau zwischen Fraßdorf und Rosenheim, kostet 29 Minuten. Die A9 München Richtung Nürnberg ist zwischen Lenting und Denkendorf wegen eines Feuerwehreinsatzes gesperrt. Da brennt ein LKW. Bitte halten Sie da eine Rettungsgasse offen. Die A9 Berlin Richtung Nürnberg ist zwischen Dreieck Bayreuth-Kulmbach und Bindlacher Berg nach einem Unfall im Baustellenbereich gesperrt. Wenn Sie sich da auskennen, wäre es günstig, das Gebiet weiträumig zu umfahren. A94 München Richtung Passau. 6 Kilometer Stau und stockend zwischen Paschtetten und Dorfen, 16 Minuten plus. B2 Donauwörth Richtung Augsburg, Gersthofen zwischen Gersthofen Nord und Gersthofen Mitte Hirblingen steht ein defekter LKW. Und die B303 Kronach-Hof ist in beiden Richtungen zwischen Siechenanger Straße und Erlabrück nach einem Unfall gesperrt. Wenn Sie sich da auskennen, wäre es auch günstig, möglichst weiträumig zu umfahren.
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11: Und fällt es Ihnen auch auf? So langsam wechseln die Profilbilder, die Statusbilder der diversen Accounts. Von Urlaub, Sonnenuntergang, Meer auf Kürbislaub, Kastanie. Herbstliche Anmutung. Ah, schönes Nebelsuppenbild ist auch was, oder? Geht ja auch in einigen Teilen Bayerns. Stimmungsaufheller gibt es ja aus dem Radio. Kommen jetzt von Camouflage, von Jerry Halliwell und auch von Toto.
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0: Und ich kann Mahlzeit sagen an diesem Donnerstagnachmittag auf Bayern 1, weil ich habe mutmaßlich 3 Schüsselchen mit Kürbissuppe vor mir. Heute Nachmittag machen wir die ultimative Challenge. Welche Kürbissuppe ist die beste? Ich kann mich nur in die Nesseln setzen, muss man ganz ehrlich sagen, weil Hanna Hoffmann aus dem Bayern 1 Wetterteam hat die eine gemacht, Annette Eckel aus dem Bayern 1 Team die zweite und die dritte hat niemand gemacht. Die hat der Supermarkt gemacht. Das ist so ein Päckchending, ne?
1: Die Suppe aus dem Backerl.
0: Am Backerl. So, und ihr habt mir, jetzt muss ich nur schauen, da muss ich mich weit nach vorne beugen. Sehen kann ich nichts. Schauen die denn unterschiedlich aus, sagt mal?
1: Ja, und das Schwierige ist nicht zu kleckern, weil Kürbis, glaube ich, geht ganz schlecht raus.
0: Das stimmt. Danke.
1: Jetzt ist schon die zweite dran.
2: Ja, das ist die zweite, genau.
1: Und jetzt kommt die dritte.
0: Die ist lecker.
1: So, jetzt warten wir natürlich gespannt ab, ob das Backerl uns beide geschlagen hat, weil dann hören wir sofort zum Kochen auf, haben wir beschlossen.
2: Aber wirklich.
0: Ich muss jetzt nochmal die erste. Die erste schmeckt mir aber auch. Das war's im Nachgeschmack. Ist lecker.
1: Das Wichtige ist schon mal rauszufinden, was die Backerlsuppe ist und dann könntest du dich noch entscheiden zwischen Thermomix und Suppe ohne Rezept.
0: Also, ich glaube, die zweite ist die Backerlsuppe.
2: Oh. Juhu, jetzt kann ich schon nichts mehr falsch machen.
1: Jetzt ist schon wurscht. Der Tag ist gerettet.
2: Genau.
1: Wunderbar.
0: Und dann würde ich glauben, ich kenne ja eure Kochkünste nicht so gut, aber ich möchte gleich sagen, dass mir beide schmecken.
1: Kannst du gar nichts falsch machen, ja, Susanne.
2: Wir sind dir nicht beleidigt. Wir sind beide hervorragend.
0: Ich würde sagen, dass die dritte von Annette ist und die erste von Hanna.
2: So ist es.
0: Juhu! Ah! 100% Trefferquote. Oi. Und der Willi ist nicht da. Aber er wird's hören. Aber ihr habt's möglich gemacht, seht ihr? Die schmecken aber wirklich beide sehr gut.
2: Ich wollte gerade sagen, du hast nicht gesagt, welche dir am besten schmeckt.
1: Ist eigentlich auch wurscht.
0: Am geschmacksintensivsten ist die von Annette sozusagen, weil ich glaube, auch vom Farbeindruck jetzt, die hat so ein bisschen die Farbe von Hollandaise, was mich sehr anspricht.
2: Ja, es war ein Butternut-Kürbis bei mir.
0: Ach, guck mal, ja. Ein Butternut und wie ich das gleich gesehen habe.
1: Und bei mir war es halt der Hokkaido.
0: Der Hokkaido. Genau. Vielleicht ist der tatsächlich etwas geschmacksintensiver, aber beide schmecken ausgesprochen gut. Der von Annette, die Suppe ist ein bisschen stückiger. Ja, das macht also, der Thermo halt, macht wahrscheinlich alles, der häckselt alles.
2: Die Textur von meiner ist natürlich
0: übertroffen. Ja, es ist Wahnsinn.
2: Samten.
0: Ist, da könnte man sogar aus kleinen Ästen und Zweigen wahrscheinlich eine Suppe basteln. Ich bin eine sehr glückliche Frau, ich habe mich glücklich gemacht. Erstens meine Geschmacksnerven und zweitens natürlich auch meine Trefferquote. 100% heute beim Killergaumen, wenn ich das mal so, habe ich es schon gesagt? Ich glaube, 100% heute. Vielen Dank, ich liebe Kürbissuppe.
1: Und du hast das Haar in der Suppe nicht gefunden?
0: Nein.
1: Ah, ist das noch drin?
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0: This is my life. Ja, das ist diese kleine Nachmittagsshow hier auf Bayern 1. Sie wissen, man kann mich jederzeit erreichen unter der 0800 80 80 456. Über manche Anrufe freue ich mich besonders.
1: Frau Rohr, gratuliere. Das ist ein Wahnsinn bei Ihnen. Das ist ein Wahnsinn. Das ist ein Wahnsinn.
0: Und jetzt bin ich sprachlos. Danke.

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8: Und jetzt aktuell ist aus unseren BR-Studios in ganz Bayern 2:02.
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10: Mit Anna Parschan. Das kanadische Unternehmen Ever wollte in Geretsried mit tiefen Bohrungen Erdwärme aus heißem Gestein gewinnen und damit Strom und Fernwärme erzeugen, ohne natürliches Thermalwasser. Dafür gab es über 91,6 Millionen Euro Zuschuss von der EU. Es sollte ein Vorzeigeprojekt werden. Jetzt gibt es aber technische Probleme.
11: Bei der sogenannten Ever-Technik zirkuliert Flüssigkeit im geschlossenen Rohrschleifen tief im heißen Gestein, ähnlich wie bei einer Fußbodenheizung. Doch schon beim ersten Loop gab es Probleme mit der Zementierung der Bohrungen. Deshalb musste anders als geplant nacheinander gebohrt werden. Der erste Loop dauerte somit länger, wurde teurer und fiel kleiner aus als vorgesehen. Er liefert zwar inzwischen Strom, doch die geplante Fernwärmeleistung ist noch nicht angelaufen. Bereits zwei frühere Geothermieprojekte in Geretsried waren gescheitert, weil nicht genug natürliches Thermalwasser gefördert werden konnte. Ever wollte genau dieses Problem mit seiner neuen Technik umgehen. Doch jetzt zieht das kanadische Unternehmen die Bohranlage ab, weil sie samt Dienstleistungen hohe Kosten verursachen. Anscheinend ist derzeit unklar, wann und ob überhaupt ein weiterer Loop gebohrt wird. Die Stadt Geretsried kritisiert das gegenüber BR24. Sie sei erst kurzfristig informiert worden. Der Pressesprecher spricht von einem herben Rückschlag. Aus dem BR-Studio Oberland, Martin Breitkopf, Bayern 1.
10: Im Landkreis Pfaffenhofen stehen in den nächsten Wochen mehrere Bundeswehrübungen an. Rund 20 Soldaten und mehrere Fahrzeuge sind jeweils beteiligt. Die ersten Übungen sind nächste Woche Mittwoch in Geroldsbach und Scheiern. Weitere Trainings folgen bis Anfang November in 6 weiteren Gemeinden. Es kann zu Knallgeräuschen und Lichtblitzen kommen. Das Landratsamt bittet Anwohner, sich von den übenden Truppen fernzuhalten. Und jetzt kompakt und zuverlässig das Wetter in Oberbayern. Heute bleibt es teils sonnig, teils noch trüb. Morgen wird es ganz ähnlich. Wir schauen noch auf den Samstag, der erst sehr trüb. Später kommen einige Wolken raus und es kann immer mal wieder auch regnen. Dann nur noch 11 bis 16 Grad kriegen wir am Samstag. Etwas Sonnenschein gibt's aber Richtung Alpen.
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8: Und der Bayern 1 Verkehrsservice noch mit minutengenauer Stauzeitmessung. Erstmal Gefahrenmeldung, Vorsicht auf der A7 Füssen Richtung Ulm. Zwischen Rastplatz Leubastal und Raststätte Allgäuer Tor laufen nach einem Unfall Menschen auf der Fahrbahn. A3 Passau Richtung Nürnberg, ein Unfall zwischen Neutraubling und Regensburg-Universität. A3 Nürnberg Richtung Passau, zwischen Metten und Hengersberg 6 Kilometer stockender Verkehr, 13 Minuten Zeitverzögerung. Auf der A8 München Richtung Salzburg, 7 Kilometer Stau zwischen Bad Aibling und Rohrdorf, Zeitverzögerung 28 Minuten. Und noch einmal stockender Verkehr nach einem Unfall zwischen Traunstein-Siegsdorf-Ost und Neukirchen. Gegenrichtung A8 Salzburg Richtung München also. 5 Kilometer Stau zwischen Fraßdorf und Rosenheim, das kostet 41 Minuten. Und zwischen Bad Aibling und Irschenberg nochmal ein Unfall. Die A9 München Richtung Nürnberg ist zwischen Lenting und Denkendorf wegen eines Feuerwehreinsatzes gesperrt. Da brennt ein LKW. Die A9 Berlin Richtung Nürnberg ist zwischen Dreieck Bayreuth-Kulmbach und Bindlacher Berg nach einem Unfall im Baustellenbereich gesperrt. Wäre günstig, wenn Sie sich hier auskennen, das Gebiet weiträumig zu umfahren. Auf der A94 München Richtung Passau 6 Kilometer Stau und stockender Verkehr zwischen Paschtetten und Dorfen, 18 Minuten Zeitverzögerung. A96 Lindau Richtung München, in Höhe Tunnel Eching, ein Unfall mit mehreren Fahrzeugen. Und die B303 Kronach-Hof ist in beiden Richtungen zwischen Siechenanger Straße und Erlabrück nach Unfall gesperrt.
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0: Boys by Boys. Das ist der Nachgerade Motto-Musik um 14:45.
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0: Meine Herren, lassen Sie uns mal über Zucker sprechen, beziehungsweise die Zuckersteuer. Gibt es im Übrigen ja schon in über 50 Ländern, soll jetzt auch bei uns kommen, zum 1. Juli nächsten Jahres. Also ab da sollen zuckerhaltige Getränke besteuert werden. Und die Zuckersteuer wiederum soll uns Verbraucher dazu bewegen, mehr auf den Zuckergehalt von Getränken zu achten. Wie halten Sie es denn so grundsätzlich mit dem Zucker? Sind Sie, wie man so schön sagt, süße?
2: Liebe Frau Dings, gerade jetzt im Herbst ist für mich die Ruhe vor dem Zuckersturm. Zucker ist raffiniert und immer gut versteckt. Sobald ich merke, dass diese runden Scheiben im Supermarkt keine Untersetzer sind, sondern Lebkuchen, muss auch ich meine Mahlzeiten gut beobachten. Ich will ja gemeinsam mit meiner Gesundheit alt werden.
4: Edmund, alte Saftschale, die Zuckersteuer gilt nur für Getränke. Und du weißt schon, dass du gerade dem Zucker die Schuld gibst, dass so viel davon konsumiert wird.
2: Aber da helfen doch keine Zuckersteuer. Edmund, ich glaube, ich muss jetzt als Wirtschaftsminister mal Aufklärungsarbeit leisten.
4: Hubert, du klingst, als hättest du heute 3 Zuckerrüben im Kaffee gehabt, statt 2.
3: Ja, red du nur. Also Edmund, es geht nicht um die, die in der Vorweihnachtszeit so viele Dominosteine essen, dass sie die chinesische Mauer hochbauen können. Es geht um zuckerhaltige Getränke, weil man damit am leichtesten

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7: Um 15 Uhr mit Friederike Breyer. Notaufnahmen und Rettungsdienste sollen entlastet, Patienten schneller an den richtigen Arzt vermittelt werden. Der Bundestag hat mit großer Mehrheit die Reform der Notfallversorgung beschlossen. Es herrschte seltene Einigkeit heute im Parlament.
8: Eine bessere Vernetzung zwischen den Notrufnummern 112 und des ärztlichen Notdienstes 116117 soll die Steuerung der Patienten verbessern, mehr Telemedizin, überflüssige Einsätze von Rettungswagen vermeiden und in den Krankenhäusern soll an einem zentralen Tresen entschieden werden, wer nun wirklich in die Notaufnahme muss und wer anders versorgt werden kann. Dazu heute seltene Einigkeit im Deutschen Bundestag. In fast jeder Rede Dank für die gute Zusammenarbeit über Parteigrenzen hinweg. Kein Wunder, es ist schon die dritte Bundesregierung, die sich an der Notfallreform versucht. Aus Berlin, Uwe Berndt.
7: Brustkrebs ist die häufigste Krebsart bei Frauen. Künftig soll eine Früherkennung auf Kosten der Krankenkasse bereits ab 45 Jahren möglich sein. Das hat der gemeinsame Bundesausschuss in Berlin beschlossen. Aktuell übernehmen die Kassen die Mammographie erst ab 50 Jahren. Mehr dazu von Daniela Remus.
9: Möglich geworden war dieser Schritt durch die gesetzlich vorgeschriebene Prüfung und Verordnung vom Amt für Strahlenschutz. Sie hat bestätigt, dass die Strahlenbelastung, der die Frauen durch diese Untersuchung ausgesetzt sind, mehr Nutzen als Schaden verursacht. Deshalb die Schlussfolgerung: Auch jüngere Frauen profitieren vom Mammographie-Screening, weil die Wahrscheinlichkeit, an Brustkrebs zu versterben, dadurch reduziert wird.
7: Der neue Tankrabatt der Bundesregierung wird nur zu 2/3 an die Autofahrer weitergegeben. Zu dieser Einschätzung kommt das Deutsche Institut für Wirtschaftsforschung. Ein Grund: Es gibt nicht genügend Wettbewerb bei Raffinerien und Großhändlern. Außerdem zeigt die Analyse des DIW, dass der Anteil des Rabatts, der an die Kunden weitergegeben wird, mit der Zeit immer geringer wird. Wie geht es weiter an der Spitze der SPD nach dem Rücktritt von Co-Chefin Baas? Nach Informationen unseres Hauptstadtstudios soll Mitte Januar die gesamte Spitze neu gewählt werden. Vizekanzler und Bundesfinanzminister Klingbeil lässt offen, ob er nochmal als Parteichef antritt. Der Bundesparteitag der SPD soll am 16. und 17. Januar in Bremen stattfinden. Die Jusos fordern einen Neustart der Partei mit neuem Spitzenpersonal. Die Mehlschwalbe ist Vogel des Jahres 2027. Bei einer Online-Abstimmung der Naturschutzverbände NABU und LBV hat sie sich mit rund 45% der Stimmen durchgesetzt. Stefanie Peik berichtet.
10: Der neue Jahresvogel ist gefährdet. Dafür gibt's laut NABU gleich mehrere Gründe. Schwalbennester an Häusern werden immer wieder illegal zerstört. An den glatten Außenwänden sanierter Gebäude finden die Tiere oft keine Nistmöglichkeit mehr. Helfen kann man dem neuen Jahresvogel, indem man seine Nester am Haus duldet, so der NABU. Derzeit überwintern die Mehlschwalben in Afrika südlich der Sahara. Anfang April kommen sie nach Deutschland zurück, um zu brüten.
7: Es ist 15 Uhr und 3 Minuten.
11: Und ich möchte mit Christian über einen Nebelklops sprechen.
12: Ja.
11: Den hat er avisiert. Ist der noch da oder mittlerweile mal weg?
12: Den beobachte ich besser als Sherlock Holmes. Und er wird weniger, er wird kleiner. Jetzt haben wir ihn noch so Ingolstadt, Abensberg, Mainburg, Wolnzach. Da ist noch neblig, aber das sollte auch noch weggehen. Und dann wird das überall ein sonniger Tag bei 14 bis 21 Grad. Morgen, da weiß ich nicht, ob es so sicher ist mit der Nebelauflösung wie heute. 13 bis 21 Grad, regnen wird es nicht, entweder Nebel oder Sonnenschein. Und die Bayern 1 Wochenendprognose: am Samstag eher regnerisch. Am Sonntag kommt die Sonne hier und da schon mal wieder raus, aber es wird kälter, 8 bis 16 Grad.
11: Der Bayern 1 Verkehrsservice kurz nach 3. Bitte Vorsicht auf der A92 Deggendorf Richtung München. Hier liegen zwischen Landshut West und Moosburg Nord mehrere große Plastikteile auf der Fahrbahn. A3 in Nürnberg Richtung Passau. 6 Kilometer stockt zwischen Metten und Hengersberg, 13 Minuten obendrauf. A6 Pilsen Richtung Nürnberg. Zwischen Amberg Süd und Rastplatz Laubenschlag steht ein defekter PKW. A8 München in Richtung Salzburg. Einmal 7 Kilometer Stau zwischen Bad Aibling und Rohrdorf, kostet sie 20 Minuten. Und dann nochmal stockender Verkehr nach einem Unfall zwischen Traunstein-Siegsdorf Ost und Neukirchen. Gegenrichtung A8 Salzburg, also Richtung München. 5 Kilometer Stau zwischen Fraßdorf und Rosenheim. Sie verlieren eine halbe Stunde. Und dann staut sich's nochmal nach einem Unfall zwischen Bad Aibling und Irschenberg. Die A9 München Richtung Nürnberg ist zwischen Lenting und Denkendorf wegen eines Fahrzeugbrands gesperrt. Auch hier staut es sich. Die A9 Nürnberg Richtung Berlin ist zwischen Bindlacher Berg und Dreieck Bayreuth-Kulmbach nach einem Unfall im Baustellenbereich gesperrt. Wenn Sie sich da auskennen, wäre es gut, das Gebiet weiträumig zu umfahren. A70 Bamberg Richtung Bayreuth zwischen Kulmbach-Neudrossenfeld und dem Dreieck Bayreuth-Kulmbach 4 Kilometer Stau durch die Sperre auf der A9. A94 München Richtung Passau 6 Kilometer Stau und stockender Verkehr zwischen Paarstetten und Dorfen 18 Minuten plus. A96 Lindau Richtung München Stau in Höhe Tunnel Eching nach einem Unfall mit mehreren Fahrzeugen und die B303 Kronach-Hof ist in beiden Richtungen zwischen Siechenangerstraße und Erlabrück nach einem Unfall gesperrt.
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11: Ja, in spätestens 3 Stunden ist es für die meisten endgültig soweit, Feierabend. Um 18 Uhr wird der im Schnitt eingeläutet in den bayerischen Haushalten. Und angeblich wissen wir den Wert des Feierabends mehr denn je zu schätzen. Er ist uns nachgerade heilig. 77% der Deutschen sehen die freie Zeit am Abend als überaus wichtig an, sagt eine Umfrage. Und was wollen wir nach getaner Arbeit? Genießen. Das geht im Übrigen aber auch schon mal auf dem Weg dahin. Jetzt zum Beispiel mit Musik von den Bee Gees, von der Jay Giles Band und von Mariah Carey.
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0: mit den Bee Gees, Staying Alive. 17 Minuten nach drei am heutigen 15. Oktober.
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0: Und heute wird Fußball-Weltpolitik gemacht. FIFA-Präsident Gianni Infantino, Sie wissen schon, der die WM sozusagen verkaufen wollte an private Investoren, trifft heute in Zürich erstmals persönlich auf die, die diese Idee überhaupt nicht gut fanden. Das sind vor allem die wichtigen Menschen bei der UEFA, dem Europäischen Fußballverband. Auch DFB-Präsident Bernd Neuendorf sitzt Infantino heute persönlich gegenüber. Die UEFA will, dass Infantino den Hut nimmt und nicht wiedergewählt wird. Guido Hüsken aus dem Bayern 1 Sportteam, wie wahrscheinlich ist das denn?
2: Ja, der Druck ist zwar hoch, aber ein Sturz von Infantino, der ist alles andere als ein Selbstläufer. Infantino ist ganz offensichtlich ein Machtmensch und er weiß auch, wie das Spiel funktioniert. Während die Kritik immer größer wurde, hat er parallel seine Machtbasis ausgebaut bei den Verbänden, die noch unentschlossen sind. Südamerika und Afrika zum Beispiel, die haben mittlerweile erklärt, dass sie Infantino bei der nächsten Wahl unterstützen. Die steht im März an und aktuell gibt es noch nicht einmal einen Gegenkandidaten oder eine Gegenkandidatin und die Frist, um jemanden zu nominieren, die läuft Mitte November ab. Mhm. Zeit, die Infantino nutzt, um im Privatjet, finanziert übrigens aus Katar-Geldern, von Kontinent zu fliegen und um weitere Stimmen zu sammeln. Und auch wenn man nichts beweisen kann, man darf vermuten, dass da nicht nur Argumente eine Rolle spielen. Ah. Und deine Frage, um die zu beantworten, Stand jetzt ist die Wahrscheinlichkeit sehr hoch, dass er die nächste Wahl übersteht. Vieles hängt davon ab, ob die UEFA andere Kontinente überzeugen kann und ob sie bis November tatsächlich einen glaubwürdigen Gegenkandidaten oder eine Kandidatin finden. Spätestens heute ist dafür der Startpunkt.
0: Hört sich so an, als ob die Chance der UEFA weniger die schnelle Abwahl ist, sondern ihn politisch einzuschränken, also Macht verteilen, Regeln schärfen, Kontrolle einbauen.
2: Ja, genau, hatte man alles auch schon mal. Mhm. Ist 2016 eingeführt worden, aber 2024 wurde genau das dann wieder rückgängig gemacht und Infantinos Macht sogar noch gestärkt. Die UEFA will das jetzt unbedingt wieder ändern.
0: Und was dürfen wir jetzt konkret von diesem FIFA dann heute, von diesem Treffen erwarten?
2: Ja, zunächst dürfte es Beschlüsse zu Geld geben. Infantinos Gegner werfen ihm vor, dass die FIFA rund 6 Milliarden Dollar Rücklagen hortet. Das muss man sich mal auf der Zunge zergehen lassen. Mhm. Und eigentlich müsste dieses Geld über die Verbände zurück in den Sport fließen, Jugendförderung und so weiter. Stattdessen parkt das Geld bei der FIFA, so der Vorwurf. Mittlerweile liegt dazu ein Vorschlag der FIFA auf dem Tisch. Bis zur WM 2030 sollen alle 211 Nationalverbände zusätzlich etwa 15 Millionen Dollar bekommen, okay. Obendrauf auf die bereits zugesagten 10 Millionen. Dass das Ganze jetzt plötzlich auch ohne einen Investorendeal geht, das lässt einen dann schon grübeln.
0: Das ist wohl wahr.
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10: Mit Anna Parschan. Traurige Gewissheit in einem Vermisstenfall. Nach seinem Verschwinden vor etwa 4 Monaten ist ein 23-jähriger Student nun tot aus dem Starnberger See geborgen worden. Ein Taucher einer Münchner Spezialfirma hatte die Leiche gestern Nachmittag in der Starnberger Bucht entdeckt. Der indische Student war im Juni mit 2 Freunden auf einem Boot unterwegs gewesen und beim Baden vermutlich untergegangen. Trotz einer groß angelegten Suchaktion blieb der junge Mann zunächst verschwunden. Der Speierling gilt als Hoffnungsträger im Klimawandel. Daher wird die seltene Baumart nun im Flossinger Forst bei Mühldorf in einer großen Plantage gezüchtet, im Auftrag der Bayerischen Staatsforsten.
11: Der Flossinger Forst bietet sich für den Speierling an. Nährstoffreicher Boden, passendes Klima. Ab übernächster Woche werden knapp 2 Hektar Wald gerodet. Fichten und Kiefern weichen einer Baumart mit besseren Zukunftsaussichten, sagt Muhidin Scheho vom Bayerischen Amt für Waldgenetik.
12: Der Speierling hat eine enorme Trockenheitstoleranz. Ja, das hat er bewiesen.
11: In ganz Bayern gibt es nur noch knapp über 1000 der tiefwurzelnden Speierlinge. Für die Plantage wurden Samen mit hoher genetischer Vielfalt ausgewählt. In etwa 20 Jahren sollen die Früchte, die aussehen wie Äpfel, geerntet werden. Aus ihnen sollen dann neue Speierlinge gezogen werden. Katrin Nebauer, Bayern 1 in Polling.
10: Der frühere Münchner Oberbürgermeister Christian Ude ist mit dem heutigen Tag genau seit 60 Jahren Mitglied der SPD. Am 15. Oktober 1966 trat er mit 19 Jahren in die Partei ein. Ude soll das Parteiabzeichen erhalten. Angesichts einer Knieoperation Udes findet die Veranstaltung erst Anfang kommenden Jahres statt. Jetzt kompakt und zuverlässig das Wetter in Oberbayern. Am späten Nachmittag bleibt es sonnig oder leicht bewölkt. In der Nacht wird es dann recht neblig und dann wieder richtig kalt, nur noch 3 bis 7 Grad in der Nacht. Morgen tagsüber ähnlich wie heute. Am Samstag nur noch 11 bis maximal 16 Grad. Dazu ganz viele Wolken und immer mal wieder Regen. Ein bisschen Sonne gibt es dann Richtung Alpen.
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9: Und hier kommt der Bayern 1 Verkehrsservice. Auf der A3 Nürnberg Richtung Passau 6 Kilometer stockender Verkehr zwischen Metten und Hengersberg 13 Minuten plus. 20 Minuten länger brauchen Sie auf der A8 München Richtung Salzburg. Staut sich auf 7 Kilometern zwischen Bad Aibling und Rohrdorf. Gegenrichtung A8 Salzburg Richtung München also. 5 Kilometer Stau zwischen Fraßdorf und Rosenheim. Zeitverzögerung 1/2 Stunde. Und dann nochmal Stau nach einem Unfall zwischen Bad Aibling und Irschenberg. Die A9 München Richtung Nürnberg ist zwischen Lenting und Denkendorf immer noch wegen eines Fahrzeugs. Brandes gesperrt, hier staut es sich. Die A9 Nürnberg Richtung Berlin ist zwischen Bindlacher Berg und 3 Bayreuth-Kulmbach nach Unfall im Baustellenbereich gesperrt. Wenn Sie sich da auskennen, wäre es günstig, das Gebiet weiträumig zu umfahren. A70 Bamberg Richtung Bayreuth zwischen Kulmbach-Neudrossenfeld und dem 3 unfallfrei. Bayreuth-Kulmbach, 4 Kilometer Stau durch die Sperre auf der A9. A94 München Richtung Passau, zwischen Paschtetten und Dorfen, 6 Kilometer Stau und stockender Verkehr, 18 Minuten Zeitverzögerung. A96 Lindau Richtung München, in Höhe Tunnel Eching, Stau nach einem Unfall mit mehreren Fahrzeugen. Und die B303 Kronach-Hof ist in beiden Richtungen zwischen Siechenanger Straße und Erlabrück immer noch nach Unfall gesperrt.
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0: Arrow

0: und Samantha Fox.
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17 Minuten vor 4 an diesem Donnerstagnachmittag und eine kleine Information aus dem Bayern 1 Verkehrsservice für alle, die auf der A8 München Richtung Stuttgart unterwegs sind. Bitte vorsichtig fahren in der Einfahrt Sulzimus, da liegt nämlich ein großer Kasten auf der Fahrbahn. 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

0: Schöner 94er von Aerosmith, finde ich. You get crazy.
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0: Ja, da spielen wir um ein DAB Plus Radio, machen wir auch heute Nachmittag. Heute Nachmittag aus Neufahren mein Kandidat. Markus Hirschberger heißt er. Herr Hirschberger, was unterbrechen Sie, um jetzt mit mir zu spielen?
2: Ich bin jetzt gerade in der Arbeit drin, eigentlich im Büro drin, aber jetzt habe ich mich in einem separaten Raum gesessen.
0: Na klar.
2: Ein bisschen Ruhe habe, natürlich ein bisschen nervös sein bin.
0: Verstehe ich. Und Hilfe brauchen Sie aber nicht, ne? Weil man dürfte natürlich auch sich noch Hilfe holen, aber ich glaube, das ist gar nicht nötig.
2: Was? Nein, ich möchte es auch spontan machen irgendwie.
0: Ja, da haben Sie völlig recht. Das begrüße ich, Herr Hirschberger. Sie kennen die Regeln von Stadtland Bayern 1, ne?
2: Ja, ich höre sie ja täglich auch.
0: Ja, sehr schön. Und wahrscheinlich haben Sie es als Kind früher auch mal gespielt, Stadtland, ja, Fluss.
2: Freilich.
0: Ja? Den Fluss brauchen wir vielleicht. Stadt und Land haben Sie ja dann schon mitbekommen, in jedem Fall. Und insgesamt, ich habe ein paar Begriffe für Sie. Bei 7 sollten Sie mir irgendwas dazu sagen können in 30 Sekunden. Und wenn Ihnen partout nichts einfällt, dann sagen Sie einfach weiter.
2: Einfach weiter, ja.
0: Ja. Aber das haut sich, glaube ich, oder?
2: Ich glaube auch.
0: Haben Sie heimlich trainiert? Wir hatten mal eine Hörerin, die hat tatsächlich zu jedem Buchstaben sich was aufgeschrieben gehabt.
2: Ich habe mir jetzt gerade, ich sitze gerade in dem Büro, ich habe mir gedacht, eigentlich hätte ich mich besser darauf vorbereiten sollen. Aber ich mache jetzt das einfach spontan.
0: So, mach mal, Herr Hirschberger. Gut. Also, Sie kriegen natürlich einen eigenen Buchstaben und Ihr Buchstabe heute ist M wie Maradona.
2: Jawohl.
0: Legen wir los mit einer Stadt mit M.
2: München.
0: Ein Land.
2: Marokko.
0: Eine Blume.
2: Eine Blume. Ein Mimose.
0: Kosename.
2: Mimi.
0: Ja. Eine unnötige Anschaffung.
2: Alter.
0: Ein Popstar.
2: Michael Jackson.
0: Süßes Gebäck.
2: Mokka-Torte.

0: Dann sind wir durch, Herr Hirschberger, und Sie haben gewonnen.
1: Super, lässig.
0: Ja, total lässig. Das waren Sie, Herr Hirschberger. Glückwunsch.
1: Dankeschön.
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7: Um 16 Uhr mit Friederike Breyer. Oft sind Rettungsdienste und Notaufnahmen in Krankenhäusern überlastet. Deshalb sollen Patientinnen und Patienten künftig zielgenauer und besser versorgt werden. Dazu hat der Bundestag eine Reform der Notfallversorgung beschlossen. Wie die dann aussehen soll, weiß Birte Sönnigsen.
8: Wer in die Notaufnahme geht, muss sich an einem zentralen Tresen anmelden. Dort wird geguckt, ob jemand in die Notaufnahme gehört oder beim Bereitschaftsdienst der Kassenärzte besser aufgehoben ist. Eine einheitliche Ersteinschätzung soll es auch am Telefon geben. Egal, ob jemand den Notruf die 112 wählt oder die 116 117. Im echten Notfall, zum Beispiel beim Verdacht auf Herzinfarkt oder bei einem Unfall, werden auch in Zukunft Rettungswagen oder Notarzt helfen. In anderen Fällen sollen die Patienten in die Notdienstsprechstunde gehen oder digital per Videosprechstunde versorgt werden.
7: 7 Jahre nach dem Volksbegehren Rettet die Bienen wird die bayerische Staatsregierung ihr Naturschutzgesetz überarbeiten. Darüber hat der Landtag heute in erster Lesung beraten. Umweltverbände und die Opposition sind skeptisch.
9: Für Bayerns Umweltminister Thorsten Glauber ist es etwa ein Fortschritt, dass Grünland künftig nicht mehr alle 5 Jahre umgepflügt werden müsse, um seinen Status als Ackerfläche zu erhalten. Christian Hirneis von den Grünen kritisiert jedoch, dass in Zukunft Gewässerrandstreifen nicht mehr so gut geschützt würden wie bisher und dass das Wiedervernässen von Mooren eher schwieriger als leichter würde. Arne Wilsdorf aus dem Bayerischen Landtag.
7: Der Bundestag hat die Immunität des SPD-Abgeordneten Adis Achmetovic aufgehoben. Daraufhin durchsuchten Ermittler das Bundestagsbüro des 33-Jährigen und auch 3 private Wohnungen. Die Staatsanwaltschaft Hannover bestätigte, dass die Ermittlungen in Zusammenhang mit der Ausschreibung eines ehemaligen Klinikumgeländes in Hannover stehen. Achmetovic werde Bestechlichkeit und Weitergabe von Geschäftsgeheimnissen vorgeworfen. Er weist das zurück. FC Bauern statt FC Bayern. Eine Aktion von Löwenfans bei der Meisterfeier der Bayern dieses Jahr auf dem Marienplatz hat nun ein juristisches Nachspiel. Laut Bild-Zeitung gab es eine Durchsuchung bei einem 60er-Fan, der an der Aktion beteiligt gewesen sein soll. Was dahinter steckt, weiß Henning Pfeiffer.
10: Vor 16.000 Fans feierte der FC Bayern auf dem Balkon des Münchner Rathauses, als ein kreisrundes Banner mit einem Durchmesser von 15 Metern quer über die Köpfe der Fans über den Platz gezogen wurde. Die Fans glaubten an ein Banner aus den eigenen Reihen, denn zu sehen war groß in der Mitte das Logo des FC Bayern. Allerdings war es am Rand versehen mit der Aufschrift FC Bauern und dem Zusatz Hurensöhne. Wie die Münchner Staatsanwaltschaft auf Anfrage des Bayerischen Rundfunks mitteilte, liegt eine Anzeige der FC Bayern AG vor. Wegen des Anfangsverdachts einer Beleidigung sei ein Ermittlungsverfahren eingeleitet worden, eine Durchsuchung habe stattgefunden.
7: Der deutsche Tennisprofi Alexander Zverev steht bei den ATP Masters in Shanghai im Halbfinale. Zverev besiegte den Australier Alex de Minaur mit 6:4 und 6:4. Im Endspiel bekommt es Zverev mit dem Spanier Alejandro Davidovich Fokina zu tun. Der Hamburger geht allerdings als Favorit ins Finale. Es ist 16 Uhr und 3 Minuten.
11: Finale. Für mich tatsächlich Finale für den heutigen Nachmittag mit dem Christian Kienast. Letzte Stunde
12: bei dir.
11: Nachmittag. Genau. Was machen wir final für ein Wetter?
12: Final machen wir ein Wetter für heute, was von der Sonne beschienen ist, auch wenn jetzt von Norden her, also von Hessen und Thüringen her, noch einige Wolken reindrücken. Coburg und Kronach, die Herrschaften dort wissen, wovon ich spreche. Aber ansonsten, ein Sonnenuntergang ist da und wird dann kommen bei 14 bis 21 Grad heute. Ja, und wie geht's weiter? Morgen am Freitag, da wird's ein bisschen schwieriger, dass sich der Nebel dann wirklich verdünnisiert. wird. Da kann es dann an einigen Ecken und Stellen auch länger dauern, bis der weg ist. 13 bis 21 Grad und die Bayern 1 Wochenendprognose. Also wenn was unternehmen, ohne dass man nass werden will, das wäre dann der Sonntag, nicht der Samstag. Da regnet es nämlich immer mal wieder und am Sonntag hätten wir hier und da sogar noch ein paar Sonnenstrahlen im Gepäck, aber dann nur noch bei 11, bei 8 bis 16 Grad.
11: Der Bayern 1 Verkehrsservice, Donnerstagnachmittag, kurz nach 4. Auf der A3 Nürnberg Richtung Passau, 6 Kilometer stockender Verkehr zwischen Metten und Hengersberg, 14 Minuten dauert es da länger. Auf der A8 München Richtung Salzburg brauchen Sie zwischen Bad Aibling und Rohrdorf 26 Minuten länger, hier staut es sich auf 6 Kilometern. In der Gegenrichtung 5 Kilometer Stau zwischen Fraßdorf und Rosenheim auf der A8, 37 Minuten kommen obendrauf und dann nochmal Stau nach einem Unfall zwischen Bad Aibling und Irschenberg. Die A9 München Richtung Nürnberg ist zwischen Lenting und Denkendorf wegen eines Fahrzeugbrands gesperrt. Hier staut es sich ab Manching. A9 Nürnberg Richtung Berlin zwischen Bayreuth Süd und Bindlacher Berg 8 Kilometer Stau, da steht ein defektes Fahrzeug. A70 Bamberg Richtung Bayreuth zwischen Kulmbach-Neudrossenfeld und dem Dreieck Bayreuth-Kulmbach 4 Kilometer Stau, Zeitverlust 25 Minuten. 11 Minuten plus für die A94 München Richtung Passau zwischen Paarstetten und Dorfen 6 Kilometer Stau und stockender Verkehr. A96 Lindau Richtung München in Höhe Tunnel Eching, Stau nach einem Unfall mit mehreren Fahrzeugen. Und die B303 Kronach-Hof ist in beiden Richtungen zwischen Siechen-Angerstraße und Erlabrück immer noch nach Unfall gesperrt.
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11: Und der heutige 15. Oktober ist Tag des Schornsteinfegers in Deutschland. Ist doch eh ein angenehmer Beruf, oder? Ich meine, es freut sich doch fast jeder, wenn er einem Schornsteinfeger begegnet. Das bringt ja angeblich Glück. Meiner war vorgestern da. Deswegen kann ich auch sagen, dass es nicht alle so gerne haben, wenn man an ihren Goldknöpfchen rumdrehen möchte. Ist so ein Glück, darf ich ja mal? Nein.
12: Ja, man muss ihn anfassen, ne? Sonst bringt's kein Glück.
11: Ja, und? Aber, ne? Die glänzen auch schon, weil die immer angefasst werden. Aber natürlich gehen sie auch schneller. Das ist schon klar.
12: Ja.
11: Also für heute bleibe ich halt bei meinen Knöpfchen. Dann spiele ich jetzt was für alle Schornsteinfeger. Wie wäre es mit Bryan Adams, mit Simon & Garfunkel und Irene Cara?
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0: Number 9 an diesem Donnerstagnachmittag mit Bryan Adams. Das ist eine Geschichte, die Anfang des 19. Jahrhunderts als Buch veröffentlicht wurde, auch im Jahr 2026 noch funktioniert. Das hätte sich wahrscheinlich die Autorin auch nicht träumen lassen. Jane Austen hat ihr Buch Sinn und Sinnlichkeit 1811 nämlich erstmal anonym rausgebracht. War ja auch nicht üblich, dass Frauen Bücher schreiben. Und was ich auch faszinierend finde, wie viele dann eben doch vor allem junge Frauen immer noch begeistert von dieser Geschichte sind. Weiß ich auch von unserer Bayern 1 Filmexpertin Walli Müller. Walli, dir hat die neue Verfilmung sehr gut gefallen. Also die von Sinn und Sinnlichkeit. Warum ist das eine Geschichte, die auch heute noch funktioniert?
1: Weil in den Romanen von Jane Austen schon alles drinsteckt, was bis heute eine gute Romantikkomödie ausmacht. Nämlich zwei, die erstmal gar nicht zusammenpassen und dann doch füreinander bestimmt sind. Dazwischen Hindernisse, die überwunden werden müssen und viele bissige Dialoge. In Sinn und Sinnlichkeit träumt die Heldin Marian von einer leidenschaftlichen Liebe, bloß keiner Vernunftehe. Dabei muss sie schauen, dass sie überhaupt einer nimmt, weil sie und ihre Schwestern nach dem Tod des Vaters mittel sind, angewiesen auf Geld und guten Willen einer entfernten Verwandten.
2: Ich hörte von ihrer Misere und sagte mir, ich muss diesen Mädchen helfen. Und im Nu habe ich euch drei unter der Haube.
1: Ganz so schnell geht's dann doch nicht, weil sich mancher Kandidat als Hallodri entpuppt. Und man fühlt mit der zauberhaften jungen Darstellerin voll mit.
0: Und dann gibt's auf Netflix auch noch eine spannende Miniserie, basiert desgleichen auf einem Buch. Die Falle. Und in die Falle will eine Frau den mutmaßlichen Mörder ihrer Schwester schnappen. Wie stellt sie das an?
1: Indem sie ihm eine Falle stellt. Lisa Conrad ist Bestsellerautorin, aber kein Mensch weiß, wer hinter dem Pseudonym steckt. Die Autorin lebt nämlich zurückgezogen in einem einsamen Haus, seit vor 10 Jahren ihre Schwester ermordet wurde. Den Täter hat sie damals ganz kurz gesehen und nun erkennt sie ihn im Fernsehen wieder. Ein Journalist. Das bringt sie auf die Idee, ihn mit einem Interview zu ködern, um ihn bei der Gelegenheit zu überführen.
3: Sie will dich. Das Interview ist vorab zu ihrem neuen Roman. Exklusiv bei ihr zu Hause. Das könnte sogar ein Titel werden.
1: Der Typ ist eitel genug, da nicht Nein zu sagen, aber auch misstrauisch genug, um Erkundigungen über Lisa Conrad anzustellen. Und bald weiß man nicht mehr, wer hier wem in die Falle gehen wird. Die Spannung zieht ab Folge 2 so richtig an und Friederike Becht und Hans Löw liefern sich in den Hauptrollen ein echtes Psychoduell.
0: Danke, Walli. Im Kino gibt es also eine neue Verfilmung des Jane Austen-Klassikers Sinn und Sinnlichkeit. Und auf Netflix wird's spannend und nervenaufreibend in der Psychothriller-Serie Die Falle. Beide sehr empfehlenswert.

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11: Mit Anna Parschon. Raubüberfall im Münchner Stadtteil Pasing. Heute Mittag hat ein Unbekannter ein Geschäft für Edelmetalle überfallen und Beute im Wert von mehr als 100.000 Euro gemacht, darunter Edelmetalle, Schmuck und Bargeld. Laut Polizei verletzte und fesselte der Täter einen Mitarbeiter. Außerdem soll er mit einem Taser bewaffnet gewesen sein. Ob er diesen auch eingesetzt hat, ist noch unklar. Eine Großfahndung mit 15 Streifen und einem Hubschrauber blieb erfolglos. Die Fahndungsmaßnahmen vor Ort wurden inzwischen zurückgefahren. Am Sonntag steht das kleine Stadtderby zwischen dem TSV 1860 München und der zweiten Mannschaft des FC Bayern an. Schon jetzt kocht der jahrzehntealte Münchner Fußballzoff wieder hoch. Mehr Infos von Justus Flöter aus unserer Sportredaktion.
12: Wohnungsdurchsuchung und beschlagnahmte Beweismittel. Gestern Abend wurde bekannt, dass der FC Bayern Strafanzeige gestellt hat und es eine Hausdurchsuchung bei einem 1860-Fan gab. Hintergrund ist ein riesiges Schmähbanner, was 1860-Fans bei der Meisterfeier des FC Bayern im Mai auf den Marienplatz geschmuggelt hatten. Nach der Fanaktion, bei der FC Bayern verhöhnt und beleidigt wurde, beschäftigt der Fall jetzt nicht nur die Fußballfans, sondern auch die Münchner Staatsanwaltschaft und die Kriminalpolizei. Unmittelbar nach dem Vorfall hatte Bayern-Präsident Herbert Hainer noch gelassen reagiert, nun doch die Strafanzeige. Besondere Brisanz birgt das Timing des Bekanntwerdens der Anzeige und der Hausdurchsuchung bei dem Fan der Münchner Löwen. Bei ihm wurden Computer und elektronische Geräte von Kripo-Beamten sichergestellt.
11: Die Polizei hat das Spiel am Sonntag als Hochrisikospiel eingeordnet. Mehr als 300 Polizeikräfte sollen im Einsatz sein, wie ein Sprecher mitteilte. Ziel sei es, beide Fanlager voneinander getrennt zu halten. Und jetzt kompakt und zuverlässig das Wetter für Oberbayern. Heute bleibt es sonnig oder leicht bewölkt am Nachmittag. In der Nacht wird es dann neblig und auch wieder kühler, nur noch 3 bis 7 Grad. Morgen ähnlich wie heute tagsüber, am Samstag nur noch maximal 11 bis 16 Grad. Dazu ganz viele Wolken und immer mal wieder Regen und etwas Sonne gibt's Richtung Alpen.
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9: Und hier kommt noch der Bayern 1 Verkehrsservice. Kurz nach 4:30. Auf der A3 in Nürnberg Richtung Passau. 9 Kilometer stockender Verkehr zwischen Erlangen-Tennenlohe und dem Kreuz Nürnberg. Kostet Sie eine Viertelstunde. Und nochmal eine Viertelstunde dann, wenn Sie weiter auf der A3 unterwegs sind zwischen Metten und Hengersberg. Auch hier staut es sich. A7 Füssen Richtung Ulm zwischen Kempten-Leubers und Dietmannsried. 6 Kilometer Stau nach einem Unfall, 40 Minuten plus. A8 München Richtung Salzburg. 6 Kilometer Stau an einer Baustelle zwischen Rosenheim-West und Rohrdorf. Eine halbe Stunde obendrauf. In der Gegenrichtung. 5 Kilometer Stau an der Baustelle zwischen Fransdorf und Rosenheim kostet eine Dreiviertelstunde. Die A9 München Richtung Nürnberg ist zwischen Lenting und Denkendorf nach einem LKW-Brand gesperrt. Halten Sie hier bitte eine Rettungsgasse offen. Aktuell staut es sich ab Manching. A93 Holledau Richtung Regensburg. Zwischen Bad Abbach und Regensburg Nord 9 Kilometer stockender Verkehr nach einem Unfall mit mehreren Fahrzeugen. 20 Minuten Zeitverzögerung. A93 Weiden in Richtung Holledau. Zwischen Regenstauf und dem Kreuz Regensburg 6 Kilometer stockender Verkehr sorgen für eine Zeitverzögerung von 20 Minuten. 10 Minuten länger dauert es auf der A94 München Richtung Passau. Es staut sich zwischen ein paar Städten und Dörfern. A96 Lindau Richtung München. Zwischen Landsberg am Lech Ost und Inning am Ammersee 3 Kilometer Stau nach einem Unfall mit mehreren Fahrzeugen. Kostet leider 40 Minuten. Auf der A99 der Westumfahrung München Richtung Lindau lassen Sie eine Viertelstunde liegen. Hier stoppt der Verkehr auf 10 Kilometern zwischen Fröttmanning Nord und dem Dreieck Allach. Und die B303, Kronach Hof, ist in beiden Richtungen zwischen Siechenanger Straße und Erlabrück nach Unfall gesperrt.
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0: von Sanfter Rock von Bon Jovi.
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0: mit dem Rose Garden oder wie der Bayer gerne sagt, Rose Garden, ne? Geht's in Richtung Feierabend. Raus aus dem Studio, hinein in den Donnerstagabend, das wäre jetzt mal mein Plan. Die Kollegin Müller hätte aber wahrscheinlich gar nichts dagegen, wenn Sie weiter Bayern 1 hören. Aber bevor ich ihr die Regler überlasse, möchte ich noch eine Kleinigkeit loswerden. Wobei, eine Kleinigkeit ist er jetzt nicht direkt, der Mont Blanc, also der Berg, nicht das Schreibinstrument. Und er ist sogar noch gewachsen. Er ist jetzt fast 2 Meter höher als noch im Jahr 2023. 4807,47 Meter, sagen die Vermesser sehr stolz, hat ein Mann gemessen, deswegen auch diese ganz exakten Zentimeterangaben, ist ja klar. Sei es drum, Frankreichs höchster Berg macht im Prinzip das, was viele von uns seit dem Sommerurlaub auf der Waage erleben. Er legt zu, die Fachleute sagen, der Gipfel ist quasi ständig in Bewegung, ja, wegen Schnee, Eis, Wind, Wetter. Und ich dachte mir beim Lesen, ja, willkommen im Club. Ja. Ich bin morgens im Bad auch eine Art Mont Blanc mit Out-of-Bed-Frisur halt. Je nachdem, wie ich den Föhn halte, verschiebt sich die komplette Haarlandschaft. Ja. Und natürlich wird da noch gewaschen. Das ist quasi Pflege auf Hochgebirgsniveau. Sie können sich das so vorstellen, oben viel Volumen, unten Chaos. Und wenn ich den Kopf schüttel, ist das dann so ein kleiner Klimawandel im eigenen Bad? Also wenn die Vermesser alle 2 Jahre auf den Berg steigen, denke ich mir, kommen Sie doch einmal bei mir vorbei. Da ändert sich die Höhe der Haarpracht nämlich täglich. Vielleicht ist das sogar ein neuer Höchstgipfel. Naja, kannst ja mal probieren.
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0: Das wollte ich noch loswerden.

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3: Um 17 Uhr mit Friederike Breyer. Notaufnahmen und Rettungsdienste sollen entlastet, Patienten schneller an den richtigen Arzt vermittelt werden. Der Bundestag hat mit großer Mehrheit die Reform der Notfallversorgung beschlossen. Es herrschte seltene Einigkeit heute im Parlament.
4: Eine bessere Vernetzung zwischen den Notrufnummern 112 und des ärztlichen Notdienstes 116117 soll die Steuerung der Patienten verbessern, mehr Telemedizin, überflüssige Einsätze von Rettungswagen vermeiden und in den Krankenhäusern soll an einem zentralen Tresen entschieden werden, wer nun wirklich in die Notaufnahme muss und wer anders versorgt werden kann. Dazu heute seltene Einigkeit im Deutschen Bundestag. In fast jeder Rede Dank für die gute Zusammenarbeit über Parteigrenzen hinweg. Kein Wunder, es ist schon die dritte Bundesregierung, die sich an der Notfallreform versucht. Aus Berlin, Uwe Berndt.
3: Der neue Tankrabatt der Bundesregierung wird nur zu 2/3 an die Autofahrer weitergegeben. Zu dieser Einschätzung kommt das Deutsche Institut für Wirtschaftsforschung. Ein Grund, es gibt nicht genügend Wettbewerb bei Raffinerien und Großhändlern. Außerdem zeigt die Analyse des DIW, der Anteil des Rabatts, der an die Kunden weitergegeben wird, wird mit der Zeit immer geringer. Nach dem Rücktritt von SPD-Co-Chefin und Arbeitsministerin Baas wird die Partei ihre gesamte Führungsspitze neu wählen. Der Sonderparteitag ist für den 16. und 17. Januar in Bremen angesetzt. Unklar ist, ob Vizekanzler und Wirtschaftsminister Klingbeil sich zur Wiederwahl stellen wird.
5: Sowohl Klingbeil als auch die zurückgetretene Baas waren bzw. sind zugleich Parteivorsitzende und Bundesminister. Eine Diskussion über die Trennung dieser Ämter vom Parteivorsitz hat bereits begonnen. Anfang der Woche hatte die bisherige Parteichefin Bärbel Baas ihr Amt niedergelegt und sich auch als Arbeits- und Sozialministerin zurückgezogen. Diesen Posten hat inzwischen der ehemalige Ministerpräsident von Rheinland-Pfalz, Alexander Schweitzer, übernommen. Aus Berlin, Nicole Markwald.
3: Nach den heftigen Überschwemmungen in der türkischen Metropole Istanbul hat sich die Zahl der Todesopfer auf 3 erhöht. Laut offiziellen Angaben werden noch 4 Menschen vermisst. Die Suche nach ihnen geht weiter. Auch für heute sind starke Regenfälle angesagt. Die Behörden riefen die Bevölkerung dazu auf, zu Hause zu bleiben. Die Schulen der Stadt bleiben heute zu. Der Istanbuler Gouverneur sprach von den schwersten Regenfällen in der Stadt seit Beginn der Aufzeichnung vor mehr als 80 Jahren. Im Münchner Stadtteil Pasing ist am Mittag ein Geschäft für den An- und Verkauf von Edelmetallen ausgeraubt worden. Die Polizei sucht mit einem Großaufgebot nach mindestens einem flüchtigen Täter. Auch ein Hubschrauber war im Einsatz. Bisher verlief die Fahndung ohne Erfolg. Der Wert der Beute, Edelmetalle, Schmuck und Bargeld, liegt laut Polizei in einem niedrigen sechsstelligen Bereich. Ein Mitarbeiter des Ladens wurde bei dem Überfall leicht verletzt. Es ist 17 Uhr und 3 Minuten.
6: 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Christian Kienast.
7: Ja, und Sonne ist ja auch sowas wie ein Edelmetall. Und da freuen wir uns, dass die für uns alle noch da ist. Jetzt am Feierabend, Sonnenuntergang fast überall gewährleistet. Temperaturen in der Nacht dann zwischen 8 und 0 Grad allerdings. Morgen dann auch länger mal trüb. Also dieser Hochnebel ist morgen einfach, das ist wie ein Grießlockerlsuppen, glaube ich. Der geht nicht überall weg. Man kann also wirklich glücklich sein, wenn man dann die Sonne sieht, bei 13 bis 21 Grad. Und die Bayern 1 Wochenendprognose: am Samstag so eher mal regnerisch, am Sonntag ist die Sonne auch wieder mit dabei, aber dann halt nur 8 bis 16 Grad.
6: Der Bayern 1 Verkehrsservice für Sie, die A3 Würzburg Richtung Passau zwischen Erlangen-Tennenlohe und Nürnberg-Mögeldorf, 9 Kilometer stockend, ein Plus von 10 Minuten. Viertelstunde draufpacken auf der A3 Richtung Passau zwischen Metten und Hengersberg, ein Stau. A6 Nürnberg Richtung Heilbronn zwischen Ansbach und Feuchtwangen Nord stockt's auch, Viertelstunde. Auch eine Viertelstunde das Plus auf der A8 München Richtung Salzburg. Die Baustelle zwischen Rosenheim West und Rohrdorf ist halt einfach da und da gibt's einfach Stau. Salzburg Richtung München dann zwischen Fraßdorf und Rosenheim auch eine Baustelle, 5 Kilometer Stau, leider eine halbe Stunde. Komplett gesperrt ist die A9 München Richtung Nürnberg nach einem LKW-Brand zwischen Lenting und Denkendorf. Bitte halten Sie da die Rettungsgasse offen. A93 Holledau Richtung Regensburg, 11 Kilometer stocken nach einem Unfall gleich mal mit mehreren Fahrzeugen. Der ist passiert zwischen Bad Abbach und Regensburg Nord. Planen Sie mit 25 Minuten mehr. A93 weit Richtung Holledau, zwischen Regenstauf und Kreuz Regensburg 6 Kilometer stockend plus 20. Dreiviertel Stunde länger auf der A96 Lindau Richtung München, zwischen Schöffelding und Inning am Ammersee 8 Kilometer Stau. Die Unfallstelle ist aber mittlerweile geräumt. A99 die Westumfahrung München Richtung Lindau, da stockt es auf 10 Kilometern zwischen Fröttmanning Nord und Dreieck Allach. Viertelstunde, halbe Stunde länger auf der B15 Landshut Richtung Rosenheim. Aktuell ein Stau zwischen Landshut-Harlander Knoten und Landshut-Kupfereck. Und Finale, die B308 Kronach-Hof. Die ist in beiden Richtungen zwischen Siechenanger Straße und Erlabrück nach einem Unfall gesperrt. Ihnen gute und sichere Fahrt.
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6: Notaufnahme. Das ist ja ein Wort, da verzieht jedes Gesicht und fast jeder hat eine Geschichte dazu. Oft keine wirklich schöne. Wartezeiten, gestresste Mitarbeitende und man selber ist ja eh seelisch alles außer stabil. Jetzt hat ja der Bundestag heute eine Reform der Notfallmedizin beschlossen, hatten wir in den Nachrichten. Eine Notaufnahme in Bayern, die ist aber nicht überlastet. Die haben nämlich schon umstrukturiert. Da wartet niemand mehr lange. Lassen wir uns erzählen nach einem Instrumental von Harold Faltermeier, einem Klassiker von Johnny Cash und ganz viel Liebe von Elton John.
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0: aus Harald Faltermeier und Axel F. auf Bayern 1. Keiner will hin und wenn man schon hin muss, soll es bitte zackig gehen, ist ja ein Notfall. Also ich bin in diesem Jahr schon diverse Male in Notaufnahmen gesessen und es gab auch wirklich gute Momente, danke Krankenhaus Kaufbeuren. Aber die Wahrheit ist ja auch, da wird viel gewartet, da entsteht viel Stress, da ist das medizinische Personal oft an der Grenze oder drüber. Damit überfüllte Wartezimmer in Notaufnahmen irgendwann Vergangenheit werden, hat ja jetzt der Bundestag eine Reform der Notfallmedizin beschlossen. Notdienst, Notaufnahmen, Rettungsdienste sollen besser abgestimmt werden. In der Münchenklinik in Harlaching ist das aber schon Vergangenheit. Die haben ohne Vorgaben aus Berlin schon umstrukturiert. Kollegin Julia Binder hat sich's angeschaut. Julia, die haben ja Zahlen, da schlackert Otto Normalpatient mit den Ohren.
1: Das Wartezimmer ist zu 80% leer. Das heißt, 80% der Patientinnen und Patienten kommen sofort dran und haben gar keine Wartezeit. Und das ist bundesweit einzigartig. Das neue Konzept scheint also aufzugehen. Noch dazu, weil seit dem Neubau sogar mehr Patienten pro Tag nach Harlaching kommen. 100 statt wie bisher ungefähr 70. Und die, auch eine beeindruckende Zahl, finde ich, müssen dann auch noch viel kürzer in der Notaufnahme bleiben. Früher waren es im Durchschnitt 5 Stunden, jetzt sind es nur noch 2,9.
0: Und das ist ja gelungen, weil die Harlachinger sich einen Notfallmedizin-Experten ins Haus geholt haben, Tim Flasbeck. Der hatte schon im Krankenhaus in Cottbus in Brandenburg alles komplett auf den Kopf gestellt und zwar erfolgreich.
1: Und dieser Tim Flasbeck ist jetzt auch in München tätig, als Direktor und Projektleiter für die Neustrukturierung. Ich habe ihn gefragt, was sich verändert hat, seit er hergekommen ist.
2: Alles. Das ist die Antwort mit einem großen Ausrufezeichen dahinter.
1: Das bedeutet konkret, schon die Einarbeitung der Mitarbeiterinnen und Mitarbeiter ist neu. Es gibt jetzt jeden Tag Schulungen. Die Abläufe sind an allen 4 Standorten standardisiert worden. Die Zusammenarbeit mit den Fachabteilungen und den Stationen in den Kliniken wird verbessert. Die Diagnostik, die Triage, schon bei der Begrüßungskultur fängt es an. Es gibt neue Zwischenstationen für die Patienten, die in der Notaufnahme fertig behandelt sind und noch nicht auf die Station kommen. Also krasse Veränderungen für alle Mitarbeiterinnen und Mitarbeiter. Dessen ist sich Tim Flasbeck durchaus bewusst.
2: Dieser Riesenberg, den diese Teams da leisten, also erstmal dieser herkömmliche Alltag, in riesengroße Warteschlangen, immer Überfüllung, immer die Angst, man hätte was übersehen oder vergessen, das geht ja dann auch mit Patientengefährdung einher, das stresst. Und jetzt kommt der Herr Flasbeck noch mit seinem Team und will nochmal, dass wir jeden Tag schulen, dass wir uns weiterentwickeln, dass wir uns an Regeln halten, dass wir herzlich willkommen heißen. Dabei ist mir eher so nach, bitte verpissen Sie sich wieder. Das ist ja so das, was die Leute eher so, die wollen, die sind überlastet. Das ist eine harte Zeit. Da muss man den Teams den höchsten Respekt zollen, dass die das mitgehen.
0: Ja, und tun sie es mitgehen? Weil es ist ja das eine, eine Anordnung zu befolgen und das andere ist, sie gut zu finden.
1: Ja, so ist es. Ich habe zum Beispiel auch mit Caroline Stelz geredet. Sie ist die stellvertretende Stationsleitung der Notfallmedizin und sie ist, wie viele in ihrem Team, total begeistert von der Neustrukturierung.
3: Ich war selber in Cottbus, habe mir das auch einmal angeschaut und bin wirklich auf dem Nachhauseweg da gesessen, habe mir gedacht, super, das möchte ich für mein Team auch, diese Ruhe.
1: Und noch was zeigt, wie erfolgreich dieser neue Weg ist. 2024 noch musste sich die Münchenklinik an rund 200 Tagen im Jahr bei der Rettungsleitstelle abmelden wegen Überfüllung. Der Rettungsdienst konnte dann also keine Verletzten mehr dort zur Notaufnahme bringen. Diese Abmeldungen sind durch das neue Konzept bereits um fast 60% weniger geworden.
0: Danke, Julia Binder, Bayern 1 aus der Münchenklinik Harlaching. Die haben ihre Notaufnahme erfolgreich umgebaut. Vielleicht wird es ja bald überall in Bayern so. Der Bundestag hat ja heute eine Reform der Notfallmedizin beschlossen. 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
8: Mit Anna Parschan. In Geretsried steht ein großes Geothermieprojekt auf der Kippe. Das kanadische Unternehmen Ever wollte mit tiefen Bohrungen Erdwärme aus heißem Gestein gewinnen und damit Strom und Fernwärme erzeugen. Von der EU gab es dazu einen Zuschuss von über 91 Millionen Euro. Doch jetzt gibt es technische Probleme.
9: Der erste Loop dauerte länger, wurde teurer und viel kleiner aus als vorgesehen. Er liefert zwar inzwischen Strom, doch die geplante Fernwärmeleistung ist noch nicht angelaufen. Bereits zwei frühere Geothermieprojekte in Geretsried waren gescheitert, weil nicht genug natürliches Thermalwasser gefördert werden konnte. Ever wollte genau dieses Problem mit seiner neuen Technik umgehen. Doch jetzt zieht das kanadische Unternehmen die Bohranlage ab, weil sie samt Dienstleistungen hohe Kosten verursachen. Anscheinend ist derzeit unklar, wann und ob überhaupt ein weiterer Loop gebohrt wird. Die Stadt Geretsried kritisiert das gegenüber BR24. Sie sei erst kurzfristig informiert worden. Der Pressesprecher spricht von einem herben Rückschlag. Aus dem BR-Studio Oberland, Martin Breitkopf, Bayern 1.
8: Ein Geschäft für Edelmetalle im Münchner Stadtteil Pasing ist heute Mittag überfallen worden. Ein Mitarbeiter wurde dabei leicht verletzt.
10: Mindestens ein Täter, so die Polizei, betrat gegen 12 Uhr das Geschäft an der Bodenseestraße. Den Mitarbeiter soll er durch Schläge leicht verletzt und dann gefesselt haben. Zudem ist von einem Elektroimpulsgerät, einem sogenannten Taser, die Rede, mit dem der Täter bewaffnet gewesen sein soll. Aus dem Geschäft habe der Räuber Edelmetalle, Schmuck und Bargeld im Gesamtwert von mehr als 100.000 Euro entwendet. Eine sofort eingeleitete Großfahndung mit 15 Streifen und einem Hubschrauber verlief ohne Erfolg. Der Täter sprach Englisch mit osteuropäischem Akzent. Er trug einen schwarzen Pullover mit Kapuze. Die Polizei bittet um Hinweise. Aus München, Henning Pfeiffer, Bayern 1.
8: Jetzt kompakt und zuverlässig das Wetter in Oberbayern. Heute Abend bleibt es sonnig oder leicht bewölkt. In der Nacht wird es dann recht neblig, nur noch 3 bis 7 Grad da. Morgen tagsüber ähnlich wie heute. Und am Samstag nur noch 11 bis maximal 16 Grad. Dazu ganz viele Wolken und es regnet immer mal wieder.
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6: Und ich liefere Ihnen den Bayern 1 Verkehrsservice. Wir fangen an mit der A3 Passau Richtung Linz. Zwischen Passau Süd und Pocking 4 Kilometer Stau, Viertelstunde länger. A8 München Richtung Salzburg. Zwischen Rosenheim West und Rohrdorf fährt diese Baustelle. 5 Kilometer Stau, 30 Minuten plus. Und Salzburg Richtung München dann die Baustelle zwischen Fraßdorf und Rosenheim. Ein Stau, Zeitverlust im Moment leider eine ganze Stunde. Die A9 München Richtung Nürnberg ist gesperrt nach einem LKW-Brand zwischen Lenting und Denkendorf, Stau ab Manching. Viertelstunde draufpacken sollten Sie auf der A93 Holledau Richtung Regensburg. Zwischen Bad Abbach und Regensburg Nord stockender Verkehr nach einem Unfall mit mehreren Fahrzeugen. Und Viertelstunde das Plus auch auf der A93 Regensburg Richtung Holledau. Zwischen Regensburg Nord und Kreuz Regensburg 5 Kilometer Stau. Wir bleiben bei der Viertelstunde Zeitverlust und zwar auf der A94 München Richtung Passau, Stau zwischen Paar Städten und Dorfen. A99, die Westumfahrung München Richtung Lindau rüber, zwischen Fröttmanning Nord und Dreieck Allach stockend auf 10 Kilometern, 25 Minuten, dann haben sie das hinter sich gelassen. B15 Landshut Richtung Rosenheim, 20 Minuten plus zwischen Landshut Hallander Knoten und Landshut Kupfereck. Die B303 Kronach-Hof, die ist in beiden Richtungen zwischen Siechenanger Straße und Erlabrück gesperrt, da ist ein Unfall passiert. Und B471 Garching Richtung Fürstenfeldbruck, zwischen Lustheim und Karlsfeld ein Stau, 25 Minuten länger. Gute Fahrt Ihnen.
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0: Also diese Stimme hinter Anastasia, die klingt doch super in dem Song, oder? Sick and Tired auf Bayern 1. Friedhöfe. Auf Friedhöfe gehen ja viele gerne hin, auch ohne Grab da, weil es halt schön ruhig ist und gerade Alte sind ja wunderbar grün, hörst nur Vogelgezwitscher oder mal ein Rascheln im Gebüsch, wenn ein Eichhörnchen vorbeihuscht. In Marktredwitz im Landkreis Wunsiedel in Oberfranken wird auf dem Friedhof aber gerade gepiepst und es ist kein Vögelein, da piepst ein Gerät. Die Friedhofsmitarbeiter prüfen gerade die Standfestigkeit von Grabsteinen.
1: Passt. Ein weiterer Haken auf der Liste von Friedhofsverwalter Martin Berek. Das Gerät ist ein Druckmesser. Es geht darum, ob alle Grabsteine noch stabil stehen. Das muss jedes Jahr überprüft werden.
2: Jetzt schauen wir praktisch eigentlich die Fugen an, ob sich die Fugen öffnen. Sind alle noch beieinander? Hier hinten auch. Und wenn das alles im Augenschein gut ist, eigentlich, dann kommt ein Mitarbeiter und drückt dann mit die 30 Kilo, ob der Grabstein noch fest ist. Alles in Ordnung.
1: Das Piepen des Druckmessers bedeutet, dass die 30 Kilo Gewichtskraft erreicht sind. Wenn sich der Stein dabei nicht groß bewegt, ist alles in Ordnung. Wenn er wackelt, müssen die Verantwortlichen schnell etwas tun, aus Sicherheitsgründen.
2: Es kann sein, dass er umfällt. Es kann ja auch mal sein, dass sie vielleicht eventuell ein Nutzungsberechtigter vom Grab hier anpflanzt, sagen wir mal. Und der kommt vielleicht wegen Straucheln und will sich eventuell am Grabstein festhalten. Dann kann es passieren, dass der den Grabstein mit umreißt, ja? Und dann liegt er unten drunter.
1: Besonders gefährlich kann das bei sehr hohen Grabsteinaufbauten werden. Sie sind meistens mit Metallstiften verbunden und die rosten irgendwann. Passiert ist in Marktredwitz bisher aber noch nie etwas. Martin Berek fällt ein älteres Erdgrab ins Auge. Die Steine seiner flachen Umrandung stehen deutlich auseinander. Einige hat es auch schon sichtlich nach oben gedrückt. Ein Zeichen dafür, dass hier etwas im Argen liegen könnte.
2: Oh ja. Der bewegt sich, der obere Stein. Den müssen wir jetzt dann sichern, wenn wir jetzt dann durch sind. Die Nutzungsberechtigte oder Berechtigte wird dann informiert, dass es behoben werden muss innerhalb von 4 Wochen. Ansonsten geben wir den Auftrag am Steinmetz weiter und die Rechnung geht dann an Nutzungsberechtigten.
1: Insgesamt sind es meistens ungefähr 10 Wackelkandidaten, die pro Jahr bei der Standfestigkeitsprüfung durchfallen. Von insgesamt ungefähr 2500 überprüften Gräbern wohlgemerkt. Martin Berek und seine Kollegen haben also noch einiges vor sich. Bis sie alles überprüft haben, dauert es meistens 2 bis 3 Tage.
0: Danke, dein Einsreporter Christoph Röder. Grabsteinstandfestigkeitsprüfung auf dem Friedhof in Marktredwitz. Ganz ehrlich, kommt ganz nah ran an den Donaudampfschifffahrtsgesellschaftskapitän.
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Feierabend passt, Mr. Big Wild World. Unsere gute Nachricht für Sie heute, die ist hausgemacht. Wir freuen uns zusammen mit zwei Journalistinnen aus dem BR über die ausgezeichnete Arbeit von denen, Caroline Hasenauer und Bona Böhm. Die beiden haben Sie auch schon öfters bei uns im Bayern-Magazin gehört. Und jetzt haben Sie einen Preis der Sparda-Stiftung Nürnberg bekommen für die Reportage Freiwillig ins Feuer, die Helden der Feuerwehrschule. Weil Sie damit zeigen, wie anspruchs- und verantwortungsvoll dieses Ehrenamt bei der Feuerwehr ist. Und da werden sich garantiert auch die gut 320.000 Feuerwehrler in Bayern auch freuen. Es ist echt wichtig, was ihr alle macht. Also, herzlichen Glückwunsch der Caroline und der Bruna und danke jedem Feuerwehrler. Und wissen Sie was? Jetzt gönnen wir uns was. Jetzt gönnen wir uns was, was richtig schön ist. So ein Song, in dem man sich reinlegen kann. So wie später, mehr oder weniger, auf die Couch. Oder noch später ins Bett. Für was sind wir denn fertig mit Arbeiten? Smokey auf Bayern 1.

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6: Um 18 Uhr mit Alexandra Schöffel. Seit 2 Wochen gibt es wieder einen Tankrabatt. Trotzdem kostet der Liter Sprit an den meisten Tankstellen weiter deutlich über 2 Euro. Wirtschaftswissenschaftler haben jetzt errechnet, die Steuererleichterungen kommen nur zu 2/3 bei den Verbrauchern an. Christina Kotter berichtet.
7: Das Deutsche Institut für Wirtschaftsforschung führt das auf den fehlenden Wettbewerb bei Raffinerien und Großhändlern zurück. Es fordert mehr Kontrolle durch das Bundeskartellamt. Eigentlich liegt die steuerliche Entlastung beim Tankrabatt bei rund 16,7% pro Liter. Im Vergleich zum Nachbarland Frankreich ohne Rabatt seien die Preise in Deutschland im Schnitt aber nur um bis zu 11 Cent je Liter gesunken. Auch das Münchner IFO-Institut meint, dass der Steuernachlass nicht in vollem Umfang weitergegeben wird. Der Wirtschaftsverband Fuels und Energie widerspricht. Er verweist auf die Weltmarktpreise für Kraftstoffe. Diese seien permanent in Bewegung.
6: Rettungsdienste und Notaufnahmen sind seit Jahren überlastet. Damit sich das ändert, hat der Bundestag eine Reform der Notfallversorgung verabschiedet. Kernziel ist, dass nur noch Menschen in der Notaufnahme landen, die dort auch hingehören. Dadurch soll auch das medizinische Personal entlastet werden, betonte Gesundheitsminister Lindemann. Außerdem hofft die Bundesregierung, mit bedarfsgerechten Rettungseinsätzen mehr als 1 Milliarde Euro pro Jahr einzusparen. Im Streit über den billionenschweren EU-Haushalt ab 2028 ist kein Kompromiss in Sicht. Bundeskanzler Merz und andere finanzstarke Mitgliedsländer beharren beim EU-Gipfel in Brüssel weiter auf Einsparungen. Eine große Gruppe von Mitgliedstaaten fordert dagegen höhere Beiträge. Sie zahlen wenig in den EU-Haushalt ein, bekommen aber viel Geld für strukturschwache Regionen. Mit Blick auf die Ukraine sagte Merz, die EU werde ihre Hilfen erneut aufstocken müssen, um dem Land über den Winter zu helfen. Wenn Kontodaten in falsche Hände kommen und Betrüger Geld abheben, dann müssen Banken das Geld zunächst sofort erstatten. Das hat der Europäische Gerichtshof entschieden. Zahlungsdienstleister können Verluste aber zurückfordern, wenn die Kunden grob fahrlässig gehandelt haben. Im konkreten Fall war eine Frau über einen Link auf einer gefälschten Bankwebseite gelandet. Dort hatte sie ihre Kontodaten angegeben. 7 Jahre nach dem Volksbegehren Rettet die Bienen will die bayerische Staatsregierung ihr Naturschutzgesetz überarbeiten. Darüber hat der Landtag heute in erster Lesung beraten. Umweltverbände und Opposition sind skeptisch.
8: Für Bayerns Umweltminister Thorsten Glauber ist es etwa ein Fortschritt, dass Grünland künftig nicht mehr alle 5 Jahre umgepflügt werden müsse, um seinen Status als Ackerfläche zu erhalten. Christian Hirneis von den Grünen kritisiert jedoch, dass in Zukunft Gewässerrandstreifen nicht mehr so gut geschützt würden wie bisher und dass das Wiedervernässen von Mooren eher schwieriger als leichter würde. Arne Wilsdorf aus dem Bayerischen Landtag.
6: Es ist 18:03 Uhr.
9: Und jetzt für Sie kompakt und zuverlässig, aber da grinst er schon, weil er weiß, dass es kann.
10: Ja.
9: Das Bayern-1-Wetter mit Christian Kienast.
10: Ja, also es kann vor allen Dingen tief Irma dann was.
9: Irma.
10: Die kriegen wir nämlich am Wochenende. Aber der morgige Tag, der Freitag, der ist dann noch, ja, mit dem Hochnebel verheiratet. So kann man das sagen, denn der wird sich morgen etwas schwerer auflösen und wer Sonne kriegt morgen, der hat es dann wirklich gut. 13 bis 21 Grad immerhin noch und dann die Bayern 1 Wochenendprognose eben mit Tief Irma. Ja, der Samstag, der wird recht feucht, da regnet es immer wieder mal und es wird kälter. 10 bis 16 Grad, der Sonntag ist dann immer ganz so nass, aber es bleibt bewölkt, es bleibt trüb. Sonnenschein gibt es dann von Osten her, so ab Mittag ungefähr ist Passau schon von der Sonne beschienen und mehr Sonne gibt es dann am Nachmittag auch für die anderen östlichen Gebiete.
9: Der Bayern 1 Verkehrsservice. Die A3 Passau Richtung Linz. Aktuell ein Stau zwischen Passau Süd und Pocking. 10 Minuten länger. A8 München Richtung Salzburg. Baustelle ja zwischen Rosenheim West und Rohrdorf. 5 Kilometer im Moment der Stau. Nach 20 Minuten sagen sie Wiedersehen Baustelle. Salzburg Richtung München. Auch hier die Baustelle zwischen Fraßdorf und Rosenheim. Stau 40 Minuten länger. Die A9 München Richtung Nürnberg. Die ist zwischen Lenting und Denkendorf nach einem LKW-Brand gesperrt. Staut sich ab Manchen. A93 Holledau Richtung Regensburg. Da gab es einen Unfall mit mehreren Fahrzeugen zwischen Bad Abbach und Regensburg Nord. Sie brauchen 15 Minuten länger deswegen. A94 München Richtung Passau. Ein Stau zwischen ein paar Städten und Dörfern beschert Ihnen eine Viertelstunde länger im Auto als gedacht. A96 München Richtung Lindau. Zwischen Inning am Ammersee und Landsberg am Lech Ost stockender Verkehr an einer Baustelle 10 Minuten. A99, die Westumfahrung München Richtung Lindau, 10 Kilometer stockend zwischen Fröttmanning Nord und Dreieck Allach, da ist das plus 25 Minuten. Und dann noch zwei Bundesstraßen, einmal die B15 Landshut Richtung Rosenheim, Stau zwischen Landshut-Harlander Knoten und Landshut-Kupfereck, 20 Minuten länger. Und die B303 Kronach-Hof, die ist in beiden Richtungen nach einem Unfall gesperrt, der ist passiert zwischen Siechne-Anger Straße und Erlabrück. Gute und vor allem sichere Fahrt Ihnen.
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9: Nichts mehr Feierabend halbe am Bahnhof, damit ist Schluss. Wir haben ja jetzt ein Alkoholkonsumverbot. Wie das jetzt so war heute, lassen wir uns erzählen. Nach der coolen Anastasia, Sick and Tired, habe ich gedacht, Pfefferdeckel. Falsches Lied. Nach Lana Del Rey und der Summertime Sadness und Michael Jacksons Thriller bin ich bei mir in der Zeile gesprungen. Aber Thriller hätten sie eh gleich erkannt, gell?
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0: Ja, ja, da kommst du als schlichte Ulla Müller direkt in einen kleinen Neid hinein. Oder Lana Del Rey auf Bayern 1 mit ihrer Summertime Sadness. Sie kennt es vielleicht auch auf dem Weg zum Fußballspiel, vielleicht schon mal mit einem kleinen Bierchen vorglühen oder vorm Junggesellinnenabschied am Bahnsteig noch schon ein paar Gläschen Prosecco zwecks der Stimmung. Das gibt's ab sofort nicht mehr. Seit heute gilt ja an allen Bahnhöfen in ganz Deutschland ein Alkoholkonsumverbot. An manchen Bahnhöfen gibt's das Verbot schon länger, jetzt überall, weil die Bahn halt einfach auch hofft, dass es damit weniger Konflikte und Ärger gibt und dass es gut ist für Bahnreisende und auch die Sicherheitskräfte.
1: Pöbeleien, Verstöße gegen die Hausordnung, manchmal sogar körperliche Übergriffe. Am Münchner Hauptbahnhof wissen die Sicherheitskräfte der Deutschen Bahn nie genau, was sie auf ihrer nächtlichen Streife erwartet. Christian Mittermeier ist hier mit seinem Kollegen Bernd Wimmer unterwegs. Besonders wenn Alkohol im Spiel ist, kann die Stimmung schnell kippen.
2: Es ist ein Hemmungsblocker. Die Leute gehen deutlich eher in eine aggressive Stimmung rein, wenn sie alkoholisiert sind, wo sie vielleicht, wenn sie eben nicht alkoholisiert werden, gar nicht so eskalieren würden.
1: Für solche Situationen sind die beiden ausgerüstet.
3: Also vom Grundsatz her haben wir den EKA, das ist der Einsatzstock kurz ausziehbar. Dann haben wir ein Tierabwehrspray, wir haben Handfesseln. Das ist jetzt zum Beispiel ein Tourniquet, falls es zu Schwerverletzten kommt.
1: Doch meistens reichen Zettel und Stift, um Personalien aufzuschreiben. Denn seit 2019 ist das Trinken von Alkohol am Münchner Hauptbahnhof verboten. Nach Angaben der Sicherheitskräfte der Deutschen Bahn sind seitdem auch Einsätze messbar zurückgegangen, die mit Alkohol zu tun hatten. Das hat die Deutsche Bahn darin bestärkt, das Alkoholkonsumverbot bundesweit auszuweiten. Esther Heckmann, Leiterin der Personenbahnhöfe in Bayern.
4: Wir haben dazu auch Umfragen gemacht und merken, die Reisenden fordern das. Aber nicht nur die Reisenden, auch unsere Mitarbeiter und unsere Partner. Das heißt, auch Kommunen und Gemeinden befürworten zunehmend das Thema.
1: 80% der Befragten haben sich für ein Alkoholkonsumverbot ausgesprochen. So auch diese Reisenden in Würzburg.
5: Ich finde das einfach mehr Sicherheit, weil wenn jemand Alkohol zu sich nimmt, dann ist er unberechenbar und das kann man damit ausschließen. Finde ich klasse.
6: Als Gast des Bahnhofs möchte ich eigentlich ein anständiges Ambiente haben. Ich lehne das also ab, Alkohol zu trinken.
7: Ich wäre jetzt auch weit davon entfernt zu sagen, dass ich noch nie an einem Bahnhof Alkohol getrunken hätte. Von daher wird man sehen müssen, ne? Ob das besser wird oder schlechter, wenn man den Alkohol verbietet.
1: Seit heute gilt es an 5.700 Bahnhöfen bundesweit, etwa 1.000 davon in Bayern. Wer sich nicht daran hält, dem droht im schlimmsten Fall ein Hausverbot. Alkohol kaufen und mitführen bleibt erlaubt. Und die Bahn verspricht sich noch einen weiteren positiven Effekt: weniger Müll und sauberere Bahnhöfe.
0: Na, dann schauen wir mal. Danke bei Bayern 1-Reporterin Alexandra Rehse. Ab sofort darf in den Bahnhöfen in Deutschland kein Alkohol mehr getrunken werden.

0: 24 Stunden gemeinsam schwimmen, einmal ein Ticket kaufen und rein und raus, so oft sie wollen, und beim Schwimmen Kilometer sammeln. Jeder, der da mitmacht im Regensburger Westbad jetzt dann, tut sich und anderen was richtig Gutes, und das finden wir so super, weil in dieser Zeit werden Spenden für Franzi gesammelt. Das ist das Kürzel für das Forschungszentrum für Kinderonkologie, Herz- und seltene Erkrankungen. Also quasi rein ins Badezeug, und es macht auch wirklich Spaß.
1: Ich nehme da eigentlich regelmäßig teil, einfach weil es ein tolles Event ist.
2: Weil es eine gute Sache ist und wir zusammen mit Freunden schwimmen, wird glaube ich Spaß.
3: Und ich möchte da jedes Jahr mal gucken, ob ich meine bisherige Bestmarke quasi toppen kann.
2: Weil ich schwimme sowieso gern, und dann ist es ja Win-Win, wenn man gern schwimmt und dann auch noch was für den guten Zweck tut. Deswegen bin ich auf jeden Fall am Start.
0: Und das finden wir super. Los geht's im Regensburger Westbad am Samstag um 14 Uhr. Letztes Jahr sind übrigens insgesamt 3510,7 Kilometer geschwommen worden. Jüngste Schwimmerin Franziska, 4 Jahre, Name auf der Startliste Nella Caramella. Und den Namen von ihm hier kennen Sie, oder? Wenn es so loströtet, dann weiß man, ein 90er, jetzt kommt Nick Kamen auf Bayern 1.

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3: Und jetzt das Wetter auf Bayern 1 mit dem Kini. Christian, wer jetzt so nach der Arbeit heimfährt, dann mit dem Auto, auf was sollte man da gefasst sein? Nebel?
4: Ja, also die Nebelschwaden, Ulla, die breiten sich natürlich immer weiter aus, je länger die Nacht ist. Und so nach Mitternacht, da haben wir dann schon einige davon. Trüb ist es durch Nebel und Hochnebel, das kann man mal sagen. Nur in den höheren Lagen der Alpen ist es bewölkt oder eben sternenklar. Und dann muss ich noch hinweisen auf die Temperaturen in der kommenden Nacht zwischen 8 und 0 Grad. Die 0 diesmal im Bayerischen Wald, da kann es also Bodenfrost geben, aber eben auch Luftfrost. Morgen während des Tages haben wir es dann weiterhin mit Hochnebel zu tun, der sich auch schwerer tut mit der Auflösung, als er es heute getan hat. Immerhin noch mal 13 bis 21 Grad. Und die Bayern 1 Wochenendprognose, da kriegen wir dann tief Irma. Die macht es uns recht nass am Samstag bei 10 bis 16 Grad. Außerdem geht der Wind aus nördlichen Richtungen. Am Sonntag auch windig, da kommt er dann aus östlichen Richtungen. Aber dann zumindest von Osten her auch wieder etwas freundlicher bei 8 bis 16 Grad.
3: Im Bayern 1 Verkehrsservice die A3 Passau Richtung Linz. 4 Kilometer Stau im Moment zwischen Passau Süd und Pocking. Viertelstunde das Plus. 20 Minuten sollten Sie drauflegen auf der A8 München Richtung Salzburg. Baustelle zwischen Rosenheim West und Rohrdorf. 5 Kilometer Stau. Und Salzburg Richtung München dann. Auch die Baustelle da zwischen Fraßdorf und Rosenheim. Eine Stunde brauchen Sie da leider gleich mal länger. Die A9 München Richtung Nürnberg ist zwischen Lenting und Denkendorf immer noch nach einem Lkw-Brand gesperrt. Stau ab Manching. A94 München Richtung Passau. Ein Stau zwischen Paarstetten und Dorfen bedeutet für Sie Viertelstunde länger. Und A99 die Westumfahrung München Richtung Lindau. Zwischen Fröttmanning Nord und Dreieck-Allach 10 Kilometer stockend. Das haben Sie dann nach einer Viertelstunde hinter sich gelassen. Kommen Sie gut an.
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0: Das ist einer dieser Songs, die einfach nur gut tun und glücklich machen. Heißt ja auch Shiny, Happy People, R.E.M. auf Bayern 1. Und überhaupt, heute ist ein guter Tag, weil einer der zauberhaftesten Vögel ever Vogel des Jahres 27 geworden ist. Mehlschwalben, wunderschön. Und Stefanie Peik aus der ARD-Klimaredaktion, die können noch viel mehr als schön sein. Was ist noch so besonders an der Mehlschwalbe?
1: Vor allem ihr Flugtalent. Mehlschwalben sind richtig schnelle und wendige Flieger. Schließlich fangen sie Insekten im Flug. Und ihre Lehmnester unter Dach- und Fassadenvorsprüngen, die sind echte Kunstwerke. Dafür holen sich die Schwalben Lehm aus Pfützen, vermengen den mit ihrem Speichel und bauen dann Stück für Stück ihre runden Nester. Ein einziges davon kann aus bis zu 1500 gesammelten Lehmkügelchen bestehen.
0: Wahnsinn. Wenn ich mich richtig erinnere, heißt die ja so, weil das Bäuchlein weiß wie Mehl ist, aber man sieht die halt so selten, sind ja auch laut Roter Liste gefährdet.
1: Dafür gibt's gleich mehrere Gründe. Schwalbennester an Häusern werden immer wieder illegal zerstört, sagt der NABU. Dazu kommt, an den glatten Außenwänden von sanierten Gebäuden finden die Tiere oft gar keinen Halt mehr für ihre Nester. Ein Problem ist auch die Versiegelung von Böden. Wo Feldwege, Plätze und Einfahrten asphaltiert sind, da fehlt's den Vögeln an feuchtem Lehm für den Nestbau. Und wegen des Insektensterbens gibt's für die Schwalben weniger zu fressen. Was den Tieren außerdem zu schaffen macht, sind zunehmende Hitzewellen infolge des Klimawandels. Schwalbennester unter Dachkanten können sich nämlich bei extremer Hitze stark aufheizen. Deshalb sind jetzt im Sommer besonders viele Jungvögel aus den Nestern gesprungen, obwohl sie noch gar nicht fliegen konnten. Wenigstens brüten Mehlschwalben oft zweimal im Jahr. Eine zweite Chance auf Nachwuchs also.
0: Immerhin. Und wenn Sie jetzt sagen, ach Mensch, vielleicht kann ich denen Gutes tun, können Sie. Es gibt ja Kunstnester zu kaufen, die können es dann an die Hauswand hintun, inklusive, es heißt Kotbrett, blöder Name, aber Sie wissen, was ich meine, damit halt alles schön sauber bleibt. Und wenn Sie den Garten haben, je naturnaher und insektenfreundlicher, desto besser. Dann haben die Mehlschwalben quasi ein All-You-Can-Eat-Buffet. Und wenn Sie dann noch eine Lehmpfütze anlegen, dann stehen Ihre Chancen gut, die Fliegen zu sehen. Es sieht so schön aus.
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2: Um 19 Uhr mit Alexandra Schöffel. Seit gut zwei Wochen gilt der neue Tankrabatt. Um 16,7 Cent pro Liter sind die Energiesteuern gesenkt worden. Die Preise an der Zapfsäule sind laut Experten aber im Schnitt nur um 10 bis 11 Cent gesunken. Der Rabatt wird also nur zu zwei Dritteln an die Autofahrer weitergegeben. Christina Kotter mit Einzelheiten.
3: Das Deutsche Institut für Wirtschaftsforschung führt das auf den fehlenden Wettbewerb bei Raffinerien und Großhändlern zurück. Es fordert mehr Kontrolle durch das Bundeskartellamt. Auch das Münchner IFO-Institut meint, dass der Steuernachlass nicht in vollem Umfang weitergegeben wird. Der Wirtschaftsverband Fuels und Energie widerspricht. Er verweist auf die Weltmarktpreise für Kraftstoffe. Diese seien permanent in Bewegung.
2: Nach großer Empörung im In- und Ausland macht US-Präsident Trump einen Rückzieher. Die geplante Hinrichtung des Amokläufers Nidal Hassan im Bundesstaat Texas soll doch nicht per Livestream übertragen werden. Das gab Trump auf seiner Plattform bekannt.
4: Die Live-Übertragung hätte eine starke abschreckende Wirkung für die Welt sein können, so Trump. Aber viele anständige Menschen würden lieber nicht mit ansehen, wie Hassan sterbe. US-Verteidigungsminister Pete Hegseth hatte in der vergangenen Woche angekündigt, dass die Hinrichtung am 3. Dezember öffentlich stattfinden solle. Das Pentagon bestätigte später, dass es einen Livestream geben solle. Der Plan stieß nicht nur bei Demokraten, sondern auch bei Republikanern auf scharfe Kritik. Nina Barth, Washington.
2: Notaufnahmen und Rettungsdienste sollen entlastet, Patienten schneller an den richtigen Arzt vermittelt werden. Das ist das Ziel einer Reform der Notfallversorgung, die der Bundestag beschlossen hat. Geplant ist, dass an Krankenhausstandorten Notfallzentren eingerichtet werden, die zur zentralen Anlaufstelle für Patienten werden. Von den Krankenkassen kommt Lob für die Reform. Die Stiftung Patientenschutz hat allerdings Zweifel, ob Kliniken und Praxen den Aufwand personell stemmen können. Ab Januar soll es den Personalausweis auch auf dem Smartphone geben. Der Bundestag hat die Einführung der digitalen Brieftasche beschlossen. Sie soll auch in anderen EU-Staaten genutzt werden können. Neben dem Ausweis soll es auch möglich sein, andere digitale Dokumente zu verwalten und elektronisch zu unterschreiben. Den Personalausweis in Kartenform soll es aber weitergeben. Beschlossen wurde auch, wer mit 70 Jahren oder älter einen neuen Personalausweis beantragt, der muss ihn nicht mehr verlängern. Nach einem Stromausfall im unterfränkischen Landkreis Main-Spessart ist die Versorgung fast überall wiederhergestellt. Seit dem frühen Nachmittag waren nach Angaben des Landratsamtes vor allem Lohr am Main und seine Ortsteile betroffen. Insgesamt waren laut der Bayernwerk Netz GmbH mehrere tausend Haushalte ohne Strom. Als Ursache nannte der Energieversorger dem BR einen technischen Defekt in einem Umspannwerk in Lohr. Auch das Mobilfunknetz war zeitweise ausgefallen. Es ist 19.03 Uhr.
5: Und jetzt kompakt und zuverlässig das Bayernwetter auf Bayern 1. Es wird neblig heute Nacht, die Tiefstwerte zwischen 1 und 8 Grad. Morgen, wenn sich der Nebel aufgelöst hat, wird es oft sonnig sein. Eventuell aber nicht überall in Bayern. Die Temperaturen ähnlich wie heute, bis zu 21 Grad. Das Wochenende bringt neues Wetter, mehr Wolken, Wind, immer wieder auch Regen. Und es wird wieder etwas normaler, was die Temperaturen angeht. Nämlich etwas kühler mit 8 bis 16 Grad. Der Bayern 1 Verkehrsservice mit minutengenauer Stauzeitmessung und der A8 München Richtung Salzburg. Zwischen Rosenheim West und Rohrdorf stau an einer Baustelle, eine Viertelstunde dauert es da länger. Salzburg Richtung München, also die andere Richtung zwischen Fahrsdorf und Rosenheim, ebenfalls Stau an einer Baustelle, eine halbe Stunde müssen Sie da mehr einplanen. Weiter mit der A9 München Richtung Nürnberg, zwischen Manching und Lenting Stau wegen Bergungsarbeiten. Der Verkehr wird an der Unfallstelle vorbeigeleitet und auch da kostet es Sie eine halbe Stunde. Dann die A94 Passau Richtung München, zwischen ein paar Städten und Dorfen, staut sich nach einem Unfall, eine Viertelstunde kommt oben drauf. Und dann noch zum Schluss die 471 Garching Richtung Fürstenfeldbruck. Zwischen Oberschleißheim und Karlsfeld stehen sie im Stau und es dauert 20 Minuten, bis sie durch sind. Das war's. Allen, die unterwegs sind, eine gute Fahrt.
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5: Ja, freue mich. Schön, dass Sie mit dabei sind an diesem Donnerstagabend. Mein Gast heute, der fast noch frisch gebackene neue Münchner Oberbürgermeister. Wir wollen natürlich über die Stadt sprechen. Wir wollen darüber sprechen, wie es ist, als doch noch sehr, sehr junger Mann in diese Position gekommen zu sein. Natürlich auch über seine Beziehung zu Markus Söder und alles, was sonst noch relevant ist. Freue mich sehr, dass er sich die Zeit nimmt. Herzlich willkommen, Dominik Krause.
6: Vielen Dank für die Einladung.
5: Ich habe ganz genau hingeguckt und habe mir gedacht, Gott, sieht der jung aus. Sind jetzt 36 und Sie könnten aber auch sagen, ich bin 26.
6: Danke fürs Kompliment.
5: Haben Sie in diesen ersten Monaten als Münchner Oberbürgermeister schon mehr Falten bekommen?
6: Das würde ich auf jeden Fall sagen. Auch die Augenringe sind vielleicht schon ein bisschen tiefer geworden, aber es gibt ja hin und wieder auch Urlaube, wo man sich dann ein bisschen erholen kann. Und ansonsten klingt es jetzt aber negativer. Also es macht einen Wahnsinn Spaß und gibt auch mir viel Auftrieb. Deswegen, also hin und wieder gebe ich zu, bin ich schon müde, aber vom Geist her ist es dann eher so, jetzt darf es doch schon auch weitergehen.
5: Wie viel Schlaf brauchen Sie?
6: Oh, schon 7 bis 8 Stunden. Ja. Also 5 bis 6 eng, geht ja. Noch drunter, ist vorbei.
5: Ich habe gehört, dass nicht nur ältere Damen, aber auch die Sie richtig klasse finden. Sie müssen neulich ein tolles Kompliment bekommen haben.
6: Ja, ich stand am Marienplatz und dann hat mich eine ältere Dame angesprochen auf Bayerisch. Also sind Sie nicht dieser junge Bürgermeister? Und ich dachte mir, oh, was da jetzt wohl kommt. Und dann kam er sofort hinterher, ja, sie hat Hans-Jochen Vogel noch miterlebt und das war so gut für die Stadt. Und sie will nochmal sagen, ich soll mich da nicht von blöden Sprüchen irgendwie behelligen lassen, sondern es ist genau richtig. Erinnere ich mich gerne daran zurück. Die Älteren sind da vielleicht schon weiter als die Jüngeren.
5: Stimmt das auch, dass Sie als Stadtrat mal von einem Polizisten gefragt worden sind, ob Ihr Stadtratsausweis von Ihrem Papa ist, weil Sie den gezeigt haben?
6: Diese Geschichte ist richtig, ja. Genau, es war auf einer Demo. Ich war also meistens bisher der Jüngste ist zweiter Bürgermeister auch schon und eben auch als Stadtrat. Und also am Anfang ist es immer eine spannende Geschichte und im Laufe der Zeit verfliegt es so ein bisschen. Zum einen, weil man älter wird natürlich und zum anderen aber auch, weil ja das Wichtigste ist, dass man einfach seinen Job gut macht. Es gibt junge gute Politiker und es gibt alte gute Politiker und Politikerinnen.
5: Es gibt alte Politiker, die nicht so gut sind und junge Politiker,
6: auch
5: die nicht so
6: richtig.
5: Gut sind. Das ist richtig. Es gibt beides wie in jedem anderen Beruf auch. Nur einer war eben jünger als Münchner Oberbürgermeister Hans-Jochen Vogel, 1960.
6: Korrekt.
5: Haben Sie sich mit dem mal befasst? Haben Sie ihn vielleicht sogar mal getroffen? Er ist vor 6 Jahren gestorben.
6: Ja, er war tatsächlich auch auf der Veranstaltung, die für mich dann der Anstoß war, selber politisch zu werden. Bei mir war das eine Neonazi-Demo während meinem Zivildienst, die aufmarschiert sind vor einer Unterkunft für geflüchtete Menschen. Und da hat sich ein großer Teil der Münchner Zivilgesellschaft davor gestellt. Also da habe ich jetzt noch nicht wahnsinnig viel mit ihm assoziiert. Das kam ehrlich gesagt eher später. Also während meiner Stadtratszeit habe ich natürlich auch dann viel gelesen. Und da war Hans-Jochen Vogel natürlich mit der Vorbereitung auf die Olympischen Spiele ja absolut prägend für das München, das wir heute kennen.
5: Da gibt es durchaus Parallelen zu Ihnen.
6: Ich hoffe es. Ich gebe alles dafür, dass wir die Olympischen Spiele wieder herholen, weil ich glaube, dass es eben auch jetzt gerade wieder ein totaler Entwicklungsfortschritt wäre. Und da ist er für mich ein großes Vorbild, weil er den Mut hatte, letztlich zu sagen, wir können da nicht die Hände im Schoß zusammenfalten und nichts machen, sondern wir müssen reagieren.
5: Ich merke, das ist ein schönes Thema für Sie. Da werden Sie richtig leidenschaftlich. Wir können gleich noch ausführlicher über die Olympischen Spiele sprechen. Ich würde gerne ein bisschen bei Hans-Jochen Vogel und dem Vergleich mit Ihnen bleiben. Damals, als Sie den gesehen haben, als Sie ihn getroffen haben bei dieser Neonazi-Geschichte, wenn Ihnen damals jemand prophezeit hätte, Sie wären mal Oberbürgermeister von München sein, was hätten Sie geantwortet?
6: Damals überhaupt nicht vorstellbar und zwar auch gar nicht mein Gedanke. Also ich habe nicht angefangen, Politik zu machen, weil ich irgendwie ein Ziel eines Amtes vor Augen hatte, sondern für mich war wirklich ausschlaggebend. Ich war da so geschockt davon, dass es noch so Neonazis mit Springerstiefeln und Glatze gibt. Ich habe gesagt, da will ich selber auch was dagegen tun.
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0: Die Pointer Sisters sind es hier auf Bayern 1 und I'm so excited an diesem Donnerstagabend. Das ist Ihre blaue Couch, unser Radiotalk immer montags bis donnerstags 19 bis 20 Uhr. Und mein Gast heute ist Münchens Oberbürgermeister Dominik Krause. Wir haben gerade gesprochen über die Parallelen zu Hans-Jochen Vogel, der damals 1960 34 Jahre alt war, also noch ein bisschen jünger als Sie, Herr Krause, damals als er Oberbürgermeister geworden ist und der damals die Weichen für die Olympischen Spiele 72 in München gestellt hat. Als München jetzt ja den Zuschlag für die deutsche Bewerbung für die Sommerspiele bekommen hat, da haben Sie, das habe ich noch gut in Erinnerung, haben Sie gestrahlt wie so ein Honigkuchenpferd, hätte man früher gesagt. Seite an Seite mit Markus Söder. Versteht ihr euch?
1: Also die Zusammenarbeit mit dem Ministerpräsident ist zu Olympia wirklich sehr gut und sehr verlässlich. Selbstverständlich haben wir zu vielen Themen sehr unterschiedliche Ansichten, aber Olympia eint uns. Und warum sollten wir da nicht dann Absolut. Auch zusammen auftreten?
0: Ich fand es nur auffällig, weil es hat wirklich den Anschein gemacht, als würdet ihr euch gut verstehen. Diese Achterbahnfahrt, das sah aus wie zwei Jungs, die auch mal gemeinsam ein Bier trinken gehen.
1: Das waren wir jetzt noch nicht, aber mal schauen, was noch kommt.
0: Was kann man sich denn als junger Spitzenpolitiker, wie Sie einer sind, von einem mit allen Wassern gewaschenen Routinier wie Markus Söder abschauen?
1: Ich glaube, dass er ein sehr kluger Stratege ist und vor allem ist er wahnsinnig gut informiert und das ist eine Grundvoraussetzung, die, glaube ich, als Politiker sehr wichtig ist. Für mich persönlich ist aber auch sehr wichtig, dass Politik auch immer empathisch sein muss und eben auch ganz bewusst versuchen muss, andere Standpunkte einzunehmen. Und das ist ein Ansatz, den ich für mich gewählt habe. Ich glaube, andere haben da andere Ansätze.
0: Sie sind ja auch knapp 1,90.
1: 1,85.
0: Dann können Sie zumindest mal fast auf Augenhöhe mit ihm agieren.
1: Der Ministerpräsident hätte übrigens fast nicht in den Fünferlooping gedurft, weil es eine Höchstgrenze von 1,95 gibt.
0: Ehrlich?
1: Aber er war 1 Zentimeter drunter.
0: Was haben Sie sich denn für Sprüche aus Ihrem Umfeld anhören müssen, als Sie mit ihm Achterbahn gefahren sind?
1: Ich glaube, das Spannende daran, und da habe ich die meisten Kommentare gehört, ist, dass es ja sehr unerwartet ist, dass es an der Stelle eine Zusammenarbeit gibt. Ich habe da vor allem positive Resonanzen dazu gekriegt, jetzt nicht inhaltlich politischer Natur, sondern nochmal das Gebot der Zeit ist aus meiner Sicht, wir müssen irgendwie als Demokratinnen und Demokraten einen Umgang miteinander haben. Wir haben in Deutschland ein massives Problem mit Rechtsextremismus und das darf nicht dazu führen, dass man nicht mehr spricht sozusagen im demokratischen Lager. Und das ist auch meine Prämisse für den Stadtrat. Wir streiten hart in der Sache. Aber für den Stadtrat kann ich das zumindest sagen. Ich kann mit jedem Kollegen aus oder jeder Kollegin aus dem demokratischen Lager am Abend auch ein Bier trinken gehen. Und wir verstehen uns trotzdem gut, auch wenn wir streiten.
0: Weil ihr gemeinsam das Beste wollt für die Stadt.
1: Genau.
0: In dem Fall. Letzte Frage zu Söder. Gibt er Ihnen schon Tipps, welche Essensgeschichten Sie posten sollten?
1: Nee, das hat er bisher noch nicht gemacht.
0: Wie kontrovers werden denn die Olympischen Spiele bei Ihnen in der Partei, bei den Grünen diskutiert?
1: Erstmal finde ich, es ist ein wichtiger Unterschied, ob es um Winterspiele oder Sommerspiele geht. Es gab ja auch schon mal eine Bewerbung um die Winterspiele. Das habe auch ich aus Nachhaltigkeitsgründen sehr kritisch gesehen damals. Bei den Sommerspielen ist es im Grundsatz was anderes und zum Zweiten haben wir ein sehr nachhaltiges Bewerbungskonzept aufgelegt, das quasi nachhaltige Sportinfrastruktur beinhaltet, auch ein Verkehrskonzept mit kurzen Wegen und vor allem aber auch eine nachhaltige Weiterentwicklung von unserer Infrastruktur. Also mein Vorbild ist ja ehrlich gesagt so ein bisschen Paris, wenn man sich anschaut, was da mit Olympia passiert ist. Die Bürgermeisterin dort hat gesagt, es hat die ökologische Stadtentwicklung um 10 Jahre beschleunigt. Die U-Bahn wurde um 10% ausgebaut, sind 400 Kilometer neue Radwege entstanden. Die Seine ist, weiß jetzt nicht, ob ich daraus trinken würde, aber sie ist sauberer geworden. Grünflächen sind entstanden und es gibt eine Nachwohnnutzung. Und ich glaube, das ist für uns eine Chance. Nichtsdestotrotz gibt es bei uns Grünen auch Stimmen, die das anders sehen, die ich auch gar nicht abkanzeln will, sondern wo ich wichtig finde, dass man die Kritik auch ernst nimmt. Das ist eine Kritik an der Frage, wie werden Verträge abgeschlossen? Aber wenn wir Verträge mit dem IOC abschließen, dass das nicht zum Nachteil dann der Stadt ist.
0: Das ist ja noch Zukunftsmusik alles. Sie haben es gerade schon gesagt. 36, 40 oder 44 könnte das passieren. Jeder, der schon mal Olympische Spiele miterlebt hat, ist ein unglaubliches Erlebnis. Worauf würden Sie sich denn richtig freuen?
1: Also ich freue mich ehrlich gesagt schon jetzt, deswegen werde ich da auch mal so enthusiastisch, weil ja die Entscheidung fällt 29 für 36. Wir können aber nicht so lange warten. Mit der Aussage, wir sind jetzt deutsche Bewerberstadt, geht einher, wir müssen jetzt anfangen, in der Stadt loszulegen.
0: Das ist eine Verantwortung.
1: Und ich finde, man merkt es total in der Stadt, dass so ein erstes Knistern sozusagen schon aufkommt, so ein Wir legen uns gemeinsam auf ein Ziel fest, wo sich unsere Stadt hinentwickeln kann, rücken auch so ein bisschen zusammen. Darauf freue ich mich, aber selbstverständlich auch auf die Spiele selbst. Also ich bin durchaus auch sportaffin.
0: Aber nicht nur auf die Tanzwettbewerbe, oder?
1: Nein, also ich finde zum Beispiel toll, dass mittlerweile auch aus der Kletterwelt vieles Olympisches ist. Ich gehe selber gerne in die Berge, auch gerne klettern. Aber auch in den anderen Disziplinen. Ich durfte jetzt im Vorfeld der Bewerbung vieles besuchen. Ich habe zum Beispiel Taekwondo besucht. Das ist Wahnsinn, was da für ein Tempo drin ist. Das ist wirklich zum Zuschauen sehr, sehr spannend. Oder ich war im Olympiastadion bei der Schwimmmeisterschaft. Auch das hatte ich nicht am Schirm, was da auch im Stadion oder in der Schwimmhalle, was da für eine Lautstärke ist. Die Fans sitzen da mit Vuvuzelas. Und also dieses Menschen kommen zusammen aus unterschiedlichsten Orten der Welt, aber auch aus unterschiedlichsten politischen Hintergründen und fiebern da gemeinsam mit und unterwerfen sich in Anführungszeichen auch am Ende demokratischen Spielregeln, nämlich einem fairen Wettbewerb. Das also, finde ich, ist was sehr Tolles.
0: Es ist jetzt, Herr Krause, 7 Monate her, dass Sie die Oberbürgermeisterwahl gewonnen haben gegen Dieter Reiter damals, 56,4% der Stimmen. Direkt danach haben Sie gesagt, ich bin überwältigt. Welches Gefühl überwiegt jetzt?
1: Tatendrang, würde ich sagen. Also es macht wahnsinnig viel Spaß und es ist ein Privileg, das zu machen. Aber natürlich ist man als OB quasi auch der Ort, wo alles zusammenläuft und wie schnell es in der Stadt vorangeht und auch wie motiviert die Menschen in der Stadt sind. Das gilt für die ganze Stadtgesellschaft, aber es gilt auch für unsere Stadtverwaltung. Also das nehme ich gerade total wahr. Das ist ein Teamsport. Also ich sitze ja nicht in meinem stummen Kämmerchen und denke mir da selber irgendwas aus.
0: Viele unserer Bayern 1 Hörerinnen und Hörer wollen natürlich wissen, wie sieht denn der Alltag eines Oberbürgermeisters aus. Ich mache jetzt mal ein kleines Spielchen mit Ihnen. Ich beginne Sätze und Sie vervollständigen die.
1: Okay? Ich gebe mir Mühe.
0: Wenn ich morgens aufwache,
1: trinke ich erstmal einen Kaffee.
0: Wenn ich dann im Bad in den Spiegel schaue,
1: lese ich eher Nachrichten auf meinem Handy, als dass ich in den Spiegel schaue.
0: Wenn ich dann ins Büro fahre,
1: telefoniere ich meistens.
0: Wenn ich im Büro angekommen bin, geht's los mit?
1: Also meistens auch nochmal mit einer Bürobesprechung und ansonsten aber auch mit Terminen. Es ist aber kein Tag wie der andere. Also das ist das Schöne an dem Beruf, aber deswegen, es gibt nicht den regulären Startpunkt.
0: Im Büro, bei meiner Arbeit, freue ich mich am meisten auf?
1: Ganz unterschiedliche Menschen kennenzulernen.
0: Manchmal nervt mich an meinem neuen Job,
1: dass Dinge zu lange dauern, wobei mit dem Job einhergeht, dass sie jetzt schneller gehen als vorher.
0: Dieses Gefühl von Macht oder von Einfluss, ist das eher was Positives oder ist es eher eine Belastung?
1: Für mich ist es was Positives. Also Macht ist sehr negativ konnotiert, heißt aber am Ende, dass man eine Gestaltungsmöglichkeit hat. Natürlich könnte ich jetzt morgens aufstehen und sagen, ich habe es mir jetzt anders überlegt als alle anderen. Ich glaube, dann wäre ich aber ein schlechter Oberbürgermeister. Deswegen ist aus meiner Sicht quasi, geht mit Macht einher, ein gutes Team aufzustellen und gemeinsam die besten Entscheidungen zu finden.
0: Dann geht es weiter mit, wenn ich abends nach Hause komme.
1: Falle ich oft erstmal für eine Viertelstunde auf die Couch.
0: Wie spät ist es dann?
1: Das ist unterschiedlich, aber also schon auch häufiger mal 10:30, 11:00. Also wenn Abendveranstaltungen sind, dann geht es natürlich auch ein bisschen in den Abend rein.
0: Bevor ich einschlafe,
1: schaue ich ein letztes Mal aufs Handy, ob es noch irgendwas gibt. Und ansonsten bin ich aber zum Einschlafen überzeugter Hubert und Staller-Schauer und gucke mir meistens noch zum Einschlafen dann eine Folge an.
0: Das bringt Sie runter.
1: Ja, also es ist auch spannend, aber die bayerische Gemütlichkeit, die da ausgestrahlt wird, finde ich sehr angenehm.
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0: Nelly Furtado ist das hier auf Bayern 1 und Powerless, Say What You Want in diesem frühen Donnerstagabend. Und die Tage eines Münchner Oberbürgermeisters, die sind lang, haben wir gerade gehört von Dominik Krause. Sehr früh geht's los und dann manchmal oder regelmäßig bis spät abends, halb elf, elf wird's auch mal. Wie schaut's denn am Wochenende aus, Herr Krause? Haben Sie da auch mal einen freien Tag?
1: Mittlerweile ist ein freier Tag in der Woche hin und wieder mal drin.
0: Das heißt dann ausschlafen?
1: Ich bin jetzt auch nicht der lange Ausschläfer, aber das heißt dann gut frühstücken und mit meinem Verlobten ein bisschen Zeit verbringen, einen Spaziergang machen oder Freunde treffen, lange brunchen, solche Sachen.
0: Haben Sie den eigentlich gefragt, ob Sie es machen sollen?
1: Den habe ich gefragt, wir haben die Entscheidung.
0: Der hat ja auch einen stressigen Job, der ist Arzt, ne?
1: Ja, richtig, genau. Und also ich finde, so eine Entscheidung betrifft einen ja immer als Paar. Und also ich fand das früher ganz furchtbar, wenn Politikerinnen und Politiker, wenn sie dann gewählt wurden, ihrem Partner gedankt haben. Weil ich dachte, ich finde es irgendwie auch ein bisschen despektierlich. Und ich muss aber selber sagen, also ich wäre durch diese Wahlkampfzeit auch nicht ohne meinen Partner durchgekommen, weil also man braucht, oder ich zumindest brauche auch eine Stütze. Also man kann am Abend über auch Dinge mal quasi reden, die nachbesprechen, aber auch sozusagen so dieses Dasein in so einer anstrengenden Zeit ist wahnsinnig wichtig und für mich sonst auch gar nicht machbar.
0: Jetzt haben Sie mehrfach gesagt, dass Sie viel Freude an Ihrem Beruf haben. Trotzdem, weil wir auch dabei waren, was Sie vor dem Einschlafen machen. Gibt es schlaflose Nächte? Gibt es Dinge, die Ihnen so ein Kopfzerbrechen bereiten, die Sie so zergrübeln, dass Sie nicht gut schlafen?
1: Also jetzt keine ganze schlaflose Nacht. Aber ich glaube, wie viele andere Menschen auch, liege ich abends schon noch manchmal eine Stunde wach und denk nochmal über was nach, wie mache ich das jetzt und was ist da die beste Lösung. Aber zum Glück haben wir jetzt in München keinen Grundsatzkonflikt, wo ich sagen würde, das ist so lösbar oder so schlimm, dass ich da gar nicht mehr zur Ruhe
0: bin. Ich habe mir gedacht in der Vorbereitung, wenn Sie sich über den Haushalt Gedanken machen, Stichwort Rekordverschuldung und diese Summen, die man sich ja gar nicht vorstellen kann, was 9,76 Milliarden bis Ende 26, da kann einem schon schwindelig werden, oder?
1: Klar, also es gibt große Herausforderungen. Der Haushalt gehört auch mit dazu. Da finde ich ganz wichtig, dazu zu sagen, also es ist keine Verschuldung für das, was wir laufen machen, sondern es ist eine Verschuldung für die Investitionen in der Zukunft. Also ÖPNV-Ausbau, Schulen und Kitas, ein bisschen auch Klimaschutzmaßnahmen, Wohnungsbau ganz zentral.
0: Das ist mir schon klar, aber allein diese schiere Zahl, diese Summe 9, irgendwas Milliarden überhaupt in dieser Größenordnung, stellen Sie sich das manchmal vor, wie viel Geld das ist?
1: Selbstverständlich. Und also mein Ansatz grundsätzlich zu Ausgaben ist auch einer, dass ich darüber nachdenke, wie würde ich das denn eigentlich selber machen, wenn das jetzt mein Geld ist. Und deswegen, also ja, das sind sehr große Beträge. Da sind wir auch wieder bei Olympia. Olympia würde uns eine große Entlastung an der Stelle bringen, weil wir viele dieser Investitionen, die wir sowieso geplant haben, mit Olympia verbinden können. Also U-Bahn-Ausbau ist das beste Beispiel. Und dadurch mit Unterstützung von Land und Bund eben voranschreiten können. Auch finanzieller Natur. Also das wäre eine Entlastung für unseren Haushalt.
0: Es wird ja oder es muss ja, soll ja auch an der Kultur gespart werden. Sind Sie denn jemand persönlich, der gerne mal ins Theater geht, in die Oper, sich ein Popkonzert anschaut?
1: Ich gehe auch gerne hin und wieder ins Theater, genau. Die Oper ist jetzt weniger meins.
0: Konzerte?
1: Auch Konzerte, genau. Ich war vor kurzem in der Olympiahalle beim Konzert. Ich war auch vor kurzem in Kammerspielen. Das ist das gemeint für den Münchner Lokalpatriotismus bei Ann-Mai Kantereit.
0: Ja, das ist eine coole Band.
1: Ja, aber es wurde Kölsch getrunken auf der Bühne. Das war natürlich frech.
0: Das ist ein Affront. Herr Krause, ich freue mich sehr, dass Sie da sind und ich schreibe für jeden Gast einen Lebenslauf. Das habe ich natürlich auch für Sie versucht. Den gebe ich Ihnen. Sie kennen ihn nicht, Sie lesen ihn einfach mal laut vor und sagen mir dann danach, ob wir damit arbeiten können oder ob Sie den zerreißen müssen. Bitteschön.
1: Okay, ich bin gespannt. Ich heiße Dominik Krause und ich möchte München noch lebenswerter machen. Als OB bin ich nicht von allen, aber für alle gewählt worden. Etiketten wie erster grüner Bürgermeister, erster offen schwuler Bürgermeister, zweitjüngster Bürgermeister interessieren mich eher wenig. Ich sehe mich als Pragmatiker, der Kompromisse sucht und Gräben überwinden möchte. In die Politik bin ich gegangen, weil ich mich gegen Rechtsextremismus einsetzen wollte. Großen Respekt habe ich vor der Kunst. Sie schafft etwas, was der Politik selten gelingt, die Menschen im Herzen zu berühren. Ich selbst bin kein Künstler, aber ich tanze gerne. Es ist meine Leidenschaft und in der Tanzschule habe ich auch meinen Lebenspartner gefunden. Vielleicht bin ich ja doch ein Romantiker. Den letzten Satz würde mein Partner sofort unterschreiben.
0: Ja, das ist ein Satz, den Politiker eigentlich nie sagt. Ich bin Romantiker.
1: Ach, ja, aber also ich finde, wenn man gar nicht erst mit hehren Ansprüchen startet, egal in welche Richtung, dann kann man ja gleich aufgeben.
0: Diese Klischees über Physiker, sind Sie mit denen auch schon mal konfrontiert worden? Hm. Zerstreut, der ist tollpatschig, der ist weltfremd, ein bisschen nerdig, sehr logisch, wenig emotional.
1: Also ich habe leidenschaftlich gerne Big Bang Theory geschaut und kann sagen, also diese Eigenschaften, die sehe ich jetzt gar nicht unbedingt nur als was Negatives.
0: Ich weiß aber nicht, Partner fragen.
1: Ob ich dem Klischee des typischen Physikers entspreche. Aber nochmal, ich finde auch, das Klischee eines typischen Physikers wäre sehr sympathisch.
0: Da denkt man ja sofort an Einstein.
1: Unter anderem, ja.
0: Worüber würden Sie mit dem reden?
1: Vielleicht würde ich ihn fragen, wie er den Sprung geschafft hat, davon Glühbirnen im Schottenhamel einzuschrauben, dann ein weltweit führender Physiker zu werden. Und ansonsten tatsächlich, glaube ich, über Weltpolitik. Also Einstein ist natürlich als Physiker bekannt, hat aber auch viele Briefwechsel, die dokumentiert sind zu weltpolitischer Entwicklung. Und das würde mich auch sehr interessieren, wie er die Dinge einschätzt.
0: Sie haben vorher gesagt, Sie hätten sich nie in einem Labor gesehen, irgendwo rumwursteln, wissenschaftliche Forschung betreiben. Wann wussten Sie, dass Sie auf jeden Fall einen kommunikativen Beruf ergreifen würden?
1: Ich hatte tatsächlich beim Studium schon mal darüber nachgedacht. Das Physikstudium war jetzt nicht von vornherein das schon immer geplante. Es wären auch Dinge wie Regie zum Beispiel in Frage gekommen. Ja.
0: Also doch die künstlerische Ader.
1: Ja, also dafür hat es dann nicht gereicht.
0: Man weiß es nicht.
1: So künstlerisch war ich dann doch nicht. Nein, aber es kam im Laufe des Studiums. Also nochmal, die Stadtratstätigkeit hat mir wahnsinnig viel Spaß gemacht, weil ich finde, es wird immer so viel über Dinge gemeckert. Und selber in einer Position zu sein, also man kann immer was ändern, bitte nicht falsch verstehen, das ist auch was, was ich gelernt habe, also das war auch mit ein Teil meiner Politisierung. Ich stand als Jugendlicher so häufig irgendwie an einem S-Bahn-Gleis und habe mir gedacht, kann doch jetzt nicht wahr sein, dass diese S-Bahn wieder nicht fährt. Und ich habe mir gedacht, warum gibt es denn kein Radverleihsystem? Es wäre so praktisch, wenn ich jetzt hier von der U-Bahn-Station einfach weiterradeln könnte. Und man kann auch so über Bürgerinitiativen und Ähnlichen auch immer Dinge anschieben, aber natürlich über ein politisches Mandat hat man nochmal einen anderen Spielraum. Und das hat mir viel Spaß gemacht und das war eher der Grund, warum ich dann gesagt habe, das will ich weitermachen.
0: Hätte es noch eine Alternative gegeben? Regisseur, Politiker, oder?
1: Physiker, ja. aber ansonsten...
0: Keinerlei verborgenen Talente.
1: Ich habe es also ein bisschen auf mich zugegeben. Ja, nee, da habe ich auch kein Talent. Fürs Tanzen mit meinem Partner funktioniert es, aber er lässt schon auch manchmal durchblicken. Es gibt Menschen mit größerem Talent dafür.
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0: Wollen wir mal einen Kaffee trinken gehen?
1: Ja klar, gerne.
0: Wie wär's Samstagnachmittag?
1: Samstag? Da bin ich in Frankfurt, Elversberg, Gelsenkirchen, Hamburg, Bremen und Berlin.
0: Moment. Doch nicht gleichzeitig.
1: Doch, klar. Fußball auf Bayern 1.
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4: Es ist 8:03, der Bayern 1 Verkehrsservice mit minutengenauer Stauzeitmessung. Die A8 München Richtung Salzburg zwischen Rosenheim West und Rohrdorf, da staut sich's an der Baustelle und da dauert's eine Viertelstunde länger. Andere Richtung, Salzburg Richtung München zwischen Fahrsdorf und Rosenheim, ebenfalls Stau an einer Baustelle, eine halbe Stunde kommt da oben drauf. Weiter mit der A9 München Richtung Nürnberg zwischen Manching und Lenting, 7 Kilometer Stau wegen Bergungsarbeiten. Der Verkehr wird da an der Unfallstelle vorbeigeführt und es kostet sie 40 Minuten. Zum Schluss die A94, Passau Richtung München zwischen ein paar Städten und Dörfern. Stau nach einem Unfall, da kommt eine Viertelstunde obendrauf. Das war's, allen, die unterwegs sind. Eine gute Fahrt.
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4: Und Sie haben mal gesagt, Herr Krause, Sie bewundern an der Kunst, dass die es schafft, Menschen im Herzen zu berühren. Warum schafft es Politik so selten oder zumindest zu wenig?
6: Ich finde, das ist eine sehr gute Frage, die nicht einfach zu beantworten ist. Ich glaube, dass unsere politische Kultur erlaubt es aus meiner Sicht gerade nicht mehr so richtig. Auch weil auch Politikern, wenn sie eine Meinung ändern, das als Schwäche ausgelegt wird. Und wenn das so funktioniert, dann kommen wir ja in der Demokratie nicht weiter, weil wenn jeder starr bei seiner Meinung bleibt und es als Schwäche ausgelegt wird, wenn jemand seine Meinung ändert, wie soll es denn dann funktionieren? Dann schließt man zwar Kompromisse, aber jeder ist irgendwie damit unzufrieden. Und ich glaube, dass wir da ein bisschen wegkommen müssen davon. Und ich glaube, dass dann auch Politik wieder sich leichter tut, auch Menschen zu erreichen, weil es auch irgendwie dieses was Menschlicheres sozusagen hat. Also auch Politiker irren sich.
4: Aber das ist ja das, was sich viele Menschen wünschen. Politiker, der auch mal einen Fehler zugibt, der menschlich ist, der Emotionen zeigt vor der Kamera. Und das ist ja etwas, was ich so gut fand an dem, was Jürgen Klopp gesagt hat. Dieses Feld, die Emotionen dürfen wir nicht den Rechtsextremen überlassen.
6: Es gibt Menschen, die sich das wünschen von Politikerinnen und Politikern. Es gibt aber auch viele Menschen, die sowas sehr hämisch kommentieren.
4: Aber was ist die Konsequenz für Sie daraus?
6: Zur Politik gehört eigentlich auch Geschichten zu erzählen. Also man macht ja Politik nicht auf einer abstrakten Ebene, weil Politiker irgendwo in ihrem Kämmerchen sitzen und sich denken, ach, das finde ich jetzt persönlich am allertollsten, sondern eigentlich ist der Anspruch von Politik sozusagen, das zu vertreten, was viele Menschen möchten oder auch individuell sozusagen zu helfen und das teilweise auch abzuwägen. Ich finde, dass wir in der Art und Weise, wie wir politisch diskutieren, so ein bisschen davon weggekommen sind, quasi die Geschichten dieser Menschen auch mit einzubeziehen und rüberzubringen, sondern dass es so ein bisschen zu so einer, ja, es ist so eine Schau, ja, und jetzt behaken sich wieder die Parteien und es steht nicht das im Vordergrund, worum es eigentlich gehen sollte. Und ich glaube, dass das schon ein Schlüssel wäre, um wieder mehr Menschen zu erreichen. Und da setzt aus meiner Sicht Kultur häufig an, egal ob man jetzt ein Buch liest oder ob man einen Film schaut, man taucht einen Moment in die Lebensrealität von einer anderen Person ein und man kriegt die Perspektive der anderen Person sozusagen mit. Und das ist eigentlich was Politik auch leisten müsste, aber im Alltag, und also so naiv bin ich auch nicht, so halt schwer stemmbar ist. Also man kann nicht in einer Bundestagsdebatte dann anfangen, jetzt eine Geschichte auszubreiten, aber so ein bisschen diesen Handlungsspielraum mehr in die Richtung zu nutzen, das fände ich richtig.
4: Münchens Oberbürgermeister Dominik Krause ist mein Gast, gleich mehr.
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0: Robbie Williams und Love My Life hier auf Bayern 1, die blaue Couch mit Münchens neuem Oberbürgermeister Dominik Krause. Wir sprechen gerade darüber, wie wir wieder mehr ins Gespräch kommen können, wie wir auch die Perspektive des anderen, der anderen wieder besser verstehen. Und Sie haben gerade gesagt, Herr Krause, Kultur kann das leisten, also Filme gucken, Theater, Bücher lesen. Ich habe mir gerade gedacht, weil wir schon beim Tanzen waren, vielleicht sollten wir alle mehr tanzen gehen.
1: Ich sehe schon, das Tanzen, das treibt Sie um.
0: Ja, das treibt mich um, weil meine Frau mich ständig, ich will nicht sagen nervt, aber löcherte mit, mach doch mal mit mir einen Tanzkurs. Und als ich das gelesen habe, dass Sie einen Tanzkurs gemacht haben, also nicht in der 9. Klasse, sondern eben später, eine Freundin hat Sie, glaube ich, mitgenommen und da haben Sie dann auch Ihren Lebenspartner kennengelernt. Können Sie uns erklären, was diese Leidenschaft Tanzen ausmacht?
1: Ja, also tatsächlich war es bei mir so, es gab so den obligatorischen Kurs an der Schule.
0: Ja, eben.
1: Und ich fand das eigentlich ganz blöd und habe mich aber hinterher geärgert und dachte mir, so für einen Abschlussball wäre es schon gut, wenn ich es irgendwie auch könnte. Und dann hat mich immer eine Freundin gefragt und dort habe ich dann meinen Partner kennengelernt, dann kam alles nochmal etwas anders als gedacht. Und also ich fand das Schöne dort auch, dass sehr unterschiedliche Menschen zusammenkommen.
0: Ja,
1: also,
0: eben.
1: Das ist zwar ein Paar-Sport quasi, aber eigentlich ist man mit vielen anderen Menschen, wie man auch ausgeht, einfach zusammen und trifft sich regelmäßig und das gibt mir eine schöne Form von Gemeinschaft.
0: Aber ihr tanzt jetzt nicht Turnier oder so?
1: Mein Partner hat tatsächlich mal Turnier getanzt. Ich war da nie talentiert genug dafür und bei mir ist es leider ehrlich gesagt auch eingeschlafen. Also jetzt seit der Wahl hat sich das auch nicht mehr so häufig ergeben.
0: Das ist einfach ein schönes Thema. Stimmt das mit der Prinzengarde?
1: Also, da haben Sie jetzt gut recherchiert. Ja, ich war tatsächlich auch mal in der Prinzengarde von Nana Haller.
0: Ich finde das großartig, da gehört ja auch Mut dazu, sowas zu machen.
1: Vor allem gute Beweglichkeit.
0: Die ist jetzt nicht mehr vorhanden.
1: Ich fürchte nicht mehr so, aber das ist auch schon, ich weiß gar nicht, 14 Jahre her oder so.
0: Ihr Lebenspartner und Sie habt euch verlobt vor 2 Jahren.
1: Mhm.
0: Jetzt wäre doch eigentlich ein guter Zeitpunkt zu heiraten nach diesem großen Erfolg. Job ist sicher, erstmal 6 Jahre lang.
1: Also wenn es nach meinem Partner geht, dann wäre schon seit 2 Jahren ein guter Zeitpunkt zu heiraten. Leider kam immer wieder etwas dazwischen. Aber nachdem jetzt quasi die ersten aufregenden Monate des neuen Amts sich ein bisschen legen, quasi versuchen wir schon konkreter in der Terminfindung zu werden.
0: Sind Sie jemand, der dann sowas groß macht? Also gibt es da eine große Feier geben oder eher so im kleinen Kreis?
1: Also nicht ganz klein, aber es wird schon eine private Feier. Weil viel Trubel, der gerade da ist, finden wir es sehr schön, wenn dann Freunde und Familie zusammenkommen.
0: Jetzt sind Sie noch sehr, sehr jung für den Job, den Sie gerade ausüben mit 36. War das in Ihrer politischen Karriere jemals ein Thema, dass Sie schwul sind?
1: In meiner politischen Karriere zum Glück nicht. Also es wurde zwar immer wieder thematisiert, aber außerhalb ehrlich gesagt schon. Also auch zu Schulzeiten habe auch ich erlebt, dass schwul als Schimpfwort galt. Und also auch drumherum quasi im politischen Diskurs. Also ich habe eben bei Münchens Bund war ich sehr aktiv und habe mich gegen Neonazis engagiert. Und da gibt es natürlich auch viele Anfeindungen dann in genau diese Richtung. Und also leider ist es ja immer noch, für mich wäre es eigentlich am liebsten so, dass es gar kein Thema wäre.
0: Aber leider Gottes noch.
1: Aber
0: ja.
1: Genau, aber solange es so ist, dass es diese Anfeindungen gibt, finde ich auch wichtig, dass man drüber spricht und eben auch sagt, das ist einfach was Selbstverständliches sozusagen. Und auch für mich war es so, als ich quasi mit meiner eigenen Sexualität mich beschäftigt habe, da geht immer die Angst damit einher, was heißt das denn eigentlich für später? Was heißt das für den Freundeskreis? Was heißt das für den Familienkreis? Was heißt das auch für Berufswünsche? Ich habe neulich Klaus Wowereit getroffen, das war die Zeit, wo er in Berlin regierender Bürgermeister war. Und also natürlich kriegt man mit, was da so an der Anfeindung passiert ist. Und deswegen ist es wichtig, klarzumachen, es entwickelt sich trotz dem Rechtsruck, den wir gerade haben und wirklich niemand muss da quasi hinterm Berg halten.
0: Ich finde das wirklich dramatisch. Wir reden ja bei Ihnen über die Sexualität kommt hoch, Outing und so weiter, über die 2000er Jahre, nicht über 1960 oder 1980. Und trotzdem haben Sie das auch erlebt.
1: Ja.
0: Was können wir denn tun, dass es einfach völlig uninteressant wird, wer mit wem, wenn beide damit einverstanden sind, ins Bett geht?
1: Es gibt ja eine Weiterentwicklung, das muss man schon auch sagen, aber natürlich gerade auch eine große Bedrohung. Und jetzt zum Beispiel der Rechtsruck oder das Erstarken der AfD. Ich kenne sehr viele Menschen, egal ob das jetzt irgendwie Menschen aus der LGBTIQ-Szene sind oder ob das auch Menschen mit einem Migrationshintergrund sind, die sich fragen, was heißt das eigentlich für mich? Muss ich nicht nur Angst haben davor, dass der Staat mich nicht vor Diskriminierung schützt, sondern muss ich sogar auch Angst haben, auch Opfer von staatlicher Verfolgung wieder zu werden? Und da finde ich wahnsinnig wichtig, dass von demokratischer Seite, also man redet immer viel über diese Brandmauer, ja, und das ist mittlerweile negativ assoziiert, aber genau darum geht es. Wir dürfen nicht Menschen Macht geben, die genau das zum Ziel haben. Es geht um das Versprechen, dass die demokratischen Parteien in diesem Land sagen, nie wieder wird es hier eine Verfolgung von Minderheiten geben.
0: Und das geben sie ab, dieses Versprechen für München zumindest.
1: Genau, aber natürlich übergeordnet ist das wichtig, dass es auf Bundesebene passiert.
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0: Gian Nannini und Un'estate Italiana an diesem Donnerstagabend, die blaue Couch, mit Münchens Oberbürgermeister Dominik Krause. Und um den Kreis zu schließen, zum allerjüngsten Oberbürgermeister Münchens, damals 1960, Hans-Jochen Vogel. Als der Oberbürgermeister von München wurde, war er 34 Jahre alt. Der hat eine große Karriere gemacht. Er war dann Bundesminister, Parteivorsitzender der SPD, Kanzlerkandidat. Klingt das gut? Ist das vorstellbar auch für Sie, Herr Krause? Dominik Krause in 15, 20 Jahren?
1: Also ich bin sehr glücklich damit, wo ich gerade bin, und habe keine Pläne für was in über 10 Jahren passiert. Ich kümmere mich jetzt um die nächsten 5,5 Jahre Amtszeit hier, und vielleicht irgendwann gibt es dann weitere Gedanken, aber für jetzt nochmal bin ich sehr glücklich mit meinem Amt.
0: Es gibt eine Geschichte, das kann ich Ihnen jetzt nicht ersparen, die müssen wir leider aufklären. Da waren Sie noch zweiter Bürgermeister. Stimmt es, dass Sie die Tauben vor Ihrem Bürofenster mit einer Wasserpistole verscheucht haben?
1: Das ist wirklich gute Recherche. das ist korrekt, ja. Man muss aber sagen, die saßen direkt auf dem Sims vor meinem Fenster und flogen teilweise auch in mein Zimmer herein, und die Wasserpistole war die Abschreckung.
0: Und wir halten mal fest, Sie haben es vermutlich alle überlebt.
1: Sehr tierfreundlich, ja.
0: Ich finde das ein göttliches Bild, das so vor meinem inneren Auge erschienen ist, als ich mir gedacht habe,
1: wer hat mich denn verraten? Ein Nachbar am Marienplatz?
0: Das darf ich nicht sagen. Quellenschutz.
1: Okay.
0: Herr Krause, bedanke mich sehr für das Gespräch. Wünsche Ihnen wirklich nur das Beste.
1: Vielen Dank.
0: Für die nächsten 5,5 Jahre mal mindestens Olympische Spiele, das wäre schon toll, 2036. Und ansonsten bleiben Sie gesund. Nehmen Sie sich wieder mehr Zeit zum Tanzen.
1: Vielen Dank für die Einladung.
0: Sehr, sehr gerne. 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Jetzt kommt Jerry Stöttner. Viel Spaß mit ihm und die Highlights der blauen Couch.

Achtung Autofahrer, ein Geisterfahrer auf der B15 Landshut-Rosenheim zwischen Panoramakreuzung und Rosenheim kommt Ihnen ein Geisterfahrer entgegen. Bitte in beiden Richtungen äußerst vorsichtig fahren, nicht nebeneinander und nicht überholen. B15 Landshut-Rosenheim zwischen Panoramakreuzung und Rosenheim ein Geisterfahrer. Wir melden aber, sobald die Gefahr vorüber ist.

0: Queen und The Miracle. Und da wiederholen wir nochmal den Geisterfahrer von der B15 Landshut Rosenheim. Zwischen der Panoramakreuzung und Rosenheim kommt Ihnen ein Geisterfahrer entgegen in beiden Richtungen. Bitte äußerst vorsichtig fahren, nicht nebeneinander und nicht überholen. Geisterfahrer auf der B15 Landshut Rosenheim zwischen Panoramakreuzung und Rosenheim. Wir melden aber, sobald die Gefahr nicht mehr besteht.
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3: Um 20 Uhr mit Alexandra Schöffel. Nach einer Welle der Empörung hat US-Präsident Trump die geplante Live-Übertragung einer Hinrichtung durch das US-Militär abgesagt. Auf seiner Plattform erklärte er, der Amokläufer Nidal Hassan werde zwar wie vorgesehen durch ein Erschießungskommando sterben, aber viele gutmeinende Menschen würden diesen Tod lieber nicht mit ansehen wollen.
4: Der Plan stieß nicht nur bei Demokraten, sondern auch bei Republikanern auf scharfe Kritik. Vizepräsident J.D. Vance erklärte, er werde sich eine mögliche Übertragung nicht anschauen. Auch die große Mehrheit der Amerikaner lehnt eine Live-Übertragung der Hinrichtung ab. In einer gemeinsamen Umfrage der Washington Post, von ABC News und Ipsos sagten 8 von 10 Amerikanern, sie seien dagegen. Nina Barth, Washington.
3: Bundeswirtschaftsministerin Reiche muss ein Video auf dem Instagram-Profil ihres Ministeriums löschen. Sie hatte der Linkspartei darin vorgeworfen, offen Antisemitismus zu leben. Die Linke klagte dagegen vor dem Bundesverfassungsgericht und hat mit einem Eilantrag einen ersten Erfolg erzielt.
5: Nun hat das Bundesverfassungsgericht entschieden, das Video enthalte schwerwiegende negative Zuschreibungen, die der Linken schaden können. Gerade mit Blick auf die laufenden Gespräche über die Regierungsbildung in Berlin. Es muss jedenfalls vorerst gelöscht werden. Ob die Nutzung des Ministeriumsaccounts für solche Äußerungen zulässig ist, das muss das Gericht in der Hauptsache noch klären. Alena Lagmöller, Karlsruhe.
3: Seit 2 Wochen gibt es wieder einen Tankrabatt. Trotzdem kostet der Liter Sprit an den meisten Tankstellen weiter deutlich über 2 Euro. Experten haben jetzt errechnet, die Steuererleichterungen kommen nur zu 2/3 bei den Verbrauchern an. Das Deutsche Institut für Wirtschaftsforschung macht dafür vor allem den mangelnden Wettbewerb bei Raffinerien und Großhändlern verantwortlich. Der Wirtschaftsverband Fuels und Energie widerspricht, die Weltmarktpreise für Kraftstoffe seien permanent in Bewegung, heißt es. Ein Berliner Gymnasium darf Gebete in der Schule verbieten. Das Verwaltungsgericht hat entschieden, die Religionsfreiheit des Einzelnen müsse hinter der Wahrung des Schulfriedens zurücktreten. Die Gesellschaft für Freiheitsrechte hatte gegen die Schulordnung geklagt und mit einem Verstoß gegen das Antidiskriminierungsgesetz argumentiert. Das Verbot treffe de facto nur muslimische Schülerinnen und Schüler. Das Urteil ist noch nicht rechtskräftig. Nach Mittelfranken gute Anbindung, freundliche Atmosphäre, viel Service. Damit punktet der Bahnhof in Ansbach. Eine 9-köpfige Jury aus Verkehrs- und Tourismusexperten hat ihn zum Bahnhof des Jahres 2026 ernannt. Die Allianz pro Schiene vergibt diesen Titel seit 22 Jahren und 8 bayerische Bahnhöfe waren schon unter den Preisträgern, nämlich Oberstdorf, Landsberg am Lech, Aschaffenburg, Murnau, Bayerisch Eisenstein, Altötting und Coburg. Es ist 20.03 Uhr.
0: Und jetzt kompakt und zuverlässig das Bayernwetter auf Bayern 1. Der Spätsommer versucht's und schafft's auch immer wieder. So wie heute an diesem Donnerstag. Bisschen zieht's jetzt zu von Norden, es bleibt aber trocken, auf jeden Fall in der Nacht. Nebel ist auch wieder mit dabei in den Morgenstunden. Tiefstwerte zwischen 8 und 1 Grad. Und dann der Freitagmorgen, Copy-Paste von heute, wenn der Nebel weg ist. Viel Sonne spätestens am Nachmittag, nicht überall ganz wolkenfrei, bei Temperaturen 13 bis 21 Grad. Am Wochenende ändert sich's dann ein bisschen. Mehr Wolken, es wird windiger, auch mal mit Regen dabei und die Temperaturen wieder im Normalbereich für Oktober 8 bis 16 Grad. Der Bahn 1 Verkehrsservice um genau 8:03. Nochmal die Geisterfahrermeldung von der B15 Landshut Rosenheim. Zwischen Panoramakreuzung und Rosenheim kommt Ihnen ein Geisterfahrer entgegen. Bitte in beiden Richtungen äußerst vorsichtig nicht nebeneinander fahren und nicht überholen. B15 Landshut Rosenheim zwischen Panoramakreuzung und Rosenheim. Wir melden, sobald der Geisterfahrer dort nicht mehr unterwegs ist. Außerdem haben wir die A8 München Richtung Salzburg zwischen Rosenheim West und Rohrdorf. Stau an einer Baustelle. Viertelstunde dauert's da länger. A9 München Richtung Nürnberg zwischen Ingolstadt Süd und Denkendorf 7 Kilometer Stau. Grund sind Bergungsarbeiten. Der Verkehr wird an der Unfallstelle vorbeigeführt und es dauert 50 Minuten länger dort gerade. Und dann noch die A9 Nürnberg Richtung München zwischen Allersberg und Hilpoltstein ist die A9 dort nach einem Unfall gesperrt. Bitte halten Sie eine Rettungsgasse offen. Es gibt auch eine Umleitung über die U52. Gute Fahrt, kommen Sie gut an.

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1: Schönen Donnerstagabend, starten wir rein in den 90er Abend mit Vollgas. Wir wissen, was ihr Discman gespielt hat vor 30 Jahren und wenn es sie noch gibt, im Keller vermutlich schmerzlich vermisst. Los geht's mit einem Song, den auch ihre Kinder mitsingen, wette ich. Meine tun's mit 9 und 12. Warum? Weil sie Madagaskar gesehen haben, den Animationsfilm, und bei dem Song sehen die immer King Julian tanzen. Wir setzen uns natürlich eher die Sonnenbrille auf, denken an die 90er und fühlen uns saucool bei I Like To Move It, Move It, Real to Real.
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Der Bahn-1-Verkehrsservice mit der Entwarnung für die B15 Landshut-Rosenheim zwischen Panoramakreuzung und Rosenheim. Die Geisterfahrermeldung dort ist aufgehoben und das waren die 90er. No Mercy, Where Do You Go? Der große Musikproduzent Frank Farian, der für Hits von Boney M. bis Yvonne Katterfeld verantwortlich ist, war es auch dafür, weil Frank Farian 95 am Strand von Miami Beach war und in einer Strandbar dort Marty gesungen hat, gibt's heute No Mercy. Oder gab es in den 90ern diesen Hit, weil Marty ist der Sänger von No Mercy, dazu noch die Zwillingsbrüder Ariel und Gabriel und fertig war das Dance-Projekt. Ja, so muss es sein. Das ist 90er Sound. Das ist der neue Donnerstagabend auf Bayern 1, die 90er Show, immer von 8 bis 11. 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Das ist mal auf jeden Fall klar. Jetzt in der 90er-Show Madonna, Filmmusik aus Dick Tracy. Da hat sie auch selber mitgespielt. Aber vielleicht geht's Ihnen ähnlich wie mir. Ich verbinde den Song heute eher mit Der Teufel trägt Prada. Hier ist Madonna in der 90er-Show auf Bayern 1 mit Vogue.

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2: Und jetzt aber ein 1-Verkehrsservice um gleich 8:58. Wir haben 3 Meldungen. Die A6 Waidhaus Richtung Nürnberg zwischen Amberg Ost und Amberg West. 7 Kilometer Stau und stockender Verkehr. 25 Minuten mehr. A9 München Richtung Nürnberg zwischen Ingolstadt Süd und Denkendorf. 7 Kilometer Stau. Grund sind Bergungsarbeiten. Und der Verkehr wird an der Unfallstelle vorbeigeführt. 50 Minuten müssen Sie an der Stelle mehr einplanen. Und nochmal A9 Nürnberg Richtung München. Zwischen Allersberg und Hilpoltstein ist die A9 nach einem Unfall gesperrt. Bitte halten Sie da eine Rettungsgasse offen. Es gibt eine Umleitung über die U52. Gute Fahrt, kommen Sie gut an.
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2: Schweiz und 90er, das kann nur eins bedeuten. Jetzt ist Zeit für DJ Bobo in der 90er Show.
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0: wenn sie die besten Alben der 90er im CD-Regal hatten, dann war die auch mit dabei. Alanis Morissette, Head Over Field in der Bayern 1 90er Show und das Album dazu, Jagged Little Pill. Eins der 90er-Alben. Definitiv. Es gab so Platten, die hatte man in den 90ern einfach. Nevermind von Nirvana, The Score von den Fugees und natürlich auch Jagged Little Pill von Alanis Morissette. Steht hundertprozentig in verstaubten CD-Ständern im Keller. Bin ich mir ganz sicher. 100 Pro. Man weiß auch genau, wie es aussieht, oder? Dieses Album, das Cover von Alanis Morissette. Rot, blau, grün, weiß und Alanis vorne und hinten drauf. Ja, mega erfolgreich, 96 gewesen. Jetzt, I Love Rock'n'Roll, Joan Jett aus den 80ern. Ja, da sagen sie natürlich zu Recht, jetzt Moment mal, 80er, nee, kann nicht sein. Nein, also, den gibt's jetzt nicht, aber den gab's auch in den 90ern. Gecovert sozusagen, und zwar von einer Boyband. Eine Boyband, die quasi ein Nebenprodukt der Spice Girls waren. Also das Team rund um die Spice Girls hatte noch ein bisschen Zeit und hat ein Casting für Jungs gemacht. Und 5 sind's geworden und die haben dann eine Band gegründet oder das Team hat die Band gegründet. Und wie nennt man eine Boyband mit 5 Jungs, wenn's schnell gehen muss? Natürlich 5. Und dann gibt man ihnen einen erfolgreichen Song aus den 80ern, mischt ihn ein bisschen auf und fertig ist der 90er-Hit. 5 aus England mit Everybody Get Up.
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2: Um 9 mit Alexandra Schöffel. Nach großer Empörung im In- und Ausland macht US-Präsident Trump einen Rückzieher. Die geplante Hinrichtung des Amokläufers Nidal Hassan im Bundesstaat Texas soll doch nicht per Livestream übertragen werden. Das gab Trump auf seiner Plattform bekannt.
3: Die Live-Übertragung hätte eine starke abschreckende Wirkung für die Welt sein können, so Trump. Aber viele anständige Menschen würden lieber nicht mit ansehen, wie Hassan sterbe. US-Verteidigungsminister Pete Hegseth hatte in der vergangenen Woche angekündigt, dass die Hinrichtung am 3. Dezember öffentlich stattfinden solle. Das Pentagon bestätigte später, dass es einen Livestream geben solle. Der Plan stieß nicht nur bei Demokraten, sondern auch bei Republikanern auf scharfe Kritik. Nina Barth, Washington.
2: Das Bundeswirtschaftsministerium muss ein Instagram-Video löschen, in dem Ministerin Reiche den linken Antisemitismus vorwirft. Das Bundesverfassungsgericht hat einem Eilantrag der Partei stattgegeben.
4: Reiches Ministerium reagiert nüchtern auf die Nachricht aus Karlsruhe. Man werde die Entscheidung des Bundesverfassungsgerichts nun prüfen und die Konsequenzen selbstverständlich umsetzen. Die Linke als Gewinnerin des Rechtsstreits reagiert geradezu euphorisch. Bundesgeschäftsführer Ehling spricht im Interview mit dem Spiegel von einer Schmutzkampagne der CDU-Ministerin gegen die Linke, die gerade wie ein Kartenhaus in sich zusammenfällt. Das Bundeswirtschaftsministerium hatte Ende September ein Video mit einem Ausschnitt einer Rede von Ministerin Reiche auf Instagram veröffentlicht. Darin sprach sie über eine Partei, die, Zitat, Antisemitismus offen lebt. Oliver Neuroth, Berlin.
2: Notaufnahmen und Rettungsdienste sollen entlastet, Patienten schneller an den richtigen Arzt vermittelt werden. Das ist das Ziel einer Reform der Notfallversorgung, die der Bundestag beschlossen hat. Geplant ist, dass an Krankenhausstandorten Notfallzentren eingerichtet werden, die zur zentralen Anlaufstelle für Patienten werden. Von den Krankenkassen kommt Lob für die Reform. Die Stiftung Patientenschutz hat allerdings Zweifel, ob Kliniken und Praxen den Aufwand personell stemmen können. Nach dem Rücktritt von Bärbel Baas will die SPD Mitte Januar die gesamte Parteispitze neu wählen. Nach Informationen des ARD-Hauptstadtstudios soll der dafür nötige Sonderparteitag am 16. und 17. Januar in Bremen stattfinden. SPD-Chef Klingbeil hält offen, ob er nochmal antritt. Als mögliche Kandidatinnen für die Doppelspitze gelten in der Partei die Ministerpräsidentinnen von Mecklenburg-Vorpommern und dem Saarland, Schwesig und Rehlinger. Sie hat 2- und 3-Jährige in einer privaten Kita geschubst und geschlagen, ihnen das Essen verweigert und wegen mangelnder Deutschkenntnisse beleidigt. Das Amtsgericht München hat deshalb eine Erzieherin zu einer Haftstrafe von 2 Jahren auf Bewährung verurteilt, wegen Missbrauchs von Schutzbefohlenen und vorsätzlicher Körperverletzung. Die Strafe ist zur Bewährung ausgesetzt, weil die 58-Jährige die Taten gestanden und sich bei den Familien entschuldigt hat. Die Frau darf jetzt 3 Jahre lang ihren Beruf nicht ausüben und muss 5.000 Euro an den Kinderschutzbund zahlen. Und noch zum Fußball. In der Europa League hat Leverkusen bei Lech Posen mit 4:0 gewonnen. Seit ein paar Minuten spielt Hoffenheim gegen Besiktas Istanbul. Und in der Conference League empfängt Freiburg den tschechischen Club FC Jablonec. Es ist 21.03 Uhr.
5: Und jetzt kompakt und zuverlässig das Bayern-Wetter auf Bayern 1. Das ist wieder ein relativ milder Donnerstagabend noch. Aber die Nacht wird wieder kalt. Da zieht auch dann wieder Nebel auf in den Morgenstunden. Spätestens 8 bis 1 Grad sind die Tiefstwerte. Morgen dann Copy-Paste von heute. Wenn der Nebel weg ist, viel Sonne. Spätestens am Nachmittag nicht überall ganz wolkenfrei. Temperaturen ähnlich wie heute 13 bis 21 Grad. Am Wochenende ändert sich dann alles ein bisschen. Mehr Wolken, mehr Wind, immer wieder Regen und die Temperaturen für Oktober wieder normaler, nämlich ein bisschen kühler, 8 bis 16 Grad. Der Bayern 1 Verkehrsservice um 4 nach 9. Wir haben zwei Meldungen. Die A9 München Richtung Nürnberg zwischen Ingolstadt Süd und Senkendorf. 7 Kilometer Stau. Da laufen Bergungsarbeiten nach wie vor. Der Verkehr wird an der Unfallstelle vorbeigeführt und es dauert immer noch einige Zeit, nämlich 50 Minuten länger. Die A9 Nürnberg Richtung München, die ist zwischen Allersberg und Hilpoltstein nach einem Unfall gesperrt. Da gibt es eine Umleitung über die U52. Die ist allerdings schon ziemlich überlastet. Also wenn möglich, weichen Sie da am besten großräumig über Regensburg aus, über die A3 und die A93. Gute Fahrt, kommen Sie gut an. 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
1: Einen schönen Donnerstagabend, das ist die 90er Show auf Bayern 1 und Sie wissen es bestimmt, es gibt so Melodien, die sind gekommen, um zu bleiben. Melodien aus den 90ern, die nie wieder weggehen werden und man hört die ersten Töne und weiß sofort, was gleich passiert. Gleich gibt es so eine, also eigentlich sind es zwei, gleich Liquido Narcotic. Ja, da können Sie schon mal das Wohnzimmer ein bisschen freiräumen. Und dann noch so eine Jahrhundertmelodie, die auch nach 2000 immer wieder neu aufgenommen worden ist. Es gibt eine 2008er, eine 2012er Version davon und immer wenn man ihn spielt, dann läuft die Party. Aber es ist ein 90er. Als allererstes kam der Song nämlich 1990 raus, da war es ein Hit. Und eine geniale Idee, die Guru Josh hatte mit Infinity. War übrigens meine allererste Maxi-CD, Guru Josh mit Infinity. War Ihre erste Maxi-CD auch aus den 90ern? Schreiben Sie es mir gerne. Nummer gibt's auf bayern1.de. Und jetzt wird's Zeit für das Saxophon zum Niederknien von Guru Josh. Infinity.
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Wer 1998 Radio gehört hat, hat auch den gehört. Lighthouse Family aus London und Hi, definitiv ein 90er-Hit. Und deswegen mit dabei in der neuen 90er-Show auf Bayern 1, immer donnerstags abends zwischen 8 und 11. Und jetzt eine 90er-Hit-Fabrik aus Deutschland. Fabrik trifft's auch eigentlich richtig gut, weil es ist die Fun Factory, also eigentlich die Spaßfabrik. Spaß hatten auf jeden Fall die Produzenten von Fun Factory. Die Band war ja so ein bisschen wie ein Überraschungsei, man wusste nie, was man kriegt, beziehungsweise wen man kriegt. Also die Besetzung hat irgendwie ständig gewechselt. Je nach Hit standen andere Menschen bei den Auftritten auf den Bühnen. Aber so ist auch keiner zum Riesenstar geworden, konnte aber auch keiner nerven. Und die Hits haben auf jeden Fall gekickt in den 90ern. Fun Factory auf Bayern 1 jetzt mit I Wanna Be With You.

0: Dream Dance in der 90er Show von Robert Miles. One and One, gleich die Goo Goo Dolls und Iris.
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0: Der Bahn 1 Verkehrsservice um ganz genau 9:30. Die A9 München Richtung Nürnberg zwischen Ingolstadt Süd und Denkendorf. 7 Kilometer Stau wegen der Bergungsarbeiten dort. Der Verkehr wird an der Unfallstelle vorbeigeführt und immer noch dauert es dort 50 Minuten länger. Und die A9 Nürnberg Richtung München ist zwischen Allersberg und Hilpoltstein nach dem Unfall dort immer noch gesperrt. Die Umleitung über die U52 ist überlastet. Wenn es möglich ist, am besten den Bereich großräumig umfahren und zwar über Regensburg über die A3 und die A93. Gute Fahrt, kommen Sie gut an.
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0: Jetzt einmal fast schon weihnachtlich ums Herz, oder? East 17 und Stay Another Day. Ganz viele Nachrichten kriegen wir immer wieder von Ihnen jetzt hier in die 90er Show. East 17 muss laufen. Ja, selbstverständlich. Größter Hit von East 17, Stay Another Day. Das ist der Donnerstagabend hier auf Bayern 1. Wir gehen mal schnell von England nach Jamaika zu Diana King. Diana King, Moment. Diana King war die Nachbarin von Bob Marley. Also jetzt nicht direkt die Nachbarin, aber halt in der Nachbarschaft von Bob Marley ist sie groß geworden. War auch immer wieder dort eingeladen zum Spielen als Kind schon. Und was soll aus einem anderes werden als ein Star, wenn man bei Bob Marley spielt? Und bei Diana King war es dann ein Cover von Stir It Up von Bob Marley. Ab da war sie da und ihren größten Hit hatte sie aber in den 90ern. Und die jamaikanischen Wurzeln hört man auch raus bei Diana King. Und das macht so einen Oktoberherbstabend doch gleich ein bisschen wärmer. Diana King aus den 90ern hier mit Shy Guy.
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2: Um 10 mit Alexandra Schöffel. Nach einer Welle der Empörung hat US-Präsident Trump die geplante Live-Übertragung einer Hinrichtung durch das US-Militär abgesagt. Auf seiner Plattform erklärte er, der Amokläufer Nidal Hassan werde zwar wie vorgesehen durch ein Erschießungskommando hingerichtet, aber viele gutmeinende Menschen würden diesen Tod lieber nicht mit ansehen wollen.
3: Der Plan stieß nicht nur bei Demokraten, sondern auch bei Republikanern auf scharfe Kritik. Vizepräsident J.D. Vance erklärte, er werde sich eine mögliche Übertragung nicht anschauen. Auch die große Mehrheit der Amerikaner lehnt eine Live-Übertragung der Hinrichtung ab. In einer gemeinsamen Umfrage der Washington Post, von ABC News und Ipsos sagten 8 von 10 Amerikanern, sie seien dagegen. Nina Barth, Washington.
2: Der Bundestag hat 2 Auslandseinsätze verlängert. Die Bundeswehr kann damit ein weiteres Jahr Soldaten ans Rote Meer und in den Südsudan schicken. Katrin Aue berichtet.
4: An der EU-Marinemission EUNAVFOR Aspides dürfen bis zu 350 deutsche Soldatinnen und Soldaten teilnehmen. An der UN-Mission UNMISS maximal 50 Bundeswehrkräfte. Aspides hat das Ziel, im Roten Meer und in einer angrenzenden Meerenge Schiffe vor den Angriffen der jemenitischen Houthi-Rebellen zu schützen. Damit soll eine wichtige internationale Handelsroute gesichert werden. UNMISS wiederum ist im Auftrag der Vereinten Nationen im afrikanischen Südsudan tätig. Dort herrscht Bürgerkrieg.
2: Ab Januar soll es den Personalausweis auch auf dem Smartphone geben. Der Bundestag hat die Einführung der digitalen Brieftasche beschlossen. Sie soll auch in anderen EU-Staaten genutzt werden können. Neben dem Ausweis soll es auch möglich sein, andere digitale Dokumente zu verwalten und elektronisch zu unterschreiben. Den Personalausweis in Kartenform soll es aber weitergeben. Beschlossen wurde außerdem, wer mit 70 Jahren oder älter einen neuen Personalausweis beantragt, der muss ihn nicht mehr verlängern. Wenn Kontodaten in falsche Hände kommen und Betrüger Geld abheben, dann müssen Banken das Geld zunächst sofort erstatten. Das hat der Europäische Gerichtshof entschieden. Zahlungsdienstleister können aber Verluste zurückfordern, wenn die Kunden grob fahrlässig gehandelt haben. Im konkreten Fall war eine Frau über einen Link auf einer gefälschten Bankwebsite gelandet. Dort hatte sie ihre Kontodaten angegeben. Die Mehlschwalbe ist der Vogel des Jahres 2027. Bei einer Online-Abstimmung der Naturschutzverbände NABU und LBV hat sie sich mit 45% durchgesetzt. Die Mehlschwalbe gilt als Vorbotin des Sommers und baut kunstvolle Lehmnester. Weil die Nester an Häusern aber oft zerstört werden und wegen der glatten Außenwände an sanierten Gebäuden finden die Vögel oft keine Nistmöglichkeiten mehr. In Deutschland gilt die Mehlschwalbe deshalb als gefährdet. Es ist 22.03 Uhr.
5: Die Mehlschwalbe, ja, wird sich gerade auch wohlfühlen bei diesem Spätsommerwetter. Aber in der Nacht ist es kalt. 8 bis 1 Grad, die Tiefstwerte. In den Morgenstunden bildet sich wieder Nebel, aber dann eben wieder ein schöner Spätsommer. Freitag, der morgen kommt, so wie heute eigentlich, mit Temperaturen zwischen 13 und 21 Grad. Viel Sonne, nicht ganz wolkenfrei. Und das muss man ausnützen, weil das Wochenende wird anders. Da gibt es ja mehr Wolken, es wird wieder windiger und Regen ist auch mit dabei. Und die Temperaturen sind für Oktober wieder ein bisschen normaler mit 8 bis 16 Grad. Der Bayern 1 Verkehrsservice, 3 nach 10. Wir haben die A9 immer noch Nürnberg Richtung München. Die ist zwischen Allersberg und Hilpoltstein gesperrt nach dem Unfall dort. Es gibt aber eine Umleitung über die U52. Allerdings ist die Strecke schon überlastet. Wenn möglich, weichen Sie am besten großräumig aus. Am besten über Regensburg, über die A3 und die A93. Gute Fahrt, kommen Sie gut an.
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5: Einen schönen Donnerstag und wie immer auch mit dabei in der neuen 90er-Show auf Bayern 1. Der 90er-Mix aus einer Top-10-Liste aus den 90ern. Und heute sind es die Top-Hits von vor 29 Jahren. Die bayerischen Charts von Oktober 97. Und da geht's los mit einer Band aus Berlin, die auch immer noch Musik macht. Bell, Book and Candle. Fragt man sich, wie kommt man auf den Titel? Es ist ein Filmtitel aus den 50er Jahren. War es ein Film, der hieß Bell, Book and Candle. So einfach ist die Geschichte. heute. Also, los geht's. Der erste in the Mix. Rescue Me, Bell Book and Candle.
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0: Barbie Girl von Aqua, auch mit dabei in der Chartliste von Oktober 97 und deswegen im 90er Mix hier in der 90er Show auf Bayern 1. Aber einer fehlt noch und zwar die Nummer 1 von Mitte Oktober 97 und die gibt's gleich. Vorher aber der Bayern 1 Verkehrsservice um gleich 10:30. Und es gibt immer noch eine Meldung, nämlich die von der A9 Nürnberg Richtung München. Die A9 ist zwischen Allersberg und Hilpoltstein weiter gesperrt nach dem Unfall. Die Umleitung führt weiter über die U52, aber da ist auch schon eine Menge los. Also die Umleitungsstrecke ist auch überlastet. Bitte weichen Sie am besten, wenn es geht, weiträumig aus über Regensburg, die A3 und die A93. Gute Fahrt, kommen Sie gut an.
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0: Ganz genau, einer fehlt noch, nämlich die Nummer 1 von Oktober 1997. Und da die Frage, wo waren Sie, als Sie von Dianas Tod erfahren haben? Das weiß jeder. Dianas Tod und Michael Jackson. Das weiß man einfach. Also ich habe damals sonntags in einem Bistro gekellnert und als ich da morgens, also am Morgen des 31. August 97 aufgesperrt habe, da war Dianas Unfall und ihr Tod in Paris die Meldung im Radio. Und ihr Freund Elton John hat seinen Song Candle in the Wind für sie neu aufgenommen und war sofort in den Charts natürlich, auch noch Mitte Oktober 97. Candle in the Wind. Goodbye.

0: Buonasera, Eros Ramazzotti. Cose della vita. Wenn Eros Ramazzotti an die 90er denkt, dann sicher auch an Michelle Hunziker. Die hat er ja 96 kennengelernt und 98 geheiratet. Dinge des Lebens halt. Cose della vita. Eros Ramazzotti war das von 93, gab es ja auch in der Version mit Tina Turner, auch sehr, sehr cool. Die Ehe von Eros und Michelle hat mit der Karriere von der Frau, die jetzt kommt, eigentlich gar nichts gemeinsam, außer vielleicht, dass beide in den 90ern angefangen haben, das kann man schon sagen. Die Frau, die jetzt kommt, ist bestens im Geschäft immer noch als Sängerin, Schauspielerin oder einfach mit ihrem Privatleben. J.Lo, Jennifer Lopez, die Frau kam 1999 noch schnell ums Eck mit ihrem Album On The Six. Und ich bin ganz ehrlich, sie ist bis heute mein Promi-Crush. Ja, und ja, da bin ich ganz ehrlich. Auch wenn ich eigentlich froh bin, dass es Männer gibt, die sich um sie kümmern, weil ich glaube, dass sie wahnsinnig anstrengend ist. Aber wenn man sie mag, kann man auch ihre Filme schauen und ihre Hits feiere ich auch. Auch den allerersten 90er R&B-Sound im Latina-Style. Bam, war sie da. J.Lo mit If You Had My Love. Schönen Donnerstagabend. Cherry ist raus.
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1: Ich suche ein Geschenk. Im Buchladen ziehe ich Bücher aus dem Regal. Eines bleibt hängen. Berge, Himmel, Weite auf dem Cover und weiches Papier. Ich schlage es auf und entdecke eine Art Experiment. Ein Mönch hat 100 Tage lang aufgeschrieben, was er so erlebt. Jeden Tag eine Seite. Später hat er nichts korrigiert. Eine ganze Seite über Brot, über Farben und Zugvögel, über Mut und Tränen, 100 Seiten für 100 kleine Momente. Mein erster Gedanke, ganz schön verschwenderisch, so viel Papier für ganz normale Sachen. Und dann denke ich, ja, genau das ist es. Dieser Mönch verschwendet für Brot eine ganze Seite. Als wäre es das wert, dass einer hinschaut. Nicht nur beim Besonderen, sondern gerade beim ganz normalen Zeug. Staunen ist verschwenderisch. Wenn ich staune, frage ich nicht, lohnt sich das? Da schaue ich plötzlich anders auf das Selbstverständliche. Ich werde dankbar, mitten im Alltag. Heute zum Beispiel könnte ich locker eine ganze Seite füllen. Über die nette Begegnung mit einer anderen Mama im Supermarkt. Über unseren Aufzug, er funktioniert, juhu. Und über die Sonnenstrahlen, die nachmittags doch noch ins Wohnzimmer fallen. Eine ganze Seite für einen Tag voller Staunen. Echt verschwenderisch. Echt schön.

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1: Um 23 Uhr mit Milat Kupay. Das Bundeswirtschaftsministerium muss ein Instagram-Video löschen, in dem Ministerin Reiche der Linken Antisemitismus vorwirft. Das hat das Bundesverfassungsgericht entschieden und damit einem Eilantrag der Partei stattgegeben. Aus Berlin, Oliver Neuroth.
2: Reiches Ministerium reagiert nüchtern auf die Nachricht aus Karlsruhe. Man werde die Entscheidung des Bundesverfassungsgerichts nun prüfen und die Konsequenzen selbstverständlich umsetzen. Die Linke als Gewinnerin des Rechtsstreits reagiert geradezu euphorisch. Bundesgeschäftsführer Ehling spricht im Interview mit dem Spiegel von einer Schmutzkampagne der CDU-Ministerin gegen die Linke, die gerade wie ein Kartenhaus in sich zusammenfällt. Das Bundeswirtschaftsministerium hatte Ende September ein Video mit einem Ausschnitt einer Rede von Ministerin Reiche auf Instagram veröffentlicht. Darin sprach sie über eine Partei, die, Zitat, Antisemitismus offen lebt, Zitat Ende.
1: Der Bundestag hat 2 Auslandseinsätze der Bundeswehr verlängert. Die deutsche Marine kann sich somit bis Ende Oktober kommenden Jahres weiter mit maximal 350 Bundeswehrsoldatinnen und Soldaten an der EU-Mission Aspides im Roten Meer beteiligen. Außerdem können bis zu 50 Bundeswehrangehörige weiter bei der UN-Blauhelm-Mission im Südsudan eingesetzt werden. Wer Opfer eines Kontobetrugs wurde, weil er beispielsweise auf einen betrügerischen Online-Link geklickt hat, bekommt mehr Rechte. Der Europäische Gerichtshof hat entschieden, dass Banken ihren Kundinnen und Kunden das verlorene Geld künftig sofort zurückerstatten müssen. Johannes Trahn aus der Nachrichtenredaktion fasst die neue Regel zusammen.
3: Erstmal spielt's keine Rolle, ob wir unvernünftig gehandelt haben, also zum Beispiel nicht aufgepasst haben, als wir auf den Betrügerlink geklickt haben. Die Bank muss uns die Summe, um die wir betrogen wurden, sofort wieder gutschreiben. So haben die Richter in Luxemburg jetzt geurteilt. Danach kann die Bank den Fall zwar prüfen und von uns verlangen, dass wir ihr das Geld zurückzahlen. Dazu muss sie uns aber nachweisen, dass wir eben ganz klar nicht genug aufgepasst haben. Zusammengefasst kann man sagen, erstmal gibt's in jedem Fall Geld zurück, danach könnte es aber nochmal Diskussionen mit der Bank geben.
1: Der Autobauer Volkswagen muss mehrere E-Auto-Modelle in Deutschland zurückrufen. Das hat der Konzern dem NDR bestätigt. Grund seien Probleme mit der Batterie. Demnach können fehlerhafte Batteriezellen eines Zulieferers zu einem Überhitzen der Batterie führen. Betroffen sind Fahrzeuge aus der ID und der Cupra-Baureihe. Und noch 2 Ergebnisse aus der Fußball-Europa-League. Bayer Leverkusen hat am Abend beim polnischen Meister Lech Posen mit 4:0 gewonnen. Die TSG Hoffenheim unterlag dagegen Beşiktaş Istanbul mit 2:3. In der Conference League konnte sich der SC Freiburg mit 3:2 gegen den tschechischen Erstligisten Jablonec durchsetzen. Das waren die Nachrichten. Und das Wetter, 16 bis 23 Grad am Tage. Es ist...
4: Guten Abend auf die Straßen. Die A2 Oberhausen-Dortmund ist zwischen Gelsenkirchen-Buhr und Herten wegen einer Feuerwehrübung bis 3 Uhr in beiden Richtungen gesperrt. Die A9 Nürnberg nach München ist zwischen Allersberg und Hildpolstein nach einem Unfall gesperrt. Die A21 Bagdeheide Richtung Kiel ist zwischen Bad Oldesloe Süd und Leetzen wegen Bauarbeiten noch bis Mitternacht gesperrt. Die 24 Hamburg nach Berlin ist zwischen Hamburg-Horn und Jenfeld wegen Bauarbeiten bis morgen 20 Uhr gesperrt. Und dann haben wir noch die A565 Meckenheim Richtung Bonn. Die Autobahn ist in Höhe Bonn-Poppelsdorf wegen einer Baustelle bis morgen früh 5 Uhr gesperrt. Und das waren die Verkehrsmeldungen. Wir wünschen Ihnen eine gute Fahrt.
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4: Ich bin Klaus Schrederau, einen schönen guten Abend und die ARD-Hitnacht kommt wie immer vom Mitteldeutschen Rundfunk in dieser Woche aus Erfurt. Und hier ein Klassiker von Ihnen, damit geht's los. Irgendwie, irgendwo, irgendwann. Kommen Sie gut durch mit uns.

Die ARD-Nacht am Donnerstagabend mit Peter Gabriel. Und heute am 15. Oktober war der Tag der Pilze. Ja, viele sind ja im Moment in Flora und Fauna unterwegs und suchen dieselbigen. Ein sehr wohlschmeckender Pilz ist ja der Hallimasch. Den habe ich früher in unseren Wäldern auch gerne mal gesucht und auch gefunden, aber gegessen habe ich den nie. Das ging immer alles komplett an die Familie. Allerdings muss dieser Pilz wirklich sehr, sehr gründlich erhitzt werden. Roh kann man den nicht essen, wenn man das macht. Ja, dann könnte es im Magen-Darm-Bereich ziemlich unangenehm werden. Aber es gibt ja noch viele, viele andere Pilze in den Wäldern. Aber da muss man schon wirklich höllisch aufpassen, wenn man sich da nicht so sicher ist. Ah, ist das der Richtige? Dann lieber an die Seite tun. Wie heißt es doch so schön? Mancher isst wirklich sehr, sehr gerne Pilze, der andere heiratet und so sucht jeder seine Grenzerfahrung.

Carly Simon, 83 Jahre alt ist sie mittlerweile und im Sommer hatte sie ihre Parkinson-Krankheit öffentlich gemacht. Aber sie arbeitet weiter an einem Album, heißt es da. Es sei alles auf dem Weg. Allerdings kam auch noch eine Hautkrebskrankheit dazwischen und deshalb dauert es ein wenig länger. Aber sie will weitermachen und das neue Album soll kommen. Wann genau, ist allerdings unklar. 7:07:45, die ARD-Hitnacht live aus Erfurt, jetzt mit den Animals, House of the Rising Sun.

0: Genau ab 12. Hallo auf die Straßen. Die A2 Oberhausen-Dortmund ist zwischen Gelsenkirchen-Buhr und Herten wegen einer Feuerwehrübung bis 3 Uhr in beiden Richtungen gesperrt. Die A9 Nürnberg Richtung München ist zwischen Allersberg und Hildpolstein nach einem Unfall gesperrt. Die 21 Parkte Heide Richtung Kiel ist zwischen Bad Oldesloe Süd und Leetzen wegen Bauarbeiten noch bis Mitternacht, also ein halbes Stündchen gesperrt. Dann die A24 Hamburg nach Berlin. Die Autobahn ist zwischen Hamburg-Horn und Jenfeld bis morgen 20 Uhr gesperrt. Und die A565 Meckenheim nach Bonn ist in Höhe Bonn-Poppelsdorf wegen einer Baustelle bis 5 Uhr dicht. Das waren die Verkehrsmeldungen. Wir wünschen Ihnen eine gute Fahrt.
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0: Ich bin Klaus Schredderer und schönen Abend mit uns.

Vor ziemlich genau 40 Jahren gründeten sich die Rainbirds und zwei Jahre später hatten sie ihren großen Hit Blueprints. Und die Jungs und Mädels um Katharina Frank waren in den letzten Monaten eifrig unterwegs, haben Konzerte gegeben und da waren auch Originalmitglieder von damals dabei. Zum Beispiel Rodrigo Gonzalez, der Bassist der Ärzte, hat Ende der 80er Jahre auch für die Rainbirds gespielt. Er war zum Beispiel auch mal mit dabei oder der Originalschlagzeuger Wolfgang Glum. Und ebenfalls war auch mit dabei hin und wieder dann auch einmal Ulrike Hage, die Dame an den Keyboards und an der Orgel. Aber es geht auch munter weiter mit den Rainbirds. Katharina Frank gibt weiter Konzerte, jetzt im November beispielsweise in Berlin und in Leipzig gibt's auch Karten im Internet. 23:41 Uhr, die ARD-Hitnacht jetzt mit den Hollies.

The Cure, Friday I'm in Love. Wie praktisch, haben wir ja gleich. 8 Minuten vor Mitternacht und dann starten wir direkt ins Wochenende. Fit und fröhlich wollen wir es genießen und die Power, die wir dazu brauchen, kriegen wir jetzt von Evelyn Thomas.

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1: Um 0 Uhr mit Katja Kindermann. Rauchen wird in den nächsten Jahren deutlich teurer. Der Bundestag hat am späten Abend eine Erhöhung der Tabaksteuer beschlossen. Womit Raucher konkret rechnen müssen, sollte auch der Bundesrat zustimmen, erklärt Ilias Sahner aus Berlin.
2: Ja, Zigaretten werden in den nächsten Jahren Schritt für Schritt teurer. Eine Packung mit 20 Zigaretten kostet aktuell im Schnitt so gut 8 Euro. Bis 2030 könnte der Preis dann auf knapp 12 Euro steigen. Das wären dann fast 4 Euro mehr pro Packung. Und nicht nur Zigaretten werden teurer, auch Drehtabak, Shisha-Tabak und Liquids für E-Zigaretten werden stärker besteuert. Die Bundesregierung will die Steuer dann ab 2027 jedes Jahr erhöhen.
1: Außerdem hat der Bundestag zwei Auslandseinsätze der Bundeswehr verlängert. Die deutsche Marine kann sich damit bis Ende Oktober kommenden Jahres weiter mit maximal 350 Soldaten an der EU-Mission Aspides im Roten Meer beteiligen. Außerdem können bis zu 50 Bundeswehrangehörige weiter bei der UN-Blauhelm-Mission im Südsudan eingesetzt werden. Die Linkspartei hat im Streit um ein Instagram-Video von Bundeswirtschaftsministerin Reiche einen juristischen Erfolg erzielt. Die CDU-Politikerin muss das Video online zunächst entfernen. Das hat das Bundesverfassungsgericht entschieden und damit einem Eilantrag der Linken stattgegeben. Reiche hatte das Video wenige Tage nach dem Wahlsieg der Linken in Berlin auf der Seite ihres Ministeriums veröffentlicht. Darin wirft sie der Linken vor, offen Antisemitismus zu leben und den Juden in der Hauptstadt Angst zu machen. Dies sei schlecht für den Investitionsstandort Deutschland. Ein Sieg und eine Niederlage, das ist die Bilanz der deutschen Clubs in der Fußball-Europa League. Hoffenheim hat am Abend verloren, Leverkusen gewonnen. Aus der Sportredaktion Jan Möller.
3: Für Bayer Leverkusen war es beim polnischen Meister Lech Posen eine ganz klare Angelegenheit. Schon zur Pause lag der Bundesligist mit 3:0 vorn. Zweimal traf Schick per Elfmeter, einmal Tillmann und kurz vor Schluss dann auch noch Mazar. 4:0, es war der zweite Sieg im zweiten Spiel. Die zweite Niederlage hat die TSG Hoffenheim kassiert. 2:3 zu Hause gegen Beşiktaş Istanbul. Stimmungsmäßig auf den Rängen waren die Türken klar überlegen und sportlich war Beşiktaş zumindest in der zweiten Halbzeit das konsequentere Team. Im dritthöchsten Europapokalwettbewerb der Conference League spielt der aktuelle Bundesligaspitzenreiter SC Freiburg und der hat seine Auftaktpartie gewonnen, 3:2 gegen Jablonec aus Tschechien.
1: Das waren die Nachrichten. Das Wetter in Deutschland, oft trocken, gebietsweise Nebel. Tiefstwerte 15 Grad auf Sylt bis 2 Grad im Bayerischen Wald. Tagsüber nach Nebel heiter und trocken, im Nordwesten mehr Wolken, an der Nordsee ein paar Schauer. Die Höchstwerte liegen bei 16 bis 23 Grad. Am Samstag Wolken, auch Sonne und einige Schauer. Die Temperaturen hier 10 bis 18 Grad. Und am Sonntag im Osten freundlich, im Westen noch Regen. Die Temperaturen hier 8 bis 17 Grad. Die Zeit, es ist jetzt 0:03 Uhr.
4: Hallo unterwegs, hier ist der Verkehrsservice in der ARD-Hitnacht. Die A2 Oberhausen-Dortmund ist zwischen Gelsenkirchen-Buhr und Herten wegen einer Feuerwehrübung bis 3 Uhr in beiden Richtungen gesperrt. Die A9 Nürnberg Richtung München ist zwischen Allersberg und Hildpolstein nach einem Unfall gesperrt. Die 24 Hamburg nach Berlin ist zwischen Hamburg-Horn und Jenfeld bis 20 Uhr gesperrt. Und die A565 Meckenheim nach Bonn ist in Höhe Bonn-Poppelsdorf wegen einer Baustelle noch bis 5 Uhr dicht. Und das waren die Verkehrsmeldungen. Wir wünschen eine gute Fahrt.
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4: Und das Ganze am Freitag mit Klaus Schräder-Rau. Hallöchen.

0: Musik von Roxette. Und jetzt gleich ins Jahr 1979. Wunderbare Ballade aus dieser Zeit von Peter Maffay, Weil es dich gibt. Aktuell hat er ja ein gemeinsames Projekt mit Johannes Oerding auf den Weg gebracht. Gibt auch ein paar Konzerte im kommenden Jahr, beispielsweise in Berlin und in Leipzig unter dem Namen Nashville. 77 ist er geworden im August, der Peter Maffay. Und das Alter spielt nach wie vor keine Rolle, wenn es auf die Bühne geht.
1: Wenn ich jetzt irgendwann mal meinen Pass verloren hätte und niemand mehr ergründen könnte, wann ich geboren bin, dann würde es auch keine Rolle spielen. Dann würde man sagen, er sieht aus manchmal wie 100, aber manchmal auch weniger. Das ist nicht mehr wirklich relevant. Wichtig scheint mir zu sein, wie viel Lust hat man auf was auch immer, wie viel Motivation zieht man daraus, welches Umfeld gibt es, welche Ausblicke. Ich versuche jemandem von der Energie, die ich habe, etwas abzugeben in Form von Hoffnung oder von positiver Haltung.

0: ist der Lionel Richie in der ARD-Hitnacht. Jeden Tag sterben rund 350 Menschen an den Folgen des Rauchens, schätzt das Deutsche Krebsforschungszentrum. Und deshalb hat der Bundestag jetzt gesagt, so, wir machen das mal wieder teurer. Und das wird jetzt richtig happig. Bis zum Jahr 2030 soll so ein Päckchen Zigaretten dann knapp 12 Euro kosten. Im kommenden Jahr geht das dann auch schon los. Da ist der Durchschnittspreis für eine 20er-Schachtel so ungefähr bei 9 Euro. Heute soll das Ganze noch durch den Bundesrat, aber da sind wohl keine Eingriffe zu befürchten, was das Gesetz angeht. Also wird das wohl durchgehen. Und wenn das so weitergeht, wird Rauchen wohl irgendwann mal ein Luxusprodukt. Und nicht nur Rauchen an sich, auch Tabak, Wasserpfeifen, Tabak gehört dazu, Zigarren, Zigarillos und auch die Vapor werden künftig deutlich mehr Geld zahlen müssen. Also das soll dann ab 2027 mit 38 Cent besteuert werden, der Milliliter Liquid. 6 Cent mehr als bisher und bis 2030 soll das dann auch schrittweise auf 44 Cent nach oben gehen.
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0: Sie zählt leider zu den Promis, die in diesem Jahr von uns gegangen sind. Bonnie Tyler. Kurz nach halb eins haben wir's. Die A2 Oberhausen-Dortmund ist zwischen Gelsenkirchen-Buer und Herten wegen einer Feuerwehrübung bis 3 Uhr in beiden Richtungen gesperrt. Die 9 Nürnberg nach München ist zwischen Allersberg und Hilpoltstein nach einem Unfall gesperrt. Die A24 Hamburg Richtung Berlin ist zwischen Hamburg-Horn und Jenfeld wegen Bauarbeiten bis 20 Uhr gesperrt. Und dann hätten wir noch die A565 Meckenheim nach Bonn. Die ist in Höhe Bonn-Poppelsdorf wegen einer Baustelle bis 5 Uhr gesperrt. Gute Fahrt für Sie.
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0: Und das wie immer live, in diesem Fall aus dem Landesfunkhaus Thüringen des MDR in Erfurt. Ich bin Klaus Schredergau, grüße Sie, kommen Sie gut durch, mit uns durch diese Nacht. Und hier sind German Jackson und Pia Sadora.

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1: Mr. Ed Sheeran und Happier. Ja, und Happier wird man gelegentlich ja auch, wenn man mal etwas Naschwerk zu sich nimmt. Bei uns hier in der Redaktion ist das so, da haben wir so einen Bistrotisch und da kann jeder mal was hinlegen, kann sich jeder bedienen und manchmal bleibt auch was für die Nachtschicht übrig. So wie in diesem Fall habe ich jetzt etwas Gebäck gefunden, so viereckig und da sind noch so ein paar Krümel drin und ja, die werde ich mir jetzt mal reinzwitschern. Sie werden jetzt happier, nicht mit Gebäck, sondern mit den Stranglers. Golden Brown. Mahlzeit.

Linda Carlyle und Heaven at the Place on Earth. Ab heute darf bundesweit an Bahnhöfen nicht mehr gesoffen werden, ja. Da darf auch nicht geraucht werden, wen juckt's? Also jetzt, wo die Fluppen richtig teurer werden in den nächsten Jahren, könnte das ja noch was werden. Aber solange so ein Fläschchen Bier im Supermarkt noch 60 Cent kostet, wird das wohl ein größeres Problem für die Deutsche Bahn bleiben. Aber man will mit Augenmaß dieser Sache begegnen, heißt es da. Da dürfen wir gespannt sein. Ich als regelmäßiger Bahnfahrer, ja, ich trinke weder an Bahnhöfen noch sonst wo oder geraucht habe ich in der Regel noch nie. Von daher sitze ich da immer so ein bisschen in der zweiten und dritten Reihe und schauen wir das an, wie die Bahn bzw. ihre Mitarbeiter das so in den Griff bekommen will. Man darf gespannt bleiben in dieser Frage. Jetzt gibt's gleich den Mann Over the Rainbow, Israel Kamakawiwole, so heißt der Mann. Und danach die 3 Degrees, when I'll see you again.

Kurz mal abwürgen, denn wir haben einen Falschfahrer auf der A44 Mönchengladbach-Aachen zwischen Alsdorf und dem Grenzübergang Lichtenbusch. Äußerst rechts fahren, nicht überholen. Falschfahrer auf der A44 Mönchengladbach-Aachen zwischen Alsdorf und dem Grenzübergang Lichtenbusch. Äußerst rechts fahren, nicht überholen. Wir melden, wenn die Gefahr vorüber ist.

Die Three Degrees, die ich gerade doch vollmundig angekündigt habe, die fallen leider unserem Zeitmesser zum Opfer. Bis zu den Nachrichten schafft es auf jeden Fall Michael Jackson mit Beat It.

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1: Um 1 Uhr mit Katja Kindermann. Rauchen wird in den nächsten Jahren deutlich teurer. Der Bundestag hat am späten Abend eine Erhöhung der Tabaksteuer beschlossen. Womit Raucher konkret rechnen müssen, sollte auch der Bundesrat zustimmen, erklärt Ilias Sanna aus Berlin.
2: Ja, Zigaretten werden in den nächsten Jahren Schritt für Schritt teurer. Eine Packung mit 20 Zigaretten kostet aktuell im Schnitt so gut 8 Euro. Bis 2030 könnte der Preis dann auf knapp 12 Euro steigen. Das wären dann fast 4 Euro mehr pro

0: Packung. Und nicht nur Zigaretten werden teurer, auch Drehtabak, Shisha-Tabak und Liquids für E-Zigaretten werden stärker besteuert. Die Bundesregierung will die Steuer dann ab 2027 jedes Jahr erhöhen.
1: Bundeswirtschaftsministerin Reiche muss ein Instagram-Video auf der Seite ihres Ministeriums vorerst löschen. Das hat das Bundesverfassungsgericht entschieden und damit einem Eilantrag der Linken stattgegeben. Aus Karlsruhe, Alena Lagmöller.
2: Bundeswirtschaftsministerin Katharina Reiche behauptete in einem Instagram-Video, eine Partei, die über Enteignungen spreche und diese sogar in ihr Programm schreibe, die offen Antisemitismus lebe, sei gefährlich für den Investitionsstandort Deutschland. Das Brisante? Das Statement hatte Reiche auf dem offiziellen Instagram-Account ihres Ministeriums veröffentlicht. Nun hat das Bundesverfassungsgericht entschieden, das Video enthalte schwerwiegende negative Zuschreibungen, die der Linken schaden können. Gerade mit Blick auf die laufenden Gespräche über die Regierungsbildung in Berlin.
1: Die EU-Länder sind sich weiter uneins über den nächsten langfristigen EU-Haushalt. Weil beim Treffen der Staats- und Regierungschefs in Brüssel kein Kompromiss gefunden wurde, soll ein neuer Vorschlag ausgearbeitet werden. Wie eine EU-Beamte mitteilte, will Ratspräsident Costa ihn in den nächsten Wochen präsentieren. Ende November sei dann ein Sondertreffen der Staats- und Regierungschefs geplant. Die EU-Kommission hatte einen Entwurf von knapp 2 Billionen Euro vorgestellt. Mehrere Länder, darunter Deutschland, fordern aber deutliche Kürzungen. Die Apotheken haben bei wichtigen Medikamenten für den Winter Entwarnung gegeben. Apothekerpräsident Preis sagte der Neuen Osnabrücker Zeitung, bei Grippemitteln, Fiebersäften und Antibiotika sei die Versorgung gesichert. Selbst wenn einzelne Antibiotika knapp würden, gäbe es Alternativen. Bei mehr als 500 anderen Arzneimitteln gäbe es allerdings weiter Lieferengpässe. Preis rät, die eigene Hausapotheke zu prüfen und rechtzeitig aufzufüllen. Das gelte besonders für Familien mit Kindern. Das waren die Nachrichten. Das Wetter in Deutschland. Oft trocken, gebietsweise Nebel. Tiefstwerte 15 Grad auf Sylt bis 2 Grad im Bayerischen Wald. Tagsüber nach Nebel heiter und trocken, im Nordwesten mehr Wolken. An der Nordsee ein paar Schauer. Höchstwerte 16 bis 23 Grad. Am Samstag Wolken, auch Sonne und einige Schauer. 10 bis 18 Grad. Und am Sonntag im Osten freundlich, im Westen noch Regen. 8 bis 17 Grad. Es ist jetzt 1.03 Uhr.
3: Und nach wie vor ist der Falschfahrer unterwegs auf der A44 München-Gladbach-Aachen zwischen Alsdorf und dem Grenzübergang Lichtenbusch. Bitte äußerst rechts fahren, nicht überholen. Falschfahrer auf der A44 München-Gladbach-Aachen zwischen Alsdorf und dem Grenzübergang Lichtenbusch. Die A9 Nürnberg nach München ist zwischen Allersberg und Hilpoltstein nach wie vor nach einem Unfall gesperrt. Die A24 Hamburg nach Berlin ist zwischen Hamburg-Horn und Jenfeld bis 20 Uhr gesperrt. Und die A565 Meckenheim Richtung Bonn ist in Höhe Bonn-Poppelsdorf wegen einer Baustelle bis 5 Uhr gesperrt. Und das waren unsere Verkehrsmeldungen. Ihnen eine gute Fahrt.
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3: Mit Klaus Schrader-Grau, Hallöchen, und jetzt geht's in die Lande mit Beautiful South.

0: Nach wie vor aufpassen bitte auf der A44 München-Gladbach-Aachen. Zwischen Alsdorf und dem Grenzübergang Lichtenbusch kommt Ihnen ein Falschfahrer entgegen. Äußerst rechts fahren, nicht überholen. Falschfahrer auf der A44 München-Gladbach-Aachen zwischen Alsdorf und dem Grenzübergang Lichtenbusch. Jetzt gleich Udo Lindenberg mit seinem Hit Ich lieb dich überhaupt nicht mehr. Ja, er ist gesundheitlich nach wie vor angeschlagen, also man hört im Moment nicht allzu viel von Udo. Er wird sich nach wie vor wahrscheinlich in seiner Suite, in seiner Wohnung im Hotel Atlantik in Hamburg aufhalten und sich dort gesund pflegen lassen. Er hat ja eine Gastritis verschleppt und das war nicht so besonders schlau. Und jetzt müssen wir mal schauen, wann Udo denn wieder auftaucht. Und mit seinen 80 dauert das vielleicht auch ein bisschen länger. Ein großer Fan von Udo Lindenberg ist übrigens auch Sebastian Krumbiegel von den Prinzen.
1: Für mich war er schon immer der bedeutendste deutsche Sänger. Ich habe von ihm, wie gesagt, nicht nur musikalisch, sondern vor allem auch textlich und vor allem auch, was seine Haltung betrifft, dass er eben sagt, ich bin nicht nur ein Sänger, der Tralala singt, sondern ich gehe mit einer Haltung auf die Bühne und habe auch einen politischen Hintergrund und mache mir Gedanken über Dinge und bin ein denkender Mensch. Das versuche ich mir anzunehmen, ohne ihn zu kopieren natürlich, aber ich kann klar sagen, ich habe von Udo Lindenberg sehr, sehr viel gelernt. Er ist mein Geheimrat, er ist mein Mentor, er ist mein Freund.

ist es Greenbird und hier ist die Entwarnung für die A44 Mönchengladbach-Aachen. Kein Falschfahrer mehr zwischen Alsdorf und dem Grenzübergang Lichtenbusch.

Paul, ja, der war auch mal young, ist schon ein bisschen länger her und da hatte er diesen Hit, Love of the Common People. 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

0: Ein Riesenhit für Sandra in the heat of the night. Halb zwei. Hier ist nochmal die Entwarnung für die A44 Mönchengladbach-Aachen. Kein Falschfahrer mehr zwischen Alsdorf und dem Grenzübergang Lichtenbusch. Dann haben wir die A9 Nürnberg nach München. Die ist gesperrt nach einem Unfall zwischen Allersberg und Hilpoltstein. Die A24 ist ebenfalls gesperrt. Hamburg-Berlin und zwar zwischen Hamburg-Horn und Jenfeld. Das Ganze bis heute Abend 20 Uhr. Und noch eine Sperrung betrifft die A565 Meckenheim Richtung Bonn in Höhe Bonn-Poppelsdorf. Eine Baustelle. Sperrung bis 5 Uhr. Und das waren unsere Verkehrsmeldungen. Wir wünschen eine gute Fahrt.
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0: Ich bin Klaus Schrädergrau. Hallöchen.

Chesney Hawks, the one and only. Heute hat die ARD mitgeteilt, dass es am Silvesterabend wieder einen Silvester-Schlager-Boom geben wird. Das ZDF hat ja in Sachen Silvestershow bekanntlich die Flinte ins Korn geworfen. Da wird's nichts mehr geben vom Brandenburger Tor oder von sonst wo. Also lassen wir Herrn Silbereisen wieder von der Leine, sagten sich die Kollegen vom Fernsehen. Und der hat uns letzte Mal gute Quoten gebracht. Von daher, es geht wieder los. Aber nicht heute, morgen Abend, am Samstagabend, gibt's erstmal die herkömmliche Ausgabe vom Schlager-Boom live aus der Dortmunder Westfalenhalle. Und wer wird mit dabei sein? Dieter Bohlen. Sie erinnern sich.

Ja, Modern Talking, Blue System, da stand Dieter Bohlen auch auf der Bühne. Was war da allerdings falsch? Er hat da nie wirklich mitgesungen. Aber es gibt tatsächlich eine Nummer von Dieter Bohlen. Da hat er selbst mal versucht und da hat er Brother Louie im Sologang eingesungen und zwar als Ryan Simmons. Hören Sie sich das mal an.

0: Ja, da kann man nur sagen, gut, dass er irgendwann mal Thomas Anders mit ins Studio gezerrt hat. Das Ding wurde tatsächlich kein Hit unter Ryan Simmons. Das wurde ein Flop. Ja, und da kann man seine Stimme wirklich hören, ne? Ja, das ist er wirklich. Ja, Wahnsinn. Oh, das klingt ja auch ein bisschen gequält. Wir haben Dieter Bohlen mal damit konfrontiert. Er sagte, ja, singen kann er eigentlich nicht. Was kann er denn sonst so?
1: Ich bin beim Kochen in Niete. Ich kann nicht vernünftig Skifahren, weil ich so ein bisschen Höhenangst habe und so. Das habe ich aber erst jetzt entdeckt. Ja, ich habe immer gedacht, warum habe ich so eine Angst da, wenn ich auf dem Berg stehe? Und im handwerklich bin ich auch eine volle Flasche. Ja, also es ist lange nicht so, dass Dieter Bohlen alles kann. Ich würde gerne alles können, auch zum Beispiel Sprachen. Also ich fahre irgendwie seit, weiß nicht, 40 Jahren irgendwie nach Mallorca in Urlaub und ich kann immer noch nicht richtig Spanisch. Ja, ist schon traurig. Also manche Leute brauchen da 2 Jahre, dann sprechen die toll. Ich bin sprachlich völlig unbegabt. Mit Zahlen kann ich ganz gut.
0: Ja, immerhin. Und jetzt ist er bei Florian Silbereisen im Schlagerbuben morgen Abend. Ich bin gespannt, was er da macht. Jetzt gibt's für uns die Beatles. 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

Shakira Isabel Mebarra Gerepol, so heißt sie mit bürgerlichem Namen. Der kleine Wirbelwind aus Kolumbien. Shakira, im kommenden Februar wird sie 50, mein lieber Mann. 8:08, die ARD-Hitnacht. Bis zu den Nachrichten gibt's auf jeden Fall noch Eric Clapton und jetzt Iron XS. Und in der kommenden Stunde, da schauen wir mal auf den prominenten Geburtstagskalender von heute.

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1: Um 2 Uhr mit Katja Kindermann. Rauchen wird in den nächsten Jahren deutlich teurer. Der Bundestag hat am späten Abend eine Erhöhung der Tabaksteuer beschlossen. Womit Raucher konkret rechnen müssen, sollte auch der Bundesrat zustimmen, erklärt Ilias Sahner aus Berlin.
2: Ja, Zigaretten werden in den nächsten Jahren Schritt für Schritt teurer. Eine Packung mit 20 Zigaretten kostet aktuell im Schnitt so gut 8 Euro. Bis 2030 könnte der Preis dann auf knapp 12 Euro steigen. Das wären dann fast 4 Euro mehr pro Packung. Und nicht nur Zigaretten werden teurer, auch Drehtabak, Shisha-Tabak und Liquids für E-Zigaretten werden stärker besteuert. Die Bundesregierung will die Steuer dann ab 2027 jedes Jahr erhöhen.
1: Beim EU-Gipfel in Brüssel hat es keine Einigung über den nächsten langfristigen Haushalt gegeben. Deshalb wollen die EU-Spitzen nun in den nächsten Wochen einen Kompromissvorschlag erarbeiten. Aus Brüssel Andreas Meyer-Feist.
3: Deutschland und andere Länder, die hohe EU-Mitgliedsbeiträge aufweisen, lehnen den Vorschlag der EU-Kommission, aber auch den des EU-Parlamentes ab. Beide Vorschläge sehen deutliche Steigerungen vor. Dabei geht es um insgesamt 2 Billionen Euro von 2028 bis 2034.